Messieurs, dames, bonjour. Vous n'avez pas oublié notre rendez-vous? C'est formidable. Aujourd'hui, nous sommes à Albi, la ville natale de Henri de Toulouse-Lautrec. Ich freue mich, dass Sie unser Rendezvous in Albi, der Heimatstadt des Malers, Henri de Toulouse-Lautrec, nicht vergessen haben. Und bevor wir einen Brocanteur, einen Antiquitätenhändler aufsuchen, möchte ich Ihnen die Stadt am Tarn ein wenig zeigen. Albi war neben Toulouse und Carcassonne im 12. und 13. Jahrhundert eine Stätte der weit verbreiteten Sekte der Katharer, die auch unter dem Namen Albigenser bekannt sind. Diese Sekte fand bald so viele Anhänger, dass sich die katholische Kirche bedroht fühlte und zum Kreuzzug gegen die Katharer aufrief, der mit einer brutalen Niederschlagung dieser Bewegung endete. Eine Festung des Glaubens hat man dieses Gotteshaus genannt, das zum Zeichen der wiedererstarkten Macht der römischen Kirche Ende des 13. Jahrhunderts entstand. Geradezu bombastisch der Figurenschmuck am Portal von Saint-Cécile. Im Innenraum der Lettner mit

seinem auswuchernden gotischen Zierat. Italienische Künstler aus Bologna malten das Deckengewölbe aus. Wegen seiner Backsteinbauten hat Albi den Beinamen La Rouge.

Haus aus dem 16. Jahrhundert mit üppigen Holzschnitzereien. L'Hôtel Rennes, ebenfalls 16. Jahrhundert. Albi war einmal sehr reich durch seinen Handel mit Wein, Getreide und Pastell. Deshalb konnten sich seine Bürger solche Häuser bauen. La Rue Henri de Toulouse-Lautrec. In diesem Stadtpalais wurde der Maler 1864 geboren. Er stammte aus einer der ältesten Adelsfamilien Frankreichs. Seine Bilder sind im ehemaligen Bischofspalast, dem Palais de la Berbie, ausgestellt. Ein Selbstbildnis. Toulouse-Lautrec war seit seinem 13. Lebensjahr durch zwei Beinbrüche körperlich behindert. Doch er trotzte seinem Schicksal, ging nach Paris und gelangte als Maler des Jugendstils und Plakatkünstler zu Weltruhm. Madame Adèle de Toulouse-Lautrec, die Mutter des Künstlers. Sie vermachte der Stadt Albi den gemalten Nachlass ihres Sohnes. Das Museum zeigt auch persönliche Gegenstände wie den hohlen Spazierstock, aus dem er während eines Klinikaufenthaltes seinen Absinth schlürfte. In der Altstadt von Albi gibt es viele Brocanteurs, Trödler. Dieser Brocanteur ist heute Schauplatz unserer Spielszene. Sehen Sie nun, was er in seiner Sammlung hat.

auf ÖR enden, wie zum Beispiel trouver, finden, das Partizip Perfekt regelmäßig bilden. Man hängt an den Stamm trouve die Endung ö accent aigu. Trouver, gefunden. Die Partizipformen brauchen wir zur Bildung der zusammengesetzten Vergangenheit, des passé composé.

0: Ich habe ausgewählt.
1: Liebe Zuschauer, haben Sie Geduld, wenn zu den neuen Wörtern immer wieder auch neue Formen dazukommen, die Sie sich einprägen sollen. Aber die Mühe lohnt sich und Sie werden sehen, wie viel Spaß es Ihnen machen wird, Ihre Sprachkenntnisse auf der Reise anzuwenden. Wir blenden jetzt zurück zu unserer Spielszene. Sprechen Sie wieder nach, wenn Sie den Satz geschrieben sehen.
2: Bonjour, Monsieur.
3: Bonjour, Mademoiselle. Vous cherchez quelque chose? Une

sagen Sie, dass Sie nichts Besonderes suchen. Je ne cherche rien de spécial. Sie entdecken eine Puppe. Fragen Sie, wie viel sie für diese Puppe haben will. Vous voulez combien pour cette poupée? Die Antiquitätenhändlerin verlangt dafür 500 Francs. Sie finden 500 Francs zu teuer. Francs, c'est trop cher. Sie senkt den Preis auf 400 Francs. Sagen Sie, dass Sie sich das noch überlegen werden. Je vais réfléchir encore. Sie sind einverstanden und nehmen die Puppe. D'accord, je prends la poupée. Wir verlassen jetzt unseren Sprachkurs und Albi und sehen uns noch ein wenig in der Umgebung um. Eine halbe Autostunde von Albi liegt Corde. Albert Camus hat über das Städtchen gesagt: Tout y est beau, même le regret. Alles ist hier schön, selbst das Bedauern. Graf Raymond der VII. Von Toulouse hat Corde Anfang des 13. Jahrhunderts gegründet. Er schützte es mit einer doppelten Wehrmauer. Dieses Stadttor ist noch Teil der alten Befestigungsanlage. La Porte du Vainqueur, das Tor des Siegers. Die alten Häuser sind heute restauriert und machen den Charme dieses mittelalterlichen Ortes aus. Bei manchen Bauernhöfen im Departement Tarn steht ein Taubenhaus, un pigeonnier. Einst verkündete solch ein Taubenturm den sozialen Stand seines Besitzers. Die hohen, ausgekrackten Steinstelzen verwehren dem Fuchs oder anderen Räubern den Zugang. Wir sind in Castres. Der Name verweist auf ein befestigtes Lager der Römer. Der Glockenturm der ehemaligen Benediktinerabtei stammt noch aus romanischer Zeit. Le Nôtre, der französische Gartenbauarchitekt des 17. Jahrhunderts, hat diese Parkanlage geschaffen, in der sich heute das Hôtel de Ville, das Rathaus, befindet. Am Ufer des Agou lebten früher die Tuchmacher und Gerber, die den Ruf der Stadt als Zentrum der französischen Wollindustrie begründeten. Nicht weit von Castres entfernt, Le Lac du Merle, ein klarer Bergsee, umgeben von dichten Wäldern und einer bizarren Ansammlung von Granitsteinen in der Hochebene des Sidobre. Roc de Loire, ganz Felsen, heißt dieses versteinerte Fantasiegebilde. Der Legende nach

Aus dem Sidobre möchte ich mich für heute von Ihnen verabschieden. Unser nächstes Rendezvous wird in Toulouse sein. Bis dahin, au revoir et bon courage.

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Wir sind heute in einer sehr interessanten Unterwasserwelt zu Gast, und zwar im Sea Life. Hier gibt es von der Muschel über die Goldbrasse bis zum Hai alles zu sehen. Aber der Ivo und die Janine, die interessieren viel mehr die Ferienjobs, die es hier zu vergeben gibt. Und um herauszufinden, welcher der lukrativste Job ist, werden wir mit den Angaben zu den Jobs Therme aufstellen, wir werden mit den Thermen rechnen und wir werden erfahren, wofür man eigentlich Variablen braucht.

0: ist wirklich sehr interessant. Das sind ja Schwebkrebse, gell? Und wenn sie die füttern, Wahnsinn. Also ich glaube tatsächlich, so ein Job hier als Aushilfe ist für Leute, die sich dafür interessieren, der muss wirklich richtig Spaß machen, oder? Ja, was denkt ihr?
1: Sieht total Wahnsinn. Interessant aus. Und was verdient man jetzt hier?
2: Ja, in manchen Bereichen kann man 8 Euro in der Stunde verdienen.
0: Ah, okay. Gut, und was denkt ihr? 8 Euro, kommt ihr da auf eure 800, die ihr in 2 Wochen haben wollt?
3: Das müsst ihr erstmal ausrechnen.
0: Okay, da könnte man einen Term aufstellen. Genau, wisst ihr eigentlich überhaupt, was ein Term ist?
3: Das ist so eine Art Rechnung, also Rechnungsart oder sowas.
0: Ja.
3: Eine Gleichung.
0: Ich glaube, das machen wir nochmal.
2: Ja, da braucht ihr mich nicht dazu.
0: Alles klar.
2: Habe ich noch andere Arbeit?
0: Vielen Dank.
2: Bitteschön.
0: Also ein Term ist jeder sinnvoll mathematische Ausdruck. Zum Beispiel eine Zahl, in dem Fall die 3, ist ein Term.
3: Okay.
0: Oder eine

0: Definitiv.
1: Die ganzen Rechenzeichen sind...
2: Mhm. Es ergibt gar keinen Sinn.
1: Mhm. Ja, hintereinander keine Zahlen dazwischen.
0: Es ist eben kein sinnvoll mathematisch-grammatikalischer Ausdruck und deswegen kein Term. Weg damit. Was heißt das jetzt eigentlich für euren Job? 8 Stunden am Tag arbeitet ihr und für jede Stunde bekommt ihr
1: 8 Euro.
0: Wie würde dann euer Term aussehen?
2: Rechnen wir mal aus.
1: Ja. Also wir haben jetzt 2 Wochen.
0: Ja.
1: Mal die 5 Arbeitstage, die wir arbeiten werden. Mal die 8 Stunden, die am Tag arbeiten.
0: Jawohl.
1: Und die 8 Euro natürlich, die wir pro Stunde bekommen werden. Das sind 2 mal 5 sind ja 10. Mhm. Mache ich Schritt für Schritt am besten.
0: Ja,
1: 8 mal 8 sind 64, also 10 und 64 sind 640.
2: Oh.
1: 640 Euro, oder Janine?
2: Ja, aha. Aber das ist ja gar nicht so viel, wie du wolltest. Also
1: ja.
2: Vielleicht sollten wir da nochmal schauen.
1: Ich würde auch vorstellen, schauen wir noch woanders auch mal, vielleicht gibt es woanders, wo man mehr rausholen kann, oder?
0: Ich glaube echt, das sollten wir tun.

0: Was?
1: Und das hört sich gut an, oder? Arbeitsstunden am Tag eigentlich?
2: Es ist unterschiedlich, 7 Stunden in der Woche und 6 Stunden am Wochenende. Also ist ein bisschen unterschiedlich.
3: Okay. Aber um wirklich herauszufinden, ob tatsächlich dieser Job als Tourguide lukrativer ist als der Tierpflegerjob für diese 2 Wochen, dafür müssen wir einen Term aufstellen. Genau, und dafür gehen wir ans Board.
1: Okay.
3: Gut. Also wie würde denn dieser Term dann als aussehen?
4: Also es sind 10 Arbeitstage in 2 Wochen.
3: Jawohl, genau. Montag, Dienstag, Mittwoch, Donnerstag, Freitag, 5. Und nochmal, genau,
4: 10.
3: Also in der Woche.
4: Gut. Dann 7 Stunden, also mal 7 Stunden am Tag.
1: Okay. Jawohl, 7 Stunden.
4: Und jetzt kommt ja gleich das Gehalt.
1: Ja, das waren ja 5,50 €.
4: Mal 5,50 € Stundenlohn.
1: Okay.
4: Plus dann die 2,50 € Kassenzuschlag, das hat die Frau ja gesagt.
1: Genau, richtig. Das war auch noch richtig.
3: Aber jetzt ist noch was wichtig.
4: Ah, Klammer setzen.
3: Okay. Ah, jetzt wird's spannend. Und warum setzt du jetzt hier die Klammer?
4: Ja, es gibt diese Regel Punkt vor Strich.
3: Die Punkt vor Strich-Regel sagt nämlich, zuerst musst du multiplizieren und dividieren und erst dann darfst du subtrahieren und addieren.
1: Ja.
3: Okay, schauen wir uns das doch nochmal einfach genauer an. Also diesen Bereich hier, ja, mit dieser Klammer. Also ihr arbeitet 7 Stunden am Tag und zwar 7 mal 5,50 €. Aber weil ihr euch sagt, wow, wir würden noch gern mehr verdienen,
4: gehen wir in die Kasse.
3: Ja, genau, Kasse. Also plus die 7 Stunden nochmal und jetzt Kassenzuschlag war?
1: 2,50 €.
3: Okay. Beide Werte werden jeweils mit 7 multipliziert, ja, weil natürlich auch das für beides gilt. Also kann ich auch schreiben, diese 7 Stunden mal, und jetzt mache ich eine Klammer. Und diese Klammer sagt, dass das in der Klammer ist, rechne ich zuerst.
1: Mhm.
3: Also 5,50 € plus 2,50 €.
1: Ja.
4: Das sind
3: und,
4: 8.
3: Genau. Und das ergibt zusammen 8 €. Sehr gut. Und wenn ich das gerechnet habe, kann ich jetzt vorne das
4: mal
3: mit 7 multiplizieren. Genau. Und okay. Da kommt raus?
4: 56.
3: Respekt, 56 €. Sehr gut. Das haben wir jetzt aber tatsächlich nur für die Wochentage gemacht. Und zwar hatten wir ja 10 Wochentage, also 10 Tage. Und das waren dann 7 Stunden. Und jetzt die Klammer, das hatten wir ja gerade, 5,50 € plus 2,50 €.
4: Kassenzuschlag.
3: Genau. Und jetzt kommt es raus, du hattest ja rausgefunden, 56 € waren
1: genau,
3: das
1: 56
3: am Tag.
1: Am Tag.
3: Aha, und jetzt 10 Tage.
1: Mal 10, das sind dann 560 €.
3: Das ist schon echt gar nicht so wenig. Aber jetzt ist natürlich die Frage, wie ist es am Wochenende?
4: Ach, wir kriegen ja 2 € Zuschlag
1: am Wochenende.
3: Definitiv. Okay, also am Wochenende haben wir einen Tag pro Wochenende. 2 Wochenenden haben wir, also 2 Tage am Wochenende.
1: Ja.
4: Okay.
3: Okay. Und jetzt?
4: 2 mal 6 Stunden, weil da ist ja nur 6 Stunden am Wochenende.
1: Ja, das hat sie gesagt, ja.
4: Genau, plus den Stundenlohn, den kriegen wir ja wieder.
3: Sehr gut.
4: Wir kriegen wieder den Kassenzuschlag von 2,50 €.
3: Jawohl.
4: Plus die 2 € Wochenendzuschlag.
3: Sehr gut, sehr gut, sehr gut, sehr gut. Und wenn du das ausrechnest...
1: 55, 8, 10.
4: Erst wieder die Klammer.
3: Genau.
1: Genau, also in der Klammer haben wir die 5,50 € Stundenlohn, an der Kasse 2,50 € und die 2 € Wochenendzuschlag, das sind dann... 10 € in der Klammer, mal die 6 Stunden sind 60 €.
3: Aha, genau.
1: Und die 2 Tage noch am Wochenende halt sind 120 €.
3: Genau, sehr gut. Also jetzt müssen wir es nur noch zusammenzählen. Und zwar haben wir dann hier die 560 von der Woche.
4: Plus die 120 am Wochenende.
3: Und zusammen
4: sind 680.
3: Ihr Taschenrechner, ja. Das gibt's ja gar nicht.
5: Wir befinden uns hier im Sea Life Center und
3: das hier ist die 3. Jobmöglichkeit und zwar im Souvenirjob. Shop, nicht Job, kannst du Sachen verkaufen. Wir haben aber hier eine ganz besondere Rahmenbedingung. Und zwar verdienst du am Tag hier 15 €.
4: Okay.
3: Und pro Stunde, also am Tag 15 € Grundgehalt, das ist wichtig. Und pro Stunde 4 €.
4: Okay.
3: Und du bekommst pro Stunde durchschnittlich eine Umsatzbeteiligung von 5 €.
1: Okay.
3: Wenn aber viel los ist, dann kannst du auch bis zu 8 Stunden am Tag hier arbeiten. Wenn aber weniger los ist, dann musst du auch früher gehen. Das heißt, du weißt tatsächlich nicht, bevor du anfängst zu arbeiten, wie viel du heute verdienen wirst.
4: Das ist doof. Ich glaube, das gefällt mir nicht so.
3: Ich denke auch. Tatsächlich ist es ja so, du weißt nicht, wie viel du am Tag arbeiten kannst. Die Arbeitsstunden am Tag ist ein variabler Wert, also ein Wert, den du nicht kennst. Aber was ist eigentlich eine Variable? Eine Variable ist ein Platzhalter für eben diesen Wert, den du nicht kennst. Und dieser Platzhalter, der kann zum Beispiel A, B,

0: C, D, X oder Y sein. Also, wir haben
1: 10 Arbeitstage.
0: 10 Arbeitstage, genau.
1: Die multiplizieren wir dann mal den Grundgehalt, den wir hier täglich bekommen.
0: Das ist
1: 15 Euro, hast du gesagt.
0: Definitiv.
1: Genau, das addieren wir jetzt mit den Stundenzahl, die wir hier arbeiten. Also, das ist ja eine Variable, jetzt hast du gesagt,
0: okay.
1: Und das machen wir einfach mal X jetzt, oder?
0: Ja, X als Buchstaben, das ist gut. Oh, warte.
1: Dann müssen wir das wieder mit dem Rest multiplizieren, also mit dem Stundenlohn, diese 4 Euro waren das.
0: Jawohl.
1: Und die Umsatzbeteiligung von 5 Euro.

0: Bei den Gehältern wieder.
1: Genau, genau, bei den 4 und 5 Euro müssen wir als erstes zusammen addieren.
2: Weil ich ja 4 Euro in der Stunde bekomme und auch in der Stunde auch 5 Euro Umsatzbeteiligung.
1: Stimmt, ja.
2: Genau. Okay. Und das ist, wissen wir eben noch nicht, weil wir nicht wissen, x, wie viele Stunden wir tatsächlich arbeiten. Ja. Und um herauszufinden tatsächlich, wie viel wir verdienen an diesem Tag, habe ich euch eine Tabelle vorbereitet. Na ja, Wahnsinn. Ja. Also ein Glas, glaube ich. Okay. Und zwar theoretisch, gesetzt den Fall, wir würden an diesem Tag oder du 2 Stunden arbeiten.
1: Also die 10 Tage immer 2 Stunden wahrscheinlich, oder?
2: Dann werde an diesem Punkt 330 Euro.
0: Das ist aber wenig.
1: Oh, aber bei 2 Stunden am Tag?
2: Genau, da hast du aber noch viel Freizeit.
1: Ja.
2: Bei 3 Stunden, wenn wir 3 Stunden einsetzen, dann ist es schon ein bisschen mehr. Das sind 420 Euro. Bei 4 Stunden ist es schon 510 Euro. Bei 5 Stunden am Tag 600, bei 6 Stunden am Tag 690 und so weiter. Bist du, wenn du tatsächlich jeden Tag 8 Stunden arbeiten könntest und der Laden hier gerammelt voll ist, könntest du in den 2 Wochen 870 Euro verdienen.

0: ein guter Job, aber das können wir auch mit Ternen ausrechnen. Kann das jemand von euch mittlerweile?
1: Ja, mit deiner Hilfe schaffen wir das schon.
0: Jawohl, sehr gut.
2: Wir arbeiten wieder 10 Tage.
0: Genau.
2: Haben 20 Euro Grundgehalt, kriegen 2 Euro pro Kiste, wissen aber nicht, wie viele Kisten wir verkaufen.
0: Genau.
2: Das verteilen ist, am Tag.
0: Genau,
2: das heißt,
0: ist der
2: Term. 10 mal 20 Grundgehalt plus 2 Euro für die Kisten mal die Anzahl der Kisten.

0: Gehalt ist, was wir an einem ganzen Tag dann bekommen. Genau. Mal die 10 Tage, die wir arbeiten.
1: Ein Tagesgehalt mal 10. Sehr gut.
2: Aber da müssen wir ja noch die Spritkosten und diese Versicherung noch abziehen, oder?
0: So,
1: definitiv.
0: Okay.
1: Das habe ich euch hier vorbereitet. Also, du hast hier wieder dein komplettes Gehalt über die 10 Tage. Aber natürlich minus den Benzin und minus der Versicherung auch für die ganzen 10 Tage.
0: Okay.
1: Okay.
0: Ja.
1: Okay, sehr gut. Was denkst du denn, wie viele Kilometer wir tatsächlich fahren müssen von hier bis nach da in die stehenden Stadt?
0: Also
2: 2 hin, 2 zurück, 4 Kilometer ungefähr.
1: Und so eine Benzinpauschale ist circa 30 Cent, kann man da sehen. Und dann noch die Versicherungspauschale pro Tag.
2: Okay.
1: Haben wir dann wieder 10 Tage mal pro Tag 4 Kilometer, 2 hin, 2 zurück. Dann jeweils pro Kilometer 30 Cent und dann pro Tag noch die 2,40 Euro dazu.
2: Tagesversicherung.

0: Und jetzt müssen wir noch den Term ausrechnen für das, was wir investieren müssen. Also hier das Benzin und die Versicherung.
1: Ja.
0: Das ist ja den wir schon aufgestellten Term. Mhm. Wie muss ich das denn jetzt hier ausmultiplizieren?
1: Gut, ich würde es am besten Schritt für Schritt machen.
0: Ja.
1: Da lasse ich die 10 noch stehen. Also ja. 10 mal 4 mal 0,3, das sind 1,2, also 1,20 Euro.
0: Gut, die Klammer bleibt auch noch bestehen.
1: Ja, die Klammer bleibt auch noch stehen. Plus 2,40 lassen wir auch noch stehen.
0: Gut.
1: Und im nächsten Schritt würde ich die 1,20 plus 2,40, genau, das sind dann...
0: Also die 10 mal 1,2.
1: Genau, das sind 12 Euro, also minus 12 Euro.
0: Minus 12 Euro, die
1: genau.
0: Minus 10 wandelt das Plus hier um.
1: Dann nehme ich die Minus nochmal mit, dann sind es minus 24 Euro dann nochmal.
0: Sehr gut. Sehr gut. Wenn wir das tatsächlich miteinander zusammenrechnen, also hier die 200 plus die 20x minus 12 minus 24, kommt als Ende raus. 164 plus 20x, habe ich diese Zeile zusammengefasst.
2: Okay.
0: Das ist sozusagen unser Verdienstterm für den Job des Prospekteverteilers.
1: Aber jetzt wissen wir doch immer noch nicht, was wir genau verdienen am Ende, oder?
0: Ja, genau. Mhm. Dafür müssen wir jetzt für das x hier Werte einsetzen. Wenn ich 5 einsetze, kommt 264 Euro raus.
1: Ja.
0: Setze ich hier die 6 ein, können wir es kurz mal rechnen, 164 Euro plus 20 mal 6.
1: Das sind 120.
0: Plus

0: 4. Und wenn ich 8 Pakete verteile, dann habe ich 324 Euro verdient. Wahrscheinlich ist der Tourguide die sicherste Alternative, oder? Da weiß ich, ich verdiene 680 Euro, aber das sind jetzt keine 800 Euro, Ivo.
1: Ja, ich hatte mir auch am Anfang ja 800 Euro zwar vorgestellt, aber ich merke jetzt, dass die Verdienste ja ganz anders ausschauen. Ja, aber dafür sind ja auch die Arbeitsbedingungen und Verhältnisse ganz anders. Ich glaube, ich muss noch mal eine Nacht drüber schlafen und ich überlege es mir noch mal.
0: Aber Janine und Ivo, wir haben gelernt, wie man Terme aufstellt, wie man Klammern ausmultipliziert, wie Punktvorstellungen, wie man in einem Term mit einer Variablen die einzelnen Elemente einsetzt und zum richtigen Ergebnis kommt. Wow.

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2: Wir befinden uns heute in einer Lagerhalle für Film- und Fernsehkulissen. Und das ist der perfekte Ort für das heutige Hochrisikoexperiment. Vielen Dank, dass ihr euch darauf eingelassen habt. Ihr seht vor euch eine Wippe und Protektoren. Eure Aufgabe ist, auf dieser Wippe ins Gleichgewicht zu kommen. Es gibt zwei Teams. Ein Team ist der Sado und der Milton und das zweite Team ist Jenny und Erkan. Ihr könnt euch mit den Protektoren ausstatten. Und falls ihr nicht beim ersten Versuch ins Gleichgewicht kommt, habt ihr dort Zusatzgewichte. Die könnt ihr nehmen. Und dann würde ich vorschlagen, ihr probiert es einfach aus. Seid ihr bereit?
3: Ja.
2: Los geht's.

Das habt ihr sehr gut gemacht, ihr vier. Ihr seid absolut im Gleichgewicht. Und das gibt es in der Mathematik auch, wenn etwas im Gleichgewicht ist. Und dafür gibt es ein Zeichen, und das ist dieses Gleichheitszeichen. Das Gleichheitszeichen besagt, dass das, was auf der einen Seite ist, exakt das Gleiche ist, was auf der anderen Seite ist. Das ist sehr gut. Jetzt lass uns das ein bisschen ausprobieren. Was würde denn passieren, wenn ich dir das jetzt wegnehme? Ja, dann wärt ihr im Ungleichgewicht. Und auch dieses Ungleichheitszeichen gibt es auch. Das ist dieses in Mathe. Das sieht so aus. Das ist das Gleichheitszeichen durchgestrichen. Wenn etwas also nicht identisch ist auf der einen Seite zur anderen, dann, ja, es ist schwierig, darauf wirklich Balance zu halten, ja, dann nimmt man dieses Zeichen. Okay, das heißt, ich muss auf der einen Seite wieder etwas dazu tun, damit ihr wieder im Gleichgewicht seid. Okay, gesetzlich.

0: Milton und Sadu schwerer sind als Jenny und Erkan. Damit die Waage im Gleichgewicht ist, müssen Jenny und Erkan noch zwei Pakete als Zusatzgewicht auf den Arm halten. Diese Situation nennt man in der Mathematik eine Gleichung. Eine Gleichung ist wie eine Wippe, bei der auf beiden Seiten immer gleich viel vorhanden sein muss, damit die Aussage "beide Seiten sind gleich" stimmt. Diesen Sachverhalt drückt das Gleichheitszeichen aus. Wenn du nun auf der linken Seite des Gleichheitszeichens etwas dazugibst, in diesem Fall ein Paket, dann gerät die Wippe wieder ins Ungleichgewicht. Damit die linke Seite vom Gleichheitszeichen wieder genauso schwer ist wie die rechte, musst du auch auf der rechten Seite ein Paket hinzutun. Die Regel bei einer Gleichung ist also: Gebe ich auf der einen Seite einer Gleichung etwas dazu oder nehme etwas weg, dann muss ich auf der anderen Seite der Gleichung das Gleiche tun, damit beide Seiten wieder im Gleichgewicht sind.
1: Wir sind hier nun beim zweiten Experiment. Ihr seht vor euch zwei Waagen.

0: Fährt, oder?
1: Ja.
0: Alles klar, dann legt einfach mal los, fangt ihr mal an. Und?
2: Exakt 10 Kilo.
0: Unglaublich. Sehr gut. Dann schauen wir mal, ob ihr recht hattet.
3: 9,5 Kilo.
2: 9,5 so.
0: Das ist so. Sehr gut. Das habt ihr sehr gut gehabt. Das heißt, beide habt eine richtige Rechnung gemacht und beide seid aufs richtige Ergebnis gekommen. Lass uns nochmal die Situation nachstellen. Sadu und die beiden Strohballen wogen 100 Kilogramm. Sadu wog 81 Kilogramm. Den Teil einer Gleichung, dessen Wert du nicht kennst, bezeichnet man in der Mathematik meistens mit dem Buchstaben klein x. In unserem Fall ist es das Gewicht eines Strohballens. Da du zwei Strohballen hast, sind es zweimal dieses x. Und Sadu plus die beiden Strohballen wogen 100 Kilogramm. Um herauszufinden, was eines dieser x wiegt, muss es alleine auf einer Seite des Gleichheitszeichens stehen und auf der anderen das Gewicht in Kilogramm. Hier greift die Regel aus Kapitel 1. Du kannst auf einer Seite des Gleichheitszeichens etwas wegnehmen, wenn du es auch auf der anderen Seite tust. In diesem Fall bietet es sich an, die 81 Kilogramm auf der linken Seite zu löschen, indem du auf beiden Seiten minus 81 Kilogramm rechnest. Das, was du tust, schreibst du hinter einen Hochstrich hinter die Gleichung. Da die 81 Kilogramm auf beiden Seiten des Gleichheitszeichens abgezogen werden müssen, damit beide Seiten im Gleichgewicht bleiben, sieht die nächste Zeile dann wie folgt aus. 81 Kilogramm minus 81 Kilogramm plus 2 mal x ist gleich 100 Kilogramm minus 81 Kilogramm. Die 0 Kilogramm lässt du in der nächsten Zeile weg. Übrig bleibt nur 2 mal x ist gleich 19 Kilogramm. Um nun herauszufinden, wie viel ein x wiegt, muss ich nun die 2x sowie die 19 Kilogramm durch 2 teilen, also durch den Faktor vor dem x. Das Ergebnis lautet, ein x ist gleich 9,5 Kilogramm. In welchen Schritten kannst du nun vorgehen? Erstens, lege die unbekannte Größe fest, in diesem Fall die Strohballen, und bezeichne sie mit x. Zweitens, stelle nun die Gleichung auf. Drittens, stelle nun die Gleichung so um, dass das x-Element auf einer Seite isoliert ist, also alleine steht. Viertens, teile nun durch den x-Faktor, also durch die Zahl, die vor dem x steht, und du erhältst die Gleichung für ein x. Das x war der Platzhalter für das Gewicht eines Strohballens. Ein Strohballen wiegt demnach 9,5 Kilogramm. Ich bin mir sicher, dass jeder von euch schon mal eine Pizza gegessen hat. Heute backen wir sie, und zwar nach einem speziellen Rezept. Du machst es heute mal für uns. Ja. Okay, wir brauchen als allererstes 400 Milliliter Wasser. Das ist ungefähr bis hierhin. Kannst du schon mal reintun. Und einer von euch kann schon mal den Schinken aufmachen. Weil der kommt natürlich auf einen guten Prosciutto drauf. Ja. Ja, da geht noch was. Okay. Kannst du gleich mal geben? Ja, noch ein bisschen. Ja, das müsste reichen. Okay, dann zerrufst du bitte den Schinken und tust ihn ins Wasser rein. Genau. Ja, die Hälfte. Nimm mal so drei Scheiben. So zerrupfen ein bisschen. Zerrupfen ein bisschen. Ja, so größer. So wie du es auf der Pizza hast. Genau. Genau. Rein. Vielleicht noch eine Scheibe. Gut. Okay, ihr könnt schon mal den Mozzarella aufmachen. Ja, das müsste lang. Ja, das müsste reichen. Okay, jetzt den Käse rein. Und zwar dann nimm alles. Extra Cheese.
3: Alles?
0: Alles, gibt Gas. Einfach rein. Okay, und so, dann die Hefe. Jawohl. Ja. Auch dazu, weil das gehört ja dazu, sonst geht ja der Teig nicht. Einfach rein, genau, ein Packung Hefe. Und dann fast die ganze Milch. Ach, die Milch sag ich schon.
3: Mehl.
0: Das ganze Mehl. Ja, fast das Ganze. Okay. Ja. Okay. Ja, das sind 800 Gramm circa. Bis hierhin. Okay, und jetzt vermanschen.

0: werden soll, gibt es in der Mathematik ein Zeichen, die Klammer. Mathematisch würde diese Anweisung so aussehen. Klammer auf, 800 Gramm Mehl plus 400 Milliliter Wasser plus ein Päckchen Trockenhefe, Klammer zu, plus Käse plus Schinken. Diese Anweisung, tue etwas zuerst oder mathematisch ausgedrückt durch die Klammer, kann in vielen verschiedenen Variationen auftreten, bedeutet aber immer, berechne zuerst. Lass uns mal schauen, was passiert, wenn man eine Klammer weglässt. In diesem Beispiel soll zuerst die 4 zu der 3 addiert werden, bevor das Ergebnis mit 3 multipliziert wird. Das Ergebnis der Klammer ist 7. 7 mal 3 ergibt 21. Was würde aber passieren, wenn ich die Klammer weglasse? Dann gilt die Punkt-vor-Strich-Regel. Rechne zuerst mal und geteilt, dann Minus und Plus. In diesem Fall müsstest du zuerst 3 mal 3 rechnen. Das Ergebnis hier wäre 9. 4 plus 9 ergibt 13. Und damit ist klar, dass es einen großen Unterschied macht, ob in der Rechnung eine Klammer vorhanden ist oder nicht.
1: Was musst du dir merken? Wenn in einer Gleichung eine Klammer ist, musst du als allererstes den Inhalt der Klammer ausrechnen. Hast du das getan, fällt die Klammer weg und du kannst weiter die anderen Teile berechnen. Wenn keine Klammer in einer Gleichung ist, musst du die Punkt-vor-Strich-Regel beachten. Das heißt, erst mal und durch rechnen und dann Plus und Minus.
0: Es gibt Fälle, da ist die Unbekannte in der Klammer. In diesem Fall musst du die Klammer ausmultiplizieren. Das bedeutet, dass du jedes Element der Klammer, hier die 2x und die 3, mit dem Faktor vor der Klammer, hier die 2, multiplizieren musst. Die nächste Zeile sieht dann so aus. 2 mal 2x plus 2 mal 3 gleich 10. Nun musst du die Multiplikation durchführen und du erhältst 4x plus 6 ist gleich 10. Nun kannst du x isolieren und im letzten Schritt durch den x-Faktor teilen und du erhältst das Ergebnis.
1: Fassen wir nochmal zusammen. Wenn ich eine Fragestellung durch eine Gleichung lösen kann, muss ich als allererstes die Variable festlegen. Welchen Wert kenne ich nicht? Diesen nenne ich x. Dann stelle ich die Gleichung auf. Wenn innerhalb dieser Gleichung eine Klammer auftritt, muss ich diese zu

0: Überlegen.
1: Okay.
0: Bitte schön.
1: Was ist denn das?
0: Das ist Latexmilch. Getrocknete Latexmilch.
1: Ich wollte gerade sagen, Milch ist doch flüssig. Ja.
2: Die Latexmilch kommt nicht von der Latexkuh, sondern aus einem Kautschukbaum. Der wächst in tropischen Urwäldern. Ritzt man den Stamm an, rinnt eine weiße Milch heraus. Praktisch, wenn die Milch trocknet, wird sie fest. Zu Latex eben. Und deshalb heißt sie Latexmilch.
1: Das heißt, das, was ich jetzt in den Händen halte, das ist das, was aus dem Gummibaum
0: genau,
1: rauskommt.
0: Genau, das ist Naturkautschuk, der kommt aus dem Gummibaum.
1: Aha. Man merkt schon, es ist gummiartig. Ist das jetzt gleichzeitig auch schon ein Radiergummi? Könnte man damit radieren?
0: Man kann damit radieren. Man kann es versuchen.
1: Habt ihr mal einen Bleistift?
0: Natürlich.
1: Also, du hast da, ja, das ist ja noch besser. Warte mal, dann lege ich das kurz hier hin.
0: Carlo schreibt man aber nicht mit K, mit C bitte schön.
3: Ja, das habe ich mir ja fast schon gedacht, deswegen habe ich es ja extra falsch geschrieben.
1: Jetzt könnte ich hier mit radieren.
0: Ja, ich würde mal ein kleines Stück nehmen, also das kriegst du jetzt wahrscheinlich
1: ja
0: nicht ab.
1: Jetzt bin ich gespannt. Also, sag mal, so ganz einfach geht's nicht.
0: Nein, deswegen verändern wir den ja auch noch, den Kautschuk, und machen daraus einen richtigen Radiergummi.
1: Volk von Deutschland, hört mir zu! Diese getrocknete Latexmilch ist verurteilt zur Teilung durch das Fallbeil. Ihr Verbrechen? Übergröße. Henker? Carlo, walte deines Amtes.
2: Aha. Mit diesem scharfen Messer kann man den Naturkautschuk in immer kleinere Teile schneiden.

0: zurechtschneiden. In schöne Rechtecke. Riesen-Rohradiergummis sozusagen.
1: Noch kein Radiergummi, weil...
2: Wird noch vulkanisiert.
1: Wird noch vulkanisiert. Ich bin echt so gespannt auf dieses Vulkanisieren.
0: Aber eins kann ich euch schon verraten, es hat was mit Hitze zu tun. Damit die Ratzefummels nicht am Blech kleben bleiben, ein bisschen mit Talkum einstäuben. Ähnlich wie beim Kuchenbacken.
2: So, diese drei Rahmen, die kommen jetzt hier in die Fächer.
1: Ich merke schon, wenn man hier steht, da geht eine ganz schöne Wärme von aus.
2: Ja, das ist warm.
1: Was ist das jetzt, ein Ofen oder was?
2: Das ist ein Ofen, der wird mit Dampf beheizt. Also eine Presse.
1: Mhm. Und da kommen die rein?
2: Da kommen die rein.
1: Aber wann kommt denn das Vulkanisieren endlich dran?
2: Wenn das drin ist, wird die Presse zusammengefahren und unter Druck haben wir dann das Vulkanisieren.
1: Das passiert jetzt hier drin?
2: Ja.
1: Und was?

0: Helge, was machst denn du hier? Das ist eine Teststrecke.
1: Eine Teststrecke für Autos oder was?
0: Nein, wir testen Reifen.
1: Reifen sind doch aus Gummi, oder?
0: Genau. Ich bin der Ole, hallo.
1: Hallo.
0: Bist du ein bisschen mutig?
1: Ja, warum?
0: Ja, dann steig rein, dann fahren wir eine Runde.
1: Alles klar. Super. Das ist jetzt noch ganz normales Autofahren.
0: Das ist jetzt noch ganz normales Autofahren.
1: Jetzt kommt eine Kurve, muss man ein bisschen bremsen, oder? Hört mal! Das kann doch nicht dein Ernst sein!
0: Ja, das ist Reifentest, Willi.
1: Ja, ja, ja, jetzt machst du nur mehr Angst zu machen!
0: Nein, nein, wir müssen die Reifen natürlich auch im Grenzbereich testen.

0: schnell fahren wir?
1: Jetzt fahren wir 140.
2: Entschuldigung, dass ich die Kutsche drüben besuche. Kein Problem.
0: So fährt doch kein normaler Mensch.
1: Nein, so fährt kein normaler Mensch. Aber wenn man da mal hinkommt, stell dir mal vor, du fährst so schnell eine Autobahnabfahrt runter.
0: Ja.
1: So, dann muss der Reifen funktionieren.
0: Ach so, du testest sozusagen den Reifen für den Notfall.
1: Genau.
0: Wie nennt sich dein Beruf?
1: Ich bin Testingenieur für die subjektive Reifenbeurteilung.
0: Subjektiv heißt, dass das dein Empfinden ist, wie der Reifen funktioniert. Oder?
1: Genau, wir haben keine Hilfsmittel, wir haben kein Testequipment, wie es die Objektivkollegen haben, sondern wir testen rein. Wir nennen es Popometer.
0: Popometer?
1: Genau. Das heißt, wir testen rein vom Gefühl her. Wir haben unsere Sinne, unsere fünf Sinne, und die setzen wir halt ein, um den Reifen zu beurteilen.
0: Wie sich der Reifen unter dem Popo anfühlt.
1: Genau richtig, weil da spürt man es am besten.
0: Ja. Worauf achtest du jetzt?
1: Ob ich jetzt schnell fahre oder langsam, das muss ich halt in jeder Situation sichern.
0: Ja.

0: ein Testfahrer wie Ole.
1: Und wenn der Testfahrer sagt, hey, das war super, wir haben gute Werte und so weiter, dann kann es passieren, dass so ein Reifen, den du mal ja, erst nur per Hand geschnitzt hast, dann tausendfach, hunderttausendfach für die Welt da draußen produziert wird.
2: Du gehst irgendwo einkaufen und sagst, Mensch, das Profil hatte ich aber schon mal geschnitzt.
0: Mensch, das ist doch die Handschrift vom Jupp.
2: Ja, genau.
1: Machst du auch immer noch so wie so ein Künstler, der sein Bild signiert, auch in dein Zeichen rein?
2: Nein, das ist nicht erlaubt. Also wenn ich jetzt so mein Monogramm jedes Mal mit einschnitzen würde, ich glaube, dann hätten wir hier Ärger.
0: Mhm. Ärger will ich natürlich nicht. Danke dir, Jupp. Und jetzt noch zu einem anderen Kollegen. Mal sehen, was der mit Reifen anstellt.
3: Bernd, wenn ich dich anschaue, dann erkenne ich sofort, du bist ein Typ, der auf Gummi steht.
1: Du kaufst sogar ein Kaugummi. Was haben wir jetzt hier vor?
4: Ja, du, Willi, ich wollte dir mal zwei Reifen vorspielen. Mhm. Und zwar würde mich mal interessieren, wen du nehmen würdest, welchen Reifen.
3: Okay, nur vom Gehör.
4: Ja, nur vom Gehör. Und zwar, das ist die Nummer 1.
3: Fühlt man sich ja wie... Fühlt man sich, als ob man an der Autobahn steht.
4: Ja. Und das ist die Nummer 2.
1: Ja, also, ehrlich gesagt, wenn ich mir jetzt vorstelle, ich wohne an der Autobahn, dann würde ich sagen, mir wäre es lieber, alle Autos hätten so Reifen wie Beispiel 1.
4: Ja, genau. Der ist auch ziemlich übel, Beispiel 2.
1: Der ist leiser.
4: Ja.

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0: Ist schon mal gut, dass sie sich die Zeichnung anschaut. Es ist sehr wichtig am Anfang, dass du erstmal einen Überblick bekommst, was du da machen sollst.
1: Gar keine Ahnung, was das sein soll am Ende.
2: What?
0: Ja, also der Industriemechaniker, der baut am Ende die Anlagen zusammen, die Maschinen, und die ganzen Einzelteile.
1: Ich brauche das. Dann.
3: Also ich werde nachher schauen, ob die alle Komponenten verbaut sind, die auf der Zeichnung auch vorhanden sind.
0: Also das ist nicht gut, weil hier die Reihenfolge ist gelegt. Hoffen wir mal, dass sie jetzt da nicht so

0: Genau. Bei mir im Beruf braucht man, sehr wichtig, einmal Teamfähigkeit, ja, Kommunikation. Dann braucht man dreidimensionales und logisches Denken. Und Mathematik ist auch wichtig.
1: Es ist dran.
0: Also an sich, die Details sind noch viele Teile.

0: zweifle nicht, aber ich bin gespannt, ob ich es hinkriege.
1: Ja, ja, richtig, richtig, ja. Jetzt reinschieben. Das kann auch wieder ein bisschen schwer gehen.

0: Gibt es noch einen kleinen Trick in die Sache, die man vielleicht nicht versteht, weil das ein Linksgewinde hat?
1: Yasin, wie kriege ich denn die letzte Schraube gut auf das Gewinde draufgeschraubt?
0: Das ist eine Hutmutter mit dem Linksgewinde.

0: Zwar nur knapp, aber wir können die Lagerung natürlich nicht testen, wenn nicht alle Schrauben angezogen sind.
1: Ich finde es völlig okay. Ich meine, es war eine schwere Aufgabe, die Zeit war knapp. Und Schrauben festziehen ist halt einfach noch eine Sache, die mir gefehlt hat für die Zeit.
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3: Die Challenge. Mache das Gerüst größer.
4: Wenn man Höhenangst hat, sollte man das auf keinen Fall machen.
5: Ich bin lange in der Uni. Höhe macht mir gar nichts aus.
4: Das macht man eigentlich nicht. Das ist ganz gefährlich.
5: Hätte ich das abgemacht, dann wäre ich in abgeliefert.
6: Servus.
4: Hier Stahlkappenschuhe S3 ja. Und ein Gürtel.
3: Also, die Challenge.

0: Befestige dann den Boden. Drittens, befestige das Geländer und die Bretter um den Boden. Du hast eine Skizze, 20 Minuten Zeit und 5 Tipps.
1: Ja, das kriegt auf jeden Fall hin.

0: Wie machen wir die Dinge auf? Das ist das erste Problem.
1: Also er muss auf jeden Fall schauen, dass er mit der persönlichen Schutzausrüstung richtig umgeht, dass er die richtigen Anschlagpunkte am Gerüst benutzt. Die sicherheitstechnischen relevanten Sachen, die müssen passen. Da kann man auch kein Auge zudrücken, da bin ich dann auch strenger.
0: Ah, so hier.

0: Also er muss auf jeden Fall schauen, dass die Gerüstbauteile auch ordentlich zusammengebaut werden.
1: Hey.
2: Nee, jetzt tut er die Konsole im falschen Teller einhängen. Gehört eins weiter runter. Das ist nicht richtig. Das ist ja 50 cm weiter höher dann.
1: Aber ich habe das Gefühl, ich mache es richtig.
0: Die Keile von den Gerüstbauteilen müssen in sich geschlossen sein. Man muss da ordentlich mit dem Hammer draufschlagen, dass sie

0: machen wir das kurz wieder raus. Und jetzt wieder raus. Ach komm. So. Ich darf ja raus, oder?
1: Das ist ganz gefährlich. Das macht man eigentlich nicht.
0: Also meine Frage wäre erstmal, mache ich es richtig jetzt? Ach komm. Ey, ich hab's einen Fehler gemacht, aber jetzt mache ich es richtig, oder?
1: So, ich würde auf die Knie gehen, also da bei der Arbeitsfläche, also nicht rausgehen, wo du jetzt gerade bist,
0: ja, sondern. Also ich soll drin bleiben, hat er gesagt. Weil es sicherer ist. Okay. Jetzt habe ich es.
1: Sieht gut aus.
0: Okay, jetzt ist es drin. Ich brauche noch mal einen Tipp. Ich hatte nämlich die Frage, diese Planken, die ich jetzt eigentlich hier drauflegen muss, die passen nicht so richtig.
1: Also am besten, du machst jetzt eine Konsole auf, dass du die ein bisschen schieben kannst. Und dann bekommst du die Roste weiter. Dann kannst du die Roste reinschieben.
0: Bisschen reinschieben?

0: Eins.
1: Ich hätte jetzt als erstes den Stiel drauf gesteckt, die Geländer rein und dann die Bordbretter. Weil jetzt ist die Möglichkeit da, dass das Bordbrett runterfällt.
0: Und drei.

0: hier und einmal hier.
1: Jetzt muss er halt die rausnehmen, wo schon da sind. Die muss er einfach eins weiter vorschieben. Dann ist er fertig.
0: Genau, das letzte, was ich fast verfehlt hätte, wäre das hier. Nicht? Dass er die

0: zusammen. Oh Gott, ist das schwer. Also ich muss die Uhr noch festschrauben,
1: weil sonst kann sie halt einfach runterfallen.
0: Die Uhr läuft nicht.
2: 20.000 Euro.
0: Ich habe da überhaupt gar nicht dran gedacht, dass es passieren könnte.
2: Ich habe jetzt echt Angst.

0: Okay. Ich muss die vier richtigen Stellen finden. Ja, so. Okay. Was haben wir mit Pinzette?
1: Ich nehme schon mal die Schrauben mit der Pinzette. Auch ein gutes Zeichen. Ja. Weil für die Finger ist es halt irgendwann auch zu klein.
0: Die Challenge. Setze eine 20.000 Euro Wanduhr zusammen, montiere das Ziffernblatt, hänge das Pendel und das Gewicht ein, bringe die Uhr zum Laufen und stelle die Uhrzeit richtig ein. Am Ende muss die Uhr

0: Kunden dazu gewinnen.
1: Wie viel verdient ein Uhrmacherin nach der Ausbildung im Mittel brutto?
0: Also ich denke schon, das schafft sie.
1: Ich würde sagen A, 2720.
2: Bist du sicher?
1: Ich sag jetzt ja.
2: Leider nein.
1: Nein? Was B? Ah, das setzt mich jetzt ein ganz kleines bisschen in Panik, aber es geht schon. Ich habe jetzt echt Angst.
3: Also ich würde schon sagen, dass das jetzt eine große Glückssache ist, ob ich das richtig mache. So.
1: Ich habe Angst, dass es runterkracht. Aber eigentlich sieht es ja ganz, ganz richtig aus. Sie muss noch ticken. Okay, Ziffernblatt ist montiert. Das Pendel hängt, das Gewicht hängt auch. Die Uhr muss laufen und ich muss die Uhrzeit einstellen. Die Uhr läuft nicht. Ist es bis jetzt so richtig und wie bringe ich die Uhr zum Laufen?
0: Mit dem Schlüssel am Vierkant aufziehen, dann geht das Gewicht nach oben und dann das Pendel bis 60 Grad auslenken.
1: Ja, jetzt geht das Gewicht nach oben.
0: Also beim Aufziehen ist so,

0: Wenn ich sitze, dann sitze ich. Wenn ich gehe, dann gehe ich. Meister Hakuin wurde gefragt, machst du ununterbrochen Anstrengungen, dich in der Wahrheit zu üben? Ja, das tue ich. Wie übst du dich? Wenn ich hungrig bin, esse ich. Wenn ich müde bin, dann schlafe ich. Das tut jeder. Kann man aber von jedem sagen, dass er sich übt wie du? Nein. Warum nicht? Weil die anderen, wenn sie essen, nicht essen, sondern über andere Dinge nachdenken und sich dadurch stören lassen. Wenn sie schlafen, so schlafen sie nicht, sondern sie träumen tausend und eine Sache. Darum sind sie nicht so wie ich.
1: Meister Ummon unterwies seine Schüler: Wenn ihr geht, geht. Wenn ihr sitzt, sitzt. Aber schwankt nicht. Gehen ist Zen, sitzen ist Zen. Rede ich, schweige ich, ruhe ich, eile ich. Dem Wesen nach ist alles das Unbewegte.
0: Das Wesentliche, die Stille, die Gelassenheit, die Kraft, das bin ich selbst. Nicht das Wesentliche kostet uns alle Kraft, sondern das Unwesentliche drumherum. Wie finde ich das Wesentliche? Wie finde ich den Weg zu mir selbst, indem ich das Wesentliche selber bin? Indem ich immer wieder auf dem Weg zum Wesentlichen bin. Der Zugang ist Zen. Zen, die tägliche Übung, das tägliche Sitzen in Kraft und Stille.

Zen? Zen-Meditation ist kein Erreichen wollen, wie ein Weg, den ich erreiche und dann abhake. Den Weg zu mir selbst kann ich nicht erzwingen, nicht erreichen. Deshalb kann ich mir auch keine Vorstellung von dem Weg machen, ohne mich gleichzeitig wieder davon zu entfernen. Yoshu fragte seinen Lehrer, den Zen-Meister Nansen, was ist der Weg? Und Nansen antwortete, das alltägliche Bewusstsein, der alltägliche Geist ist der Weg. Und wie finde ich ihn? Je mehr du versuchst, ihn zu finden, desto mehr entfernst du dich von dem Weg. Aber wie kann ich wissen, ob ich auf dem Weg bin? Fragte Yoshu weiter. Und Nansen antwortete, der Weg gehört weder dem Wissen noch dem Nichtwissen an. Wissen ist Illusion und Nichtwissen ist öde Leere. Es ist wie der weite, offene Raum. Wie kann es da Platz geben für dies und jenes, für Ist und Nicht-Ist? Bei diesen Worten hatte Yoshu eine tiefe Einsicht. Der alltägliche Geist ist der Weg. Jeden Moment gilt zu entscheiden, ob wir leben oder das Leben verschlafen. Jeden Moment können wir uns entscheiden, die Energie,

des Verstandes, der Vorstellung, die Energie des zerstreuenden Denkens und Fühlens umzupolen in blitzartig klare Wachheit. Cut! Wach. Hier und jetzt. Wenn wir im Jetzt, im Augenblick sind, haben wir die Freiheit zu kommen und zu gehen, Trägheit zu überwinden, Barrieren zu durchgehen und Unruhe einzudämmen. Der Schlüssel ist das tägliche Sitzen, die tägliche Übung. Dazu ist Disziplin notwendig. Aber das ist dann auch schon alles. Nicht ich will das Wesentliche erreichen und das, was ich mir dazu vorstelle. Nicht ich suche das Wesentliche, sondern ich muss mich finden lassen. Dieses Finden lassen, dieses Aufwachen,

Die schönste Form der Zen-Meditation ist die absichtslose Meditation. Einfach nur sitzen. Nur sitzen und nur beobachten. Lassen Sie uns das gemeinsam versuchen. Sitzen Sie nur, beobachten Sie nur.

Ich beobachte einfach nur mein Sitzen. Die Gedanken, die kommen und gehen. Nur sitzen. Gedanken kommen, Gedanken gehen. Gefühle ziehen vorbei wie Wolken.

nur sitzen. Tiefe Freude, tiefer Frieden. Wenn ich gehe, dann gehe ich. Wenn ich sitze, dann sitze ich. Wodurch erreiche ich dieses, wenn ich gehe, dann gehe ich, wenn ich sitze, dann sitze ich? Dadurch, dass ich gehe, dadurch, dass ich sitze. Aber am Anfang ist dieses einfache, klare, direkte und wunderbare Gehen und Sitzen vernebelt von tausend Gedanken, Sorgen, Wünschen, Plänen, Konzepten und Strategien, wenn dann, könnte und damals als. Und die Welt um uns ist,

das Wollen und Wünschen, die Gefühle. Nur beobachten. Ich beobachte den blauen Himmel hinter den Wolken, die Stille, den Frieden hinter den Gedanken und Gefühlen. Tiefer, stiller Frieden.

0: Jede Menge Vitamin C und Ballaststoffe stecken in diesen kleinen Beeren. Eine Baby-Kiwi ohne Fell, so beschreiben Alena und Christian Stier ihre Früchte gern. 2018 haben sie die Kiwi-Beeren gepflanzt auf gut einem Hektar Fläche. Ihre Idee? Etwas Neues ausprobieren, den Betrieb mit konventionellem Ackerbau und Schweinemast weiterentwickeln für die Zukunft.
1: Da haben wir jetzt eine, die ist schon deutlich dunkler, das sieht man auch gleich. Ja, da, ja. Die schimmert, die glänzt auch schon richtig. Also die ist auf jeden Fall schon genussreif. Ne? Also die werden wir jetzt mal probieren.
2: Mhm. Ja, ist genauso, wie sie sein soll.
1: Genau, so ist sie perfekt dann zum Verzehren.
2: Aromatisch, sehr lecker.
1: Ja.
0: Über die Landesanstalt für Weinbau und Gartenbau in Pfalz-Höchheim kamen sie auf die noch relativ unbekannten Kiwibeeren.
2: Wir dachten auch bei unserer Betriebsgröße, wir brauchen jetzt nicht in etwas einsteigen, was schon sehr etabliert ist am deutschen Markt. Also da passen wir nicht mit rein. Und lieber etwas Kleines, etwas, was in die Nische passt, wo wir uns unseren eigenen Markt quasi noch aufbauen können.
1: Also wünschen tun wir uns da ein Betriebsstandbein, ein festes Betriebsstandbein. Aber ja, man muss schauen, wie sich es dann entwickelt über die Zeit.
0: Die empfindlichen Beeren werden vor der Reife geerntet. Die ganze Familie packt mit an, wie schon bei der Unkrautbekämpfung. Denn die Kiwibeeren sind bio. Auf Pflanzenschutzmittel wird also verzichtet. Auch beim Schnitt machen die Kiwibeeren viel mehr Arbeit als anfangs gedacht.
2: Die Kiwibeere neigt dazu, recht wüchsig zu sein. Das sieht man jetzt zum Beispiel auch hier. Hier ist so eine ganz buschige Stelle, da haben wir nicht genug rausgeschnitten. Und sie neigt auch zu schlingern. Sie möchte halt immer ihre Äste um den Draht umzuwickeln und damit erwürgt sie sich so ein bisschen selber. Es ist ein bisschen schlecht. Bedeutet, wir müssen sie immer wieder abschlingern und entweder zurückschneiden, wenn sie schon zu doll geringelt ist, oder wir können sie noch gerade ziehen und festbinden.
0: 4 bis 5 Mal pro Jahr schneiden die Stiers die Kiwibeeren. Doppelt so oft wie von den Experten empfohlen. So sammelt das junge Paar eigene Erfahrungen und entwickelt seine eigene Routine. Trotzdem sind die beiden regelmäßig mit der Landesanstalt für Weinbau und Gartenbau in Kontakt. Dort werden rund 75 verschiedene Sorten getestet.
3: Also das ist jetzt hier die Sorte Marie Retz. Was an der interessant ist, ist einfach diese Rotfärbung. In 10, 14 Tagen wird die wirklich ein schönes, attraktives Rot bekommen und sieht dann auch in der Schale dann anders aus. Es ist auch für den Kunden dann attraktiver, das Ganze.
2: Dann entspricht ein bisschen mehr dem, was der Verbraucher mit Beere auch in Verbindung bringt. Ne?
0: Allerdings müssen die meisten roten Sorten am Stock ausreifen, können also nicht auf einmal geerntet werden.
3: Wichtig ist für uns jetzt eigentlich, dass wir halt attraktive Sorten für den Erwerbsanbau herauskristallisieren. Das heißt, die müssen einmal robust sein, auch robust gegen Spätfrost, weil dafür sind sie einfach anfällig, die Kiwibeeren. Sie müssen reichlich Ertrag bringen, das wäre natürlich wunderschön. Am besten auch eine rote Farbe, noch eine rote Backe bekommen und noch eine gewisse Fruchtgröße.
0: Mit der Trockenheit sind die Kiwibeeren der Stiers in diesem Jahr ganz gut zurechtgekommen, dank der Bewässerungsanlage. Das gesammelte Regenwasser hat dafür gerade so gereicht. Das größere Risiko für die Kiwibeeren sind Spätfröste im April und Mai. Deshalb wollen die Stiers in eine Frostschutzberegnung investieren. Doch die braucht viel mehr Wasser als die Tröpfchenbewässerung. Nach einer langen Frostnacht wäre das Auffangbecken leer und müsste mit Wasser aus dem Main aufgefüllt werden. Und dafür haben die Stiers noch keine Genehmigung der Behörden.
1: Müsste eigentlich, so unserer Einschätzung nach, unproblematisch sein, weil das ja nicht die Phase ist im Jahr, wo der Main Niedrigwasser hat. Also das ist ja da eigentlich immer noch eine komfortable Situation beim Wasser. Ja. Also wir wollen ja nicht im Juli, August, wenn Niedrigwasser ist oder wenn es problematisch wird, da Wasser entnehmen. Dafür haben wir den Speicher gebaut, dass wir das da puffern können.
0: Dieses Jahr blieben die Kiwibeeren zwar von Spätfrösten verschont, allerdings ist der Ertrag niedriger als erwartet. Nur ein kleiner Teil wird ab Hof verkauft, das meiste geht an Großhändler. Nach etwa 2 Wochen im Kühlwagen sind die ersten Kiwibeeren bereit für den Verkauf. Bei 2 Grad Celsius konnten sie gleichmäßig nachreifen und werden jetzt auf Schadstellen kontrolliert und verpackt. Zwischen 2 und 3 Euro wird ein Schälchen kosten.

0: Ja, ich bin großer Fan von solchen Mehrfruchtbäumen. Die tragen verschiedene Früchte. Was sind die Vorteile für dich?
1: Also der Vorteil ist natürlich, es ist ein relativ kleiner Baum und man kann ihn in einen kleineren Garten platzieren. Also Sie sehen ihn hier, er ist jetzt nicht besonders hoch. Und man hat dann einfach auf diesem kleinen Baum mehrere verschiedene Sorten. Also man kann in einem kleinen Garten eine große Sortenvielfalt haben, ja, ohne dass man dann versuchen muss, 3, 4 verschiedene Bäume zu pflanzen.
0: Ja. Wäre das auch was für einen Balkon oder für eine Terrasse oder ist das dann schon zu groß?
1: Nee, das funktioniert leider nicht. Also die Bäume erreichen schon auch an der Endhöhe nach einigen Jahren zwar erst, aber schon bis 4 Meter hoch. Und das würde dann leider nicht funktionieren auf der Terrasse oder Balkon. Da ist dann natürlich der Platz zu wenig, den man da am Haus hat.
0: Wo Vorteile sind, gibt es auch Nachteile. Also da sind ja mehrere Sorten drauf. Das heißt, irgendwie funktioniert das immer oder gibt es da Erkenntnisse?
1: Genau, das funktioniert ganz gut. Es gibt einiges zu beachten. Wir haben jetzt hier einmal so einen Zwei-Sorten-Baum, einen Duo-Baum kann man den auch nennen. Also das sind nur 2 verschiedene Sorten. Hier hätten wir jetzt einen Familienbaum, das sind gleich 4 verschiedene Sorten. Wichtig ist der Schnitt, dass man da immer aufpasst, dass man ein Gleichgewicht zwischen den unterschiedlichen Sorten erhält. Also dass nicht eine Sorte die Oberhand gewinnt oder eine Sorte dann verdrängt wird.
0: Dass Apfel und Apfel funktioniert und Birne sieht man, aber wie sieht es aus mit zum Beispiel Birne-Apfel, also der Bipfel oder die Kipfel, die Kirsche und der Apfel? Wäre das möglich?
1: Das funktioniert leider auch nicht. Also die Sorten müssen relativ nah verwandt sein, dass das funktionieren kann. Da ist von der Natur einfach irgendwann so eine Grenze gesetzt, dass man da nicht so kombinieren kann, wie man das manchmal gerne möchte. Umso enger die Bäume verwandt sind oder die Gattungen verwandt sind, umso besser funktioniert es. Es kann funktionieren, dass man einen Apfel auf eine Birne macht, das hält aber nicht lange. Also das hat dann nur eine Lebensdauer von 3 bis 4 Jahren und dann ist das wieder zu Ende. Das bringt keine Freude auf Dauer.
0: Okay, und die wollen wir haben, die Freude. Jetzt geht es um Sorten, Lisa Marie. Die heißen ja nicht umsonst Mehrsortenbäume. Also wollen wir auch was entdecken hier. Zum Beispiel bei dem gibt es ein Duo, also 2 Birnen, die Petersbirne und die Gellerts Butterbirne.
1: Ganz genau. Und hier ist einfach der Vorteil, dass man von einem Baum hat man ja normalerweise eine Sorte und die ist dann eben eine bestimmte Zeit verfügbar, dass man die essen kann, dass man die lagern kann. Und zum Beispiel die Petersbirne ist eine sehr zeitige Sorte, also die ist nur Juli, August verfügbar und dann wird sie matschig und man kann sie nicht mehr essen. Und dafür gibt es eben noch die Gellerts Butterbirne mit
0: ist,
1: drauf.
0: Das ist die hier, ne?
1: Genau, das ist die. Und die ist dann eben im Anschluss auch noch 2 Monate, dass man einfach über 4 Monate lang von einem Baum die Birnen essen kann. Ja,
0: also ich kann meine Saison verlängern.
1: Genau.
0: Heißt das aber so viel Ertrag wie ein normaler Einzelbaum oder ist das dann ein bisschen reduzierter, weil die einfach natürlich mehr Kraft braucht, auch für verschiedene?
1: Genau, das ist ein bisschen reduzierter. Also man hat zum einen von jeder Sorte entsprechend weniger, als wenn man einen ganzen Baum von einer Sorte hätte. Und es ist auch so reduzierter dadurch, dass man den Baum auch ein bisschen anders schneidet als einen normalen Baum, dass man da nicht ganz so viel Ertrag hat. Genau.
0: Familienbäume hast du ja schon erwähnt. Das ist der nächste, der hat noch mehr dran.
1: Genau, der hat noch mehr dran. Also hier haben wir wieder die frühe Petersbirne und hier nochmal die spätere Gellerts Butterbirne. Und wir haben außerdem auch nochmal die köstliche von Chanel, das wäre jetzt diese hier. Und die gute Luise, die sind dann auch nochmal von Oktober bis November bzw. von Oktober bis Dezember. Also da bringen wir noch mal mehr Vielfalt rein. Es wird noch mal länger, dass wir Birnen von diesem Baum ernten und essen können.
0: Lass uns kurz zu den Äpfeln gehen.
1: Genau.
0: Wenn ich jetzt so meine Lieblingspflanze habe, meinen Baum, und schneide einen Reis ab und so einen Edelreis und bringe euch das Ganze, würde das auch für mich veredeln, dann, dass ich meinen Geschmack der Jugend noch im Mund habe?
1: Das machen wir. Also das bieten wir auch mit an, dass wir entweder einen Baum machen, der dann nur diese Sorte hat, oder wir bieten auch an, dass wir zum Beispiel solche Duo-Bäume machen, also dass man in der Baumschule eben einen Baum aussucht mit einer Sorte, die man möchte und da dann noch die eigene Lieblingssorte mit draufgesetzt wird. Das wäre dann auch noch eine Möglichkeit.
0: Wir sind jetzt bei den Äpfeln angekommen, auch hier nochmal. Also Elster kenne ich und James Grieve, die sind glaube ich irgendwie auch hier irgendwo.
1: Ist einmal hier vorne der Elster und einmal der James Grieve. Der James Grieve ist auch wieder ein Apfel, der eher früh trägt, den man dann auch nicht so lange lagern kann. Und mit dem Elster wird dann eben auch wieder die Zeitspanne verlängert, dass man da eben länger was von seinem Apfelbaum hat.
0: Also der Vorteil ist, wenn die von euch kommen, einfach ihr wisst und es ist durchdacht, wann die reifen Früchte dran sind.
1: Genau.
0: Wenn ich jetzt aber sage, ich habe irgendwie so 5 Lieblingsäpfel, die einfach allesamt im Herbst erst richtig genussreif sind, leidet da so ein Baum drunter oder kann ich auch einen veredeln mit irgendwie 5 verschiedenen, die alle zur selben Zeit einfach Früchte bilden?
1: Das kann man natürlich auch machen. Dann hat man eben zu einer Zeit alle Äpfel auf einmal und es bleibt dann die Verlängerung weg. Das ist dann jedem selbst überlassen, wie man das halt eben gerne möchte. Bei uns ist eben immer der Gedanke, diese Zeit zu verlängern. Okay. Die Zeitspanne zu verlängern,
0: genau. Was du noch angesprochen hast, ist ganz wichtig einfach. Ich kann ja so einen Edelreis auch zerstören, indem ich irgendwie ihn falsch irgendwie schneide. Also wenn du das nochmal erklären kannst, was ich beachten muss beim Schnitt.
1: Genau, das sieht man hier sehr schön bei dem Familienbaum. Hier hat man diese Veredelungsstelle, die ist jetzt verbunden mit einer Folie.
0: Das hier oben im Grund ist
1: das Reis? Genau, das ist das Reis, was ursprünglich aufgesetzt wurde. Und wenn man diesen Baum eben schneidet, sollte man darauf aufpassen, dass man hier alle Triebe, die da irgendwie rauskommen, also alle Seitentriebe entfernt, weil das eben noch Triebe von diesem Jakob Fischer wären, der hier als Unterlage genutzt wurde. Ja. Und wir wollen ja aber, dass an diesem Ast eben die Carola wächst. Deshalb sollte man aufpassen, dass man das alles wegnimmt und das hier oben dann stehen lässt. Da kann man sich dann auch mit einem Markierspray oder einem Strick oder so diese Veredelungsstelle für eine Weile markieren, dass man einfach weiß, bis wohin ist noch Unterlage und ab wann geht die neue Sorte los.
0: Und wann trägt das Exemplar hier? Also wann kann ich genussvoll in meinen Apfel beißen, in die Carola oder in auch den James Grieve?
1: Also es kann schon in den nächsten 2 Jahren passieren, dass die ersten Äpfel dranhängen. Aber ich denke, in 3, 4 Jahren geht dann der Ertrag richtig los und steigert sich dann eben über die Jahre, wie der Baum dann auch älter und besser wird. Ja.
2: Pflücken Sie jetzt die letzten Schnippelbohnen von den Stangenbohnenranken. Die Traditionssorte Blauhilde bildet attraktive, tiefviolette Früchte. Beim Kochen werden sie allerdings grün. Auch beim Abreifen verlieren sie ihren blauen Farbstoff. Die ersten trockenen Hülsen können Sie bei sonnigem Wetter ebenfalls ernten. Die Sorte Blauhilde ist samenfest. Pulen Sie die ausgereiften Bohnen aus der Hülle. Heben Sie einige Kerne als Saatgut für das nächste Jahr auf. Die anderen Bohnen können Sie im Winter in der Küche verarbeiten. Egal in welcher Form, rohe Bohnen sind giftig. Sie müssen immer gekocht werden. Agaven bilden oft viele Kindel. Befreien Sie die Mutterpflanze davon. Man hat festgestellt, dass sie dann noch später blüht. Das dauert 2 Jahrzehnte, aber wenn eine Agave blüht, dann stirbt die Pflanze ab. Setzen Sie die Kindel in gut durchlässige Sukkulentenerde. Auch die alte Agave freut sich über neues Substrat und einen etwas größeren Kübel. Wenn der erste Frost droht, muss die wärmeliebende Sukkulente ins Winterquartier. Ihre Nachkömmlinge passen gut aufs Fensterbrett. Anfangs nur sparsam gießen.

0: zu unseren mehr Frucht- oder mehr Sortenbäumen. Herbstzeit ist Pflanzzeit. Das gilt natürlich auch für solche wunderbaren Gehölze. Es gibt, Lisa Marie, wurzelnackte Ware und Containerware. Ganz der Unterschied?
1: Der Unterschied ist einfach, die wurzelnackte Ware bildet eben, dadurch, dass sie jetzt keine Erde mehr an den Wurzeln hat, schneller Wurzeln in die neue Erde,
0: ja,
1: treibt dadurch aber eben an den Trieben später aus. Und die Containerware hat ihre Wurzel ja schon soweit fertig und kann deshalb eher oben in der Krone anfangen, ja, zu treiben, hat dann aber den Nachteil, dass sie eben nicht so schnell in den Boden einwurzelt, wie das eben die wurzelnackte Ware tun würde.
0: Die würde ich jetzt einfach hier so reinstellen. Und ist das schon richtig oder kann ich das irgendwie kontrollieren? Wann ist er tief genug oder müsste er höher?
1: Genau, zuerst müssten wir auch noch die Wurzel schneiden. Das wäre wichtig.
0: Okay.
1: Einmal noch herausnehmen. Und zwar schneiden wir hier einfach einmal alles ab, was so ein bisschen ausgefranst ist,
0: ja,
1: damit sich dort an den Stellen dann gut neue Wurzeln bilden können.
0: Okay, dann kann er mehr oder weniger, könnte er rein.
1: Dann könnte er rein,
0: was, genau, für eine Höhe muss ich beachten?
1: Dafür gibt es die sogenannte Spatenmethode. Da legen wir den Spaten einmal drauf und wir versuchen, die Unterkante vom Spaten genau an der Höhe zu haben, wo die Erde dann auch früher aufgehört hat.
0: Okay, also müsste jetzt ein bisschen Erde rein, aber vielleicht nehmen wir einfach den. Da ist ja schon,
1: genau,
0: Erde dran.
1: Da passt das vielleicht besser.
0: Im Container, den nehme ich mal, genau. Wurzeln sehen, genau, gut aus.
1: Die Wurzeln sehen sehr gut aus, genau. Den können wir jetzt einfach direkt so reinsetzen. Hier müssen wir jetzt auch nichts schneiden. Schauen nochmal, genau,
0: also
1: so passt die Höhe.
0: Also kurz oben, wir können jetzt hier, was muss ich bedenken? Also normalerweise würde ich wahrscheinlich einen Flock noch daneben machen, damit der Baum einen Halt hat und einfach ein bisschen.
1: Genau, das ist für die Wurzelbildung ganz gut, wenn man da einen Pfahl dran hat, dass der,
0: ja,
1: Baum sich nicht später im Wind bewegt und die frisch, ja, gebildeten Wurzeln wieder abbrechen. Und wichtig ist auch, dass die Veredelungsstelle hier unten, die sehen wir hier, dass die eben nicht in die Erde kommt, weil das dem Baum schaden würde. Also die muss immer außerhalb,
0: ja,
1: der Erde sein.
0: Gießrand hilft?
1: Genau, wenn wir den Baum dann hier angetreten haben, haben wir hier so ein bisschen einen Gießrand nach außen. Und wenn wir den Baum dann wässern, bleibt das Wasser eben beim Baum und fließt nicht,
0: ja,
1: auf die Wiese oder das Nachbarbeet davon, sondern geht halt,
0: okay,
1: schön beim Baum in die Erde.
0: Kompost, das ist ja auch so eine Sache für sich. Also du fragst einen Gärtner und er sagt auf alle Fälle Kompost und Düngen möglicherweise. Was würdest du sagen?
1: Genau, also jetzt, man könnte jetzt Kompost mit einarbeiten, dann hat der Baum gute Erde um sich herum. Wir müssen jetzt aber im Herbst nicht düngen. Der Baum soll jetzt in Winterruhe gehen, mhm, und nicht anfangen zu treiben. Das reicht dann, wenn wir im Frühjahr einen organischen Dünger an den Baum geben, dass dann im Frühjahr gut Nährstoffe kommen, dass der schön austreiben kann.
0: Okay, dann wäre es im Grunde genommen und der Baum fühlt sich jetzt hier wohl.
1: Ganz genau.
0: Also ich habe dieses Jahr erfolgreich schon veredelt, aber sie tragen natürlich noch nicht. Aber jetzt ist nicht die richtige Zeit, muss man sagen. Du hast Edelreiser mitgebracht.
1: Genau.
0: Schneidet man die jetzt schon?
1: Die schneidet man jetzt noch nicht unbedingt. Also das war jetzt nur, mhm, zum zeigen, wie eben so ein Edelreis beschaffen sein soll. Also das sind jetzt schöne einjährige Triebe mit einer guten Stärke. Die sollten mindestens bleistiftstark sein.
0: Mhm.
1: Aber eigentlich schneidet man die eben erst ab Januar. Also wenn der Winter sich dem Ende neigt, dann fängt man an, die Reiser zu schneiden und eben,
0: ja,
1: auch das Veredeln zu beginnen.

0: Weihnachten wird.
1: Der Unterschied ist, dass die einfach, der ist ein Jahr älter hier, der Familienbaum.
0: Genau. Also der ist jetzt einjährig, der wurde hier unten okuliert, ist jetzt in einem Jahr hochgewachsen. Und den würde ich jetzt auf etwa 80 cm kappen, mir dann hier so ein 20 cm langes Reis eben zurechtschneiden. Das kann ich ja einmal machen. Genau, das wird dann hier so auf Knospe geschnitten und das wird dann an dieser Stelle eben da drauf gesetzt und dann habe ich hier unten drunter die Sorte, in dem Fall ist es Hauszwetsche, und könnte dann hier oben drauf noch eine andere Sorte setzen und hätte dann nach einem Jahr eben einen Baum, der dann so aussieht.
1: Nun ist das bei euch ja hochprofessionell und ihr fangt ein bisschen früher an.

0: Veredelung direkt erfrieren. Aber man darf eben, während man veredelt, darf man keinen Frost haben. Also okay. Tagsüber geht das, wenn dann Nachtfröste kommen, ist das dann kein Problem. Aber man sollte eben darauf achten, dass in dem Moment, wo man schneidet, eben kein Frost ist. Genau, und jetzt habe ich hier nochmal unseren Familienbaum. Hier ist das so ähnlich, bloß dass ich den Baum eben nirgendwo mehr kappe. Ich habe eben jetzt hier schon schönes Grundgerüst von diesem Baum. Das ist jetzt die Sorte Gloster. Und hier würde ich jetzt eben diese Seitentriebe alle einkürzen auf 10 bis 20 cm und würde dann an diesen Stellen eben die Edelreiser aufsetzen, um dann mehrere Sorten auf dem einen Baum zu haben.
1: Mainzeit, Junizeit, Julizeit, Augustzeit ist Mondzeit. Ohne Mond gehe ich hier nicht weg. Und das ist unser häufigster, das ist der Saatmond. Es gibt noch den Sandmond, es gibt den Klatschmond und es gibt den Schlafmond. Das wisst ihr alle als ehemalige Konsumenten. Und er hier, guckt euch das mal an, er kommt hier aus der Mauerfuge. Das ist der häufigste, der ist hellrot und hat eine schlanke Kapsel. Die anderen Kapseln sind auch schlank, dann sind sie aber borstig behaart oder sie sind trogförmig, die sind U-förmig, tassenförmig. Und dieser Saatmond ist eine Kennart unserer Äcker, geht aber auf die Brachflächen, geht an die Straßenränder. Wenn man eine Baustelle hat, kurze Zeit ein Rohr verlegt hat und dann wieder den Boden zufüllt, dann hat man für ein, zwei Jahre plötzlich sehr viel Mohn. Der Mohn braucht immer Störung. Ist ein sogenannter Störzeiger. Und diese Pflanze ist da, wo wir Menschen sind.

0: Norbert Kropf ist einer von ihnen und in diesem Paradies der Chef.
1: Der Kakteenvirus hat mich irgendwie mal befallen, da war ich so 10, 11. Und seitdem ist er nicht mehr weggegangen. Es ist einfach die Begeisterung für die Pflanze, die verschiedenen Wachstumsformen und dann einfach arbeiten mit der Natur. Wenn man so ein Samenkorn hat und sieht, dass aus so einem kleinen Samenkorn dann irgendwie so eine schöne Pflanze wird, man lebt damit. Und das ist etwas anderes, als wenn Sie jetzt eine Schnittblume haben.
0: Norbert Kropf intensivierte seine Begeisterung. Er selbst spricht von einem aus dem Ruder gelaufenen Hobby. Von Deutschland ging es vor fast 30 Jahren nach Teneriffa. Das Klima auf der Insel ist perfekt.
1: Sie haben also im Sommer Temperaturen, die selten über 30 gehen und im Winter nicht unter 20. Ein sehr ausgeglichenes Klima, sodass die Pflanzen im Gewächshaus 12 Monate aus 9 bis 11 Monate wachsen. Und immer frisch aussehen, sich wohlfühlen. Und wenn die sich wohlfühlen, dann ja, geht es einem dann auch gut.
0: Das kanarische Wohlfühlklima hilft auch diesen mächtigen Riesen. Es gibt nur wenige Gärtnereien, die auch alte Großkakteen im Angebot haben. Sie werden vor allem nach Dubai, Katar oder Südostasien geliefert.
1: Und hier kann man Dinge machen und gestalten, die man selber zu Lebenszeiten noch sieht. Wenn ich hier Sachen aussehe, die in der Natur 30 oder 50 Jahre alt sind, die sind hier vielleicht 10 oder 15 Jahre alt, weil man hier ein Wachstum hat, wirklich von 12 Monaten im Jahr und auch natürlich eine entsprechende gute Versorgung mit Nährstoffen.
0: Die Erntezeit ist ganzjährig. Über 90% der Pflanzen, die in der Gärtnerei ausgesät werden, stammen aus eigenem Saatgut. Das gibt es auch nicht so oft.
1: Die Pflanze ist jetzt so 15 Jahre alt und seit einigen Jahren blüht die auch und produziert hier, sieht man kleine Kapseln mit Samen. Jetzt ziehen wir die mal ab, da haben wir eine große und die werden dann auch gewaschen und hierin befindet sich der Samen. Das ist ja schleimig, da braucht man ziemlich viel Wasser, um die sauber zu waschen nachher.

0: So 4 Wochen nicht pflegen, sich darum kümmert, passiert nichts. Das ist natürlich ein großer Vorteil. Und wir haben die IT-Gesellschaft, wo Menschen eh nicht mehr wissen, dass Pflanzen also auch noch Lebewesen sind und irgendwie regelmäßige Sorgfalt benötigen. Von daher ist die Pflanze natürlich schon sehr gut.
1: Die Gärtnerei ist nicht für Besucher zugänglich. Hier wird ausschließlich produziert.
2: Die Isenach. Ein paar Dutzend Meter schlängelt sich der Bach durch dieses Grundstück im Bad Dürkheimer Stadtteil Hardenburg. Es war Liebe auf den ersten Blick, weswegen sich die heutige Besitzerin vor gut 30 Jahren genau das hier aussuchte. Ein 3000 Quadratmeter großes Grundstück mit einem 100 Jahre alten Haus und dem Gewässer. Susanne Edinger war sofort Feuer und Flamme.
3: Dann habe ich das meinem Mann erzählt, dass da ein Bach ist. Er war gar nicht da, ich habe es ihm am Telefon erzählt. Und er hat das Anwesen nicht gesehen, ich hatte es als erstes besichtigt. Und er sagte am Telefon, das kaufen wir. Das war der Bach.
2: Beide verfügten als Stadtplaner über einen ausgeprägten Sinn für Gestaltung und hatten sofort eine Vorstellung, was aus dem mit Bäumen zugewucherten Gelände alles werden könnte. Sie haben den Garten nicht nur selbst geplant, sondern noch alle Arbeiten mehr oder weniger eigenhändig durchgeführt. Nichts hier ist zufällig. Hinter allem steht ein Gedanke.

0: irgendwie so gewurstelt, sondern das ist dann ganz sauber runtergezogen und das pflege ich auch.
1: Farbenfroh und lebendig, alles ist fein aufeinander abgestimmt.

0: Kunst spielt für die Gestalterin eine große Rolle.
1: Jede Skulptur hat eine Geschichte, jede hat eine Herkunft. Und für den Garten, glaube ich, sind es wirklich so die Tüpfelchen auf dem i.
0: Deshalb gibt es für jedes Kunstwerk genau die eine ideale Position.
1: Diese Ginkgo-Skulptur, sie muss genau dorthin, einfach wegen der Farbe und wegen der Blickachse.
0: Genuss gibt's nicht nur für die Augen. Die Obstabteilung im Naschgarten hat gerade Hochsaison.

0: Seine Strecke sind die 400 Meter Hürden. Der Sportsoldat träumt von Olympia. Mit dem Hirntraining können junge Top-Talente laut Wissenschaftler Häusler bis zu 20% rausholen.
1: Das heißt, was wir wollen bei Emil ist, dass er genau zu dem Zeitpunkt kurz vor dem Start, wenn er still ist besonders, dass er nicht anfängt in diesem Moment über was anderes nachzudenken, sondern bei sich bleibt und sich selber kennt und genau weiß, wenn ich jetzt heute unruhig bin zum Beispiel, dann weiß ich trotzdem, wie ich mich in diesen Zustand bringen kann. Und das ist halt weltweit einzigartig.
0: Bei den deutschen Meisterschaften war der Berliner mit dem speziellen Hirntraining bereits erfolgreich, gewann Silber. Doch das war erst der Anfang.
2: Ich will immer mehr an meine Grenzen rankommen, mich verbessern, bis ich halt immer in dem Flow drin sein kann, immer wann ich will.
3: Im Moment sind es nur wenige entzündete Stellen an Hals und Handrücken. Doch oft ist ihr ganzer Körper schuppig, juckend und rot. Kathi Dittmar weiß, wirklich heilbar ist ihre Neurodermitis nicht. Die Ärzte versuchen vor allem,

0: Im Rahmen einer kleinen Studie behandelte er 22 Patienten mit einem schweren Neurodermitis-Schub im Gesicht, ausschließlich mit Schwarzteeumschlägen. Eine der Studienteilnehmerinnen war Kathi Dittmer.
1: Ich glaube, das war der schlimmste Schub im Gesicht, den ich jemals hatte. Da ist das, wie es jetzt ist, wirklich mehr als harmlos gegen.
0: Und so funktioniert die in der Studie überprüfte Behandlung mit Schwarztee. Ein Teebeutel zieht 10 Minuten in heißem Wasser. Der erste Aufguss wird weggeschüttet. Erst der zweite Aufguss, der wieder 10 Minuten gezogen hat, wird verwendet.
2: Der zweite Aufguss ist naturgemäß einfach schwächer. Also enthält weniger Gerbstoff, weniger Inhaltsstoff als der erste Aufguss. Und ist dadurch einfach milder und besser verträglich. Und offenbar trotzdem bei hervorragender Wirksamkeit.
0: Über den Tag verteilt wird 5-mal ein in Tee getränkter Lappen für 20 Minuten auf das Gesicht der Patienten gelegt. Nach jeder Behandlung wird das Gesicht mit einer wirkstofffreien, fetthaltigen Creme eingecremt, die frei von Duft oder Konservierungsstoffen sein soll. Das Ergebnis der Studie: Bereits nach 3 Tagen verringerten sich die Symptome bei den Teilnehmern um durchschnittlich 70%.
2: Wir waren schon überrascht, dass der Effekt so stark ist und so schnell auch eintritt, innerhalb von 3 Tagen.
0: Jakov Szymanowicz geht davon aus, dass bei der Teetherapie 3 Effekte wirken und sich gegenseitig verstärken. Erstens der feuchte Umschlag an sich. Grundsätzlich ist zwar bei Neurodermitis die Haut zu trocken, bei einem akuten Schub aber kommt es zu einer nässenden Entzündung. Das Teewasser sorgt für eine Austrocknung der entzündeten Stellen. Außerdem wirkt es kühlend und damit beruhigend auf die Haut. Zweitens wirken die Gerbstoffe im Tee. Sie sind antientzündlich, leicht juckreizlindernd und regulieren den Wasserhaushalt der Haut. Gerbstoffe finden sich außer im Schwarztee auch in Blutwurz. Und drittens hilft das Cremen. Der Fettfilm verbessert die Hautbarriere. Auch Kathi Dittmer war von der Wirkung verblüfft.
1: Wenn man überlegt, dass es wirklich nur durch schwarzen Tee weggegangen ist, also besser als jedes Cortison in meinen Augen.
0: Die 27-Jährige hat nun immer Schwarztee zu Hause. Ganz günstiger Tee aus dem Supermarkt reicht. Nur aromatisiert darf er nicht sein. Hat sie mal wieder einen Schub, macht sie sich abends eine Teeauflage. Doch 5-mal am Tag, das ist für sie im Alltag als Kassiererin an einer Tankstelle nicht gut möglich.
1: Wenn man, ich sag jetzt mal, 8 Stunden auf Arbeit ist, kann man schlecht seinen schwarzen Tee mit zur Arbeit nehmen und mal so eben von der Kasse weggehen, sage ich jetzt mal, und sagen, okay, ich mach den mal schnell.

0: alle wasserlöslich. Die bekommen Sie nicht in diesen wässrigen Auszug rein. Und daher sind schon Präparate, die durch spezielle Herstellungsverfahren, Extraktionsverfahren eine Konzentrierung der Wirkstoffe herstellen, sicherer in der Anwendung. Sie sind zuverlässiger und einfach wirksamer.
1: Mhm, klar. Was ist, wenn man sich jetzt beim Grillen am Gartengrill an der Kohle oder so verbrannt hat? Gibt es da auch irgendwie so eine schnelle Erste Hilfe mit Pflanzen?
0: Tatsächlich kann man das Lavendelöl nehmen, das pure Lavendelöl.
1: Wir haben die pure Lavendelpflanze da vorne. Ja, sehr schön.
0: Genau. Das aufgetupft auf so kleine Verletzungen. Also natürlich nicht die großflächigen Verbrennungen, aber so kleine punktuelle Verbrennungen lassen sich dadurch sehr schnell behandeln. Es wirkt gut schmerzstillend und auch wundheilungsfördernd.
1: Guter Tipp. Eva Großberg hat uns auch geschrieben. Sie schreibt, wir haben 4 Kinder. Da gibt es im Sommer ständig Insektenstiche, kann man sich vorstellen. Kleinere Sonnenbrände oder auch Schürfwunden zu verarzten. Meine Schwiegermutter rät immer zu Ringelblumen.

0: Krankheit?
1: Kusskrankheit. Ist das eine Krankheit?
0: Ja, ist es. Aber was für eine?
2: Was könnte es sein? Ich küsse und wäre krank. Nee, ich wäre vom Küssen krank. Nee.
3: Wenn du die falsche Frau küsst, dann bist du kusskrank.
0: Um Licht ins Dunkel zu bringen, die Kusskrankheit hat einen ganz unromantischen Hintergrund. Sie ist einfach nur ein anderes Wort für das pfeifersche Drüsenfieber. Das ist eine sehr häufige Erkrankung, die durch das Epstein-Barr-Virus hervorgerufen wird. Die Symptome ähneln denen einer Grippe. Schüttelfrost, Husten und Kopfschmerzen. Aber warum heißt diese Ansammlung von unangenehmen Symptomen ausgerechnet Kusskrankheit?
1: Ja, weil die durch Küssen vorrangig übertragen wird.
0: Genau. Die Übertragung des Epstein-Barr-Virus

0: Darüber hinaus hat es einen unheimlich positiven Einfluss auf den Blutdruck und auf den Cholesterinstoffwechsel und bietet damit einen idealen Schutz für das gesamte Herz-Kreislauf-System.
1: Außerdem gilt Leinöl als entzündungshemmend und antibakteriell. Und wir hätten fast unser Porridge vergessen.

0: daran, dass der Vollmond ein Schlechtschlafen bewirke, setzt sich von selber um. Das ist dann aber nicht der Mond, sondern eher unsere Psyche.
1: Eine Operation an Vollmondtagen ist riskant. Stimmt das? Patienten, die an den Mondkalender glauben, wollen sich nur bei abnehmendem Mond operieren lassen. Gibt es wirklich einen Zusammenhang zwischen der Mondphase und Komplikationen, Heilungsstörungen oder verstärkten Blutungen?
0: Immer wieder begegnen Ärzte, Patienten, die sagen, oh, ich möchte mich jetzt lieber nicht operieren lassen, da ist die falsche Mondphase. Und das hat viele Ärzte dazu motiviert, ihre eigenen Aufzeichnungen mal genau durchzugucken, ob es an der Mondphase liegt. Und das Ergebnis war das gleiche, auf den Mond kommt es nicht an.
1: Gärtnern nach dem Mond bringt Ertrag und Qualität, stimmt das? Hat der Mond Kräfte, die auf unsere Pflanzen wirken? Der Agrarwissenschaftler Hartmut Spies ist ein Vertreter der biologisch-dynamischen Landwirtschaft. Bei seinen Forschungen habe er herausgefunden, dass man Möhren am besten 1 bis 3 Tage vor Vollmond sät. Das bringe 14% mehr Ernte und dass Kartoffeln besonders gut bei Pflanzung vor Neumond wachsen.
0: Auf das Pflanzenwachstum gibt

0: Also es ist nie richtig untersucht worden.
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11: Hier werden wir.
12: Hier zu meiner Rechten, Tobi, dreh dich zum Volke.
13: Hallo, Volke. Gute.
14: Abgesehen davon, dass es extrem gruselig ist, man sieht wirklich fast nichts.

0: Ach Leute, vor uns liegen Abenteuer. Wir werden gemeinsam die Bergstraße entdecken. Wir haben so viele Tipps bekommen. Wir haben uns verabredet mit ein paar Leuten. Ich weiß so gar nicht, was wir alles auf der Liste haben. Ich freue mich auf jeden Fall sehr. Ein super Startpunkt für so eine Entdeckungsreise Bergstraße wäre direkt die Kreisstadt Heppenheim mit einem unglaublich schönen Marktplatz. Und da haben wir die erste Verabredung, Marianne.
1: Ganz genau, hallo Tobi.
0: Ach, servus. Ich wollte gerade sagen, du hast nämlich in deinen Fittichen einen absoluten Hingucker. Ich weiß, einer der ältesten Hotels ist das,
1: oder? Hotels, ganz genau. Ja, wir genau. Sind, das Haus, so wie es jetzt dasteht, ist von 1782 und ist auch seitdem in Familienbesitz.
0: Ah, Wahnsinn.
1: Und mein Mann und ich, wir sind jetzt die siebte Generation, die hier Gastronomie und Hotellerie betreibt.
0: Da gab es die Französische Revolution noch nicht,
1: da standen wir schon.
0: Das, okay, der Goldene Engel.
1: Ganz
0: okay.
1: Genau.
0: Das ist Hotel, das Restaurant, okay, und dein Laden.
1: Und mein Laden,
0: und
1: genau.
0: Dein Laden.
1: Und okay. Unser Laden, genau.
0: Wollen wir mal
1: sehr
0: rein?
1: Sehr gerne. Und ich habe hier, mal für dich ein Gläschen Wein bei uns an der Bergstraße. Gehört
0: oh Gott.
1: Das dazu?
0: Ich fange gerade an, das killt mich ja zu Beginn.
1: Deswegen habe ich dir einen alkoholfreien Wein, das ist ein Sauvignon, und ein Riesling-Cuvée. Mit dem ich dich herzlich an der Bergstraße begrüße.
0: Vielen Dank.
1: Sehr gerne.
0: Der Atmen schon Wein spielt eine Rolle in der Gegend.
1: Aber klar, ja, okay. Aber natürlich. Prost. Zum Wohl. Und da wir ja...
0: Das kann man auch mehr haben. Man,
1: ja.
0: Ist aber spritzige Geschichte.
1: 0-0.
0: Super.
1: Und dann würde ich einfach mal, würde ich dich einfach mal mit reinnehmen. In unseren goldenen Engel. Gut, natürlich hat sich in den sieben Generationen ein bisschen was getan. Das ist der goldene Engel, da ist kein Fachwerk zu sehen. Ja. Und deswegen würde ich dich jetzt auch mal entführen. Bei uns ist das jetzt Zimmer Nummer 12. Du siehst, hier sind nur vier Fenster. Und wenn wir gleich hingehen, siehst du, dass da ein bisschen was passiert ist.
0: Okay.

0: Ja, hallo.
1: Halli, Hallöchen.
0: Guten Tag. Jetzt muss ich erst mal fragen, wie sag ich denn?
1: Hallo.
0: Hallo.
1: Schön, dass du da bist.
0: Katja, eure Durchlaucht, wie ist die richtige Anschluss?
1: Ganz einfach Katja.
0: Katja, hi. Katja. Wie schön.
1: Ja, herzlich willkommen bei uns an der Hessischen Merkstraße.
0: Hier, das war eine gute Idee, sich hier umzutreffen. Das ist ja unfassbar schön.
1: Toll, oder?
0: Mega gut.
1: Ja, das ist auch, was die Region ausmacht. Wir haben hier den Hang und die schöne Weite in die Rhein.

0: Ach, das ist eine Weinrebe.
1: Das ist die Traube und das sind tatsächlich genau 13 Bärchen, weil Deutschland ist auch geteilt in 13 Weinanbaugebiete. Oh. Die Hessische Bergstraße ist eines davon und die gehört zum Amtsdress mit dazu und nicht die Arbeitshose und Wanderschuhe.
0: Darfst du die behalten oder ist das eine Wanderkrone?
1: Das ist eine Wanderkrone und das ist auch das Schöne dabei, die wird immer weitergegeben. Ja. Das heißt, du triffst immer mal wieder auch andere und die hatten die Krone auch schon auf.
0: Ja, pack mal alles.
1: So, genau, wieder zugemacht, kommt ins Auto, ist sicher verwahrt.
0: Ja. Katja, jetzt hast du gesagt, es gibt Trauben, die sind schon reif. Kannst du mir mal das Lesen zeigen? Ich höre immer, ihr macht's, aber ich würde mal gucken. Ach du Großer, ist ja richtig Betrieb hier im Weinberg.
1: Ja, wir sind mitten in der Traubenlese. Family and Friends sind mit am Start.
0: Hallo, gute Grüße an alle. Ihr seht noch gut aus für die Steilheit des Hanges.
1: Ja, ganz viele fleißige Hände. Und da würde ich sagen, packen wir mal mit an, oder?
0: Ja, okay.
1: Auf die Handschuhe anziehen. Ich zeig dir das einmal und dann schneiden wir ein bisschen was mit runter, ne?
0: Okay.
1: Gut, nehmen wir uns eine Kiste mit und dann gehen wir da mal mitten ins Getümmel rein.
0: Kein Streit um die... Ach, guck mal, hier ist doch ein super Platz.
1: Wir setzen hier oben an, machen hier einen klaren Cut, guckst dir die Traube nochmal an, da ist alles Gutes drin. Wir haben hier so ganz kleine Bärchen, aber die werden nicht weiterverarbeitet. Das kann so in die Kiste. Nicht geschmissen, aber auch nicht ganz zu zaghaft. Genau.
0: Also oben, zack.
1: Angesetzt, durchgeschnitten. Einmal kurz geguckt, angeguckt.
0: Liebevoll geliebt. Oh.
1: Toll, oder? Ihr kannst auch mal eine abbeißen und mal probieren.
0: Top.
1: Schmeckt. Mm. Wird was Gutes, oder?
0: Ja.
1: Genau. Und so schaut es aus. Und dann werden die einfach runtergeholt, in die Kiste gepackt.
0: Hat jemand mal gezählt, wie viel 1000 Schnitte am Tag man da so macht?
2: Besser nicht.
0: Nee. Besser nicht, ja.
1: Es sind einige.
0: Wenn da so ein Blatt mit reinkommen würde?
1: Das ist jetzt, das wird so rosé verarbeitet. Ja. Da wird es dann raussortiert. Unten

0: Und die haben eine Zipfelmütze aufgehabt. Daher kommt ja die Geschichte mit den Zwergen. Ne?
1: Ja, genau. Du hast ein Bergwerk.
0: Ich habe ein Bergwerk, aber nicht alleine. Ja. Das ist die AG Altberg bei Odenwald. Wir haben seit 2008 hier einen kleinen Besucherstollen für die Stadt Weinheim und den UNESCO-Geopark hier. Und ja, es ist ein kleiner Geheimtipp geblieben mit 600 bis 700 Besucherinnen und Besuchern im Jahr.
1: Wollen wir mal rein?
0: Gehen wir mal rein, genau.
1: Es ist ganz schön dunkel, wenn ich das sagen darf.
0: So ist es. Und das bleibt es jetzt auch.
1: Oh.
0: Wir wollen nämlich jetzt mal mit der Lampe reingehen, die die Bergleute im 15. Jahrhundert hatten. Also erstmal muss ich dir natürlich einen Helm verpassen.
1: Na klar.
0: Das ist Pflicht. Ich muss jetzt leider meine Kappe auch absetzen.
1: Die moderne Zipfelmütze kriegst du?
0: Das ist die moderne Zipfelmütze.
1: Ist das Talg? Ist das Fett?
0: Ja, genau. Das ist eine Unschlittlampe. Das ist Rindertalg. Es qualmt und stinkt. Und vor allem, die haben ja kein Feuerzeug gehabt. Die haben das nämlich mit Feuerstein, Schlageisen.
1: Oh Gott, was eine mühsame Geschichte,
0: ja,
1: oder?
0: Genau. Jetzt gehen wir nämlich einfach mal zu zweit hier ein paar Meter rein. Keine Angst, wir machen nachher das Licht an. Aber da siehst du schon das Problem, weil
1: man
0: das
1: sieht
0: war
1: einfach
0: das
1: nix.
0: Licht,
1: oh Gott,
0: mit
1: was
0: dem
1: ein
0: die
1: Gefunsel.
0: Leute gearbeitet haben. Ne? Das ist echt eine Funsel. Und man muss sich klar sein, das hat man noch im 18. Jahrhundert so gemacht. Das Licht war nicht heller. Ja? Die haben in erster Linie tatsächlich im Dunkeln gearbeitet. Und haben nicht viel gesehen.
1: Abgesehen davon, dass es extrem gruselig ist, braucht man ja nicht, um rauszukriegen, wo ich hin will. Man sieht wirklich fast nichts. Ne?
0: Aber ich würde vorschlagen, wir machen jetzt tatsächlich mal das Licht an. Weil dann sieht man ein bisschen mehr. Aber jetzt hast du mal einen Eindruck und man riecht es jetzt natürlich.

0: Illuminator.
1: Genau.
0: Was mache ich mit meiner hier?
1: Die kannst du einfach an die heilige Barbara stellen. Das ist ja die Schutzpatronin der Bergleute.
0: Hallo Barbara.
1: Die Barbara passt jetzt mal ein bisschen auf uns auf.
0: Ja, okay.
1: Ja, und was wir jetzt hier haben, das ist tatsächlich ein Stollen aus dem 15. Jahrhundert.
0: Du, beim Hierherfahren, das ist, man muss es ja wirklich suchen, bis man das findet. Das ist ja mitten im Wald. Jetzt gibt es unglaublich viel Wald. Wann kommt wer auf die Idee zu sagen, in all dem Wald, lass mal hier gucken?
1: Die Leute haben tatsächlich die Bäche abgesucht und haben geschaut, ob sie bestimmte farbige Steine finden,
0: ja,
1: die irgendwie einen Hinweis auf Erz gegeben haben.
0: Spurensuche.
1: Genau, Spurensuche, richtige Schatzsuche. Und dann haben die kleine Löcher gemacht, mal geschaut, unter dem Boden ist da was. Und wenn da was war, dann haben sie einen Stollen angelegt. Und jetzt brauchen wir noch das entsprechende Werkzeug dazu. Das wichtigste Werkzeug ist tatsächlich Schlägel und Eisen. Man hat das Bergeisen und dann haut man mit dem Schlägel drauf, nicht so wie ich.

0: dazu vorstellen, die du eben hattest. Das heißt, es stinkt, du siehst nichts und
1: das bist muss
0: hier
1: man,
0: 8 Stunden, 9 Stunden am Klöppeln.
1: Das macht man nur, wenn man es entweder wirklich will oder wenn man einfach muss.
0: Genau.
1: Ja. Und die hatten wahrscheinlich wenig Wahl damals. Ne?
0: Die hatten wenig Wahl, ja. Ja, und genau mit dem Schlägel und Eisen ist auch der Hauptschacht gemacht worden, den wir gleich da hinten sehen. Dafür müssen wir hier mal über den Steg rüber.
1: Jetzt wird es ein bisschen eng.
0: Halt deinen Helm schön fest, weil sonst muss ich ihn da unten aufsammeln.
1: Das ist ja dank eurer Arbeit ziemlich komfortabel. Das war ja lebensgefährlich.
0: Ja,
1: dann,
0: hier war vielleicht so ein Steigbrett drüber gelegen. Ja. Ne?
1: Das wäre aber auch mit Steigbrett noch kriminell.
0: Ja, durchaus. So, es kommt hier was ganz Besonderes.

0: Oktober und April sind die hier.
1: Jochen, ganz kurz, ich hab Gänsehaut. Wir beide stehen gemeinsam vor einem historischen Fledermausklo.
0: So ist es. So, wie angekündigt, das ist der große Schacht aus dem Mittelalter, aus dem Spätmittelalter. Also das geht jetzt ungefähr 30 Meter hier runter. Da sieht man nämlich hier so zwei Nischen, eine hier und eine da drüben.
1: Ja.
0: Und in den Nischen, da standen die Bergleute, die die Haspel, also die Förderwinde, gedreht haben. Und man sieht hier auch noch die Auflager von den Hölzern.
1: Da war das Kantholz drin so.
0: Genau. Ja. Ich habe da mal was vorbereitet, wie es in guten Kochsendungen so heißt. Wir haben hier nämlich so eine Situation gehabt, dass die eine Seite hier mit den Fahrten, also den Leitern, bestückt war. Da konnten die Bergleute hoch und runter.
1: Ja.
0: Und während eben gefördert wurde mit der Tonne, das hochgezogen, das Erz und auch der Schutt, war die Klappe hier einfach zu und der zweite Bergmann stand einfach hier drin.
1: Und konnte drehen.
0: Genau.
1: Eine technisch gute Lösung.
0: Und wenn man irgendwie es geschafft hat, dass die Tonne sich verfangen hat, dann hat man sich verhaspelt. Ganz genau. Ja. Ja. Sagt man heute immer noch. Ja. Kein Mensch weiß, wo es herkommt.
1: Ja.
0: Aus dem Bergbau. So, jetzt würde ich sagen, gucken wir uns mal vor Ort das Stollenende an. Da kannst du mal vorgehen. Das ist nämlich ziemlich eng. Und da wirst du was Schönes feststellen. Da hinten sind nämlich lauter Sinter. Wie in einer Tropfsteinhöhle.
1: Ah. Oh. Dann sind wir ja in einem Tropfsteinhöhlen-Kindergarten hier, Jochen, oder?
0: Ja, ein bisschen warten mussten wir schon, so 300 bis 500 Jahre und dann...

0: Es hat gesagt, die hätten hier was, ich soll mal so Kletterzeug mitbringen. Haben wir dabei, okay. Die wollen es wissen hier. Das sind keine Amateure. Oh, guck mal, da steht auch noch Felsen rum. Eieiei. Alex? Ich bin total gebannt. Servus.
1: Servus. Hey.
0: Grüß dich. Tobi. Ich habe gerade gesagt, das hier ist ja nichts für Amateure, oder?
1: Ach du, das ist für Amateure und Profis gleichzeitig. Also da kannst du auch von der leichten Sportklettertour bis mittlerweile ganz schwere Kletterroute, kannst du eben 10 Grad klettern.
0: Wie viele Klettersteige habt ihr da drin?
1: Also es sind 3 Stück.
0: Ja.
1: Links ein Anfängersteig, dann rechts über die Leiter. Und da, wo die Frau klettert, wo das Seil runterhängt, das ist der Carola-Klettersteig. Und der gilt als schwerster Klettersteig nördlich der Alpen.
0: Okay, um Gottes Willen.
1: Also wer sich so mit Schwierigkeiten auskennt, so eine Klettersteigbewertung, das geht bis F und der ist F.
0: Ach du großer Gott.
1: Ja.
0: Das ist ja für 90% quasi gar nicht gehbar.
1: Ja, also tun sich viele schwer.
0: Ja, da würde ich sagen, ich ziehe mich mal um und dann gucken wir mal, was wir da an Spaß finden, oder?
1: Ja, ich freue mich.
0: So, da wären wir.
1: Ja, genau, am Sonnensteig, ne?
0: Der Sonnensteig, ach guck mal, das sind doch Namen.
1: Ja.
0: Die also kommt noch, warte.
1: Das ist so ein A-B-Klettersteig. Ja. Ich bin jetzt nicht der Klettersteigexperte, ich bin Kletterer, das weißt du.
0: Das ist,
1: aber
0: wir halten mal ganz kurz fest,
1: mit euch.
0: Das ist unter seiner Würde.
1: Nein, das stimmt nicht. Unter der Würde nicht.
0: Aber es ist nicht dein Sportart.
1: Ja, genau.
0: Der Alex macht normalerweise Sachen, die quasi senkrecht oder überhängend sind.
1: Ja.
0: So, und gerät nicht ins Schwitzen. Nur damit wir es festgehalten haben.
1: Ja.
0: So.
1: Genau.
0: Das hier ist aber auch was Familie gehen könnte.
1: Ja,
0: ne?
1: Das ist Familie-Klettersteig.
0: Ja. Ah, super. Okay. Jeder Klettersteig beginnt mit einem Klick.

0: Chef. Bude ist voll. Alessandro, Tobi,
1: hallo,
0: servus.
1: Tobi.
0: Hi.
1: Hi.
0: Happy Birthday erstmal. Alles Gute, liebe Eisdiele. Okay. Alle haben geschwärmt, du hättest das beste Eis. Ja. Sagen viele, aber es klang so, als wenn es stimmt.
1: Ja, ich hoffe, dass es so auch angenommen wird.
0: Ja. Dürfen wir mal reinkommen?
1: Ja, klar, komm ruhig rein.
0: Okay. Was würdest du sagen, warum ist dein Eis geiler als andere?
1: Also unser Eis ist handwerklich gemacht. Das heißt, wir benutzen keine künstlichen Emulgatoren, Aromen.
0: So real Arbeit.
1: Ehrliches Eis. Ja. Das ist, was man auf den Fahnen
0: ehrliches Eis, das klingt so.
1: Genau.
0: Ach, guck mal, hier und da. Der Geburtstagstisch für die Eisdiele. Wer hat die gegründet damals?
1: Das hat damals mein Vater mit meiner Mutter gegründet. Hier fing alles an.
0: Das ist dein Papa?
1: Ja, genau.
0: Oh.
1: Das ist in den 60er Jahren irgendwo im Ruhrgebiet. Und damals aus dem Ruhrgebiet sind sie dann hierher gekommen.
0: Du, ich bin ja leidenschaftlicher Esser. Ich bin leidenschaftlicher Eisesser.
1: Ja.
0: Ich habe aber noch nie zugeguckt, wie es gemacht wird.
1: Wir haben unsere Eisküche da hinten.
0: Ja,
1: genau, und dann können wir einfach mal reingehen. Ich würde sogar vorschlagen, dass du heute dein Eis selber machen kannst.
0: Das ist ja ideal. Ja, mega. Das sind die heiligen Hallen hier. Eine Eisküche. Wie schön.
1: Willkommen.
0: Was ist das?
1: Das ist Vanilleeis. Wenn du magst.
0: Ist es fertig schon?
1: Das ist fertig, genau.
2: Ja, ja.
0: Ja. Oh, ist ja Paradies. Hier bleibe ich. Das ist ja Schlaraffenland. Oh, wer möchte sich drunter legen? Was machen wir denn für ein Eis?
1: Ja, also ich habe gehört, ich habe mich schlau gemacht. Du liebst Eierlikörkuchen.
0: Ja.
1: Genau, ja, wir haben ein Eierlikörkuchen-Eis gemacht.
0: Ah, so, okay.
1: Im Vorfeld die ganze Arbeit davor. Der Emil wird euch jetzt einführen. Er hat für dich was gemacht, du kannst jetzt mitwirken.
0: Sehr gerne. Emil, was machen wir?
2: Also Eierlikör.
0: Eierlikör, ja, mag ich deshalb so, ich mag es generell gerne. Und Tanjas Mama

0: der Wacholder in ein vielfältiges Bild anderer Botanicals eingebettet.
1: Das hast du aber schön gesagt.
0: Ja, ja.
1: Das heißt Wacholder und ein paar Kräuter außenrum.
0: Also die klassischen Zutaten, die in jedem Gin drin sein sollten, das ist eigentlich der Koriander,
1: ja,
0: der und Angelika-Wurzel oder Engelwurz, wie man dazu sagt. Jetzt darfst du das Ganze einfüllen. Ich gebe dir eine Schürze.
1: Wie lange steht denn das dann? Oder schmeißen wir das zusammen und es kann sofort losgehen?
0: Nein, nein, das steht 5 Tage. Man sagt dazu, wird 5 Tage lang mazeriert.
1: Mazeriert?
0: Ja. Ja. Also auf Deutsch sagt es zieht. So, und jetzt kannst du loslegen.
1: So, jetzt geht's los. Mit was lege ich denn genau los eigentlich? Also was mache ich denn? Das da neu?
0: Das da neu. Wir haben Wasser vorgelegt.
1: Ja, okay.
0: Ganz einfach, weil der Alkohol in dem Bottich, der Alkoholgehalt so hoch ist, dass, wenn wir das Gerät dann später anschmeißen, Explosionsgefahr bestehen würde.
1: Oh, das ist...
0: Das wollen wir nicht haben.
1: Das wollen wir nicht. Leute, es ist jetzt schon so, dass sich hier ein Geruch breit macht. Das ist der Wahnsinn. Wirklich, ganz toll. Wie viel Schnaps kriegen wir denn raus, wenn das fertig ist?
0: Wir hoffen mal so zwischen

0: gedacht, um Gottes Willen, das wird jetzt brutal scharf. Ist es gar nicht?
1: Nee, nee.
0: Ganz rund.
2: Ja, und ganz hochgradig. Also ganz, wir sind im Moment bei 80 Volumenprozent ungefähr. Das ist jetzt hochgradig, so wird es quasi, kommt es auf eine Korbflasche oder einen Edelstahlbehälter und reift dann noch.
0: Gibt es eine Möglichkeit, also können wir das verdünnt probieren schon?
2: Selbstverständlich, also dann würde ich dir jetzt einfach mal einen Gin Tonic
0: klassische
2: mischen. Ja, ganz bitte. Genau, und den hole ich dir.

0: Grüß!
1: Hier, ja, seid ihr auch gegrüßt.
0: Willkommen.
1: Hier, da macht einer direkt Zeitreise.
0: Ja, wie sich das gehört.
1: Gutes Outfit.
0: Recht herzlich willkommen heißen.
1: Grüß dich.
0: Wohl gereist, gut angekommen.
1: Sehr wohl gereist. Das tolle Tour hinter uns, wirklich. Du bist große Finale jetzt.
0: Ja, das Beste kommt zum Schluss, sagt mir manch einer. Wollen wir einmal hochgehen, nochmal den Ausblick genießen?
1: Wir wollen, na klar. Das sieht also jedes Mal wieder toll hier, wirklich.
0: Oben auf der Mauer unserer Sagenkiefer. Weltweit ein Unikat. Da traut sich auch keiner, eine richtige Schätzung des Alters zu geben. Er ist immer zwischen 300 und 500 Jahre.
1: Ehrlich, so alt?
0: Ja, um es wirklich feststellen zu können, müssten wir sie...
1: Machen wir nicht.
0: Nee. Müssten wir sie ummachen, um die Ringe zu zählen.
1: Was du sagen willst.
0: Das ist die Kiefer. Der nächste König zu Auerbach wird in einer Wiege aufwachsen, die aus dem Holz geschnitzt ist.
1: So ist die Sage.
0: So ist die Sage. Deshalb glaube ich, dass wir erstmal keinen König mehr haben werden in Auerbach.
1: Ja.
0: Wir schauen hier fast bis nach Frankreich. Das war halt damals schon der Grund für die Anlage der Burgen.
1: Also strategisch einfach gut zu wissen, was kommt.
0: Eben. Ne? Ja, als erste Verteidigungsreihe des Odenwalds hast du die halt hier anrücken sehen.
1: Wie oft kommst du hier noch hoch? Machst du das nur, wenn ich alle 8 Jahre vorbeikomme?
0: Oder nee, kommst du auch in der Tat öfters noch nach hier oben, als man vielleicht denken mag. Gerade der Augenblick, wenn einmal abgeschlossen ist, wenn wir abends die Burg zumachen.
1: Und alleine dann so.
0: Und dann alleine nochmal einen Kontrollgang machen, nochmal gucken, dass sich nicht irgendeiner in irgendeiner Ecke
1: verirrt hat.
0: Aber wenn man dann ganz alleine hier oben ist und dann nochmal so den Blick hier rüber schweifen lässt, auch wenn es heute ein bisschen diesig ist, aber der Ausblick ist
1: halt wirklich. Also strategisch schlau und unglaublich schön. So, jetzt hast du gesagt, du hast hier spezielle Zeitreise irgendwie im Petto.
0: Wir werden so ein kleines Rittermahl noch abhalten.
1: Meine, du bist mein Mann.
0: Laune.
1: Auf geht's.
0: Lass mich dich hier draußen noch ein wenig rüsten. Ein Latz.
1: Also, damit ich mich nicht einsaue.
0: Damit zumindest dein Kittel nachher noch so ausschaut, wie es jetzt tut. Einmal übers Haupt gezogen. Dreh dich, tritt ein an der Tafel.
1: Oh, guten Tag. Hi.
2: Hi.
1: Hier, gute Gang hier.
0: Wir haben den Platz gerichtet hier.
1: Wo darf ich hier direkt? Okay.
0: Lass dich nieder.
1: Ich komme mal zu euch.
0: Aber wenn ich so in die hungrigen Gesichter schaue, wird es an der Zeit sein, dass wir euch gleich die erste Speise servieren.
1: Ja.
0: So, greif zu. Heiß gefüllt.
1: Ist lecker, aber so heiß. Aber lecker.
0: Ich hab's dir gesagt. Pass auf.
1: Ritter mit Anstand. Hast du einen Lieblingshuhn? Ich schnapp mir da mal sowas. So.
0: Na Tobi, wie schaut's aus? Haben wir deine Ranzen gefüllt?
1: Mein letztes Kartoffelchen.
0: Dann kann ich dich einmal kurz entführen.
1: Ja.
0: Ich habe da noch eine kleine Überraschung für dich.
1: Dann komm ich mit?
0: Komm einfach mal mit.
1: Wir sehen uns gleich wieder hier drin.
3: Ihre Majestät, unsere Königin, hat sich auf einen langen und beschwerlichen Weg hierher zu uns gemacht. So erhebt euch einmal von euren Afterballen, Volk. Und zollet ihr Beifall, Königin Rieke. Zur Königin und mir ist die Kunde gedrungen, dass sich ein Edelmann hier aus eurer Runde ausgezeichnet haben soll. Ich spreche wohl von keinem anderen, denn dem sagenumwobenen Großer Zug Tobi.
1: Oder? Hallo.

für verschiedene Lebensstile und für unterschiedliche religiöse Einstellungen. Kein Mensch ist besser als der andere. Das klingt selbstverständlich. Ist es auch, weil wir in einer Demokratie leben. Und da ist Pluralismus ein wichtiger Leitgedanke.

7 Parteien. Immerhin, die Bundesregierung ist meist pluralistisch. Seit Gründung der Bundesrepublik regieren fast immer mehrere Parteien zusammen, in einer Koalition. Und das heißt ja immer Diskussion und Kompromiss. Klassische Merkmale des politischen

0: Und wie siehst du jetzt die politischen Entwicklungen dort?
1: Sehr schlimm eigentlich. Man sieht es ja auch öffentlich, dass Türkei immer den Schritt zurück macht, gerade aktuell mit Erdogan. Jeder, der gegen ihn ist, wird als Terrorist abgestempelt. Ich bin froh, dass ich hier geboren bin. Also ich als Künstler kann mich ausleben. Ich habe meine Meinungsfreiheit. Ich kann die Wahrheit aufs Blatt bringen. So. In anderen Ländern bist du halt dafür verfolgt, gefoltert und beiseite geschoben. So. Und diese Freiheit haben wir natürlich, die verteidigen wir auch so, weißt du, ich meine.
2: Auch bei uns gab es ja Zeiten, wo Vielfalt gar nicht gefragt war, als eine Partei und vor allem ein Mann alles bestimmte. Nicht nur Minderheiten wie die Juden wurden unter den Nazis ausgegrenzt, verfolgt und schließlich vernichtet. Alle politischen Gegner und Andersdenkenden, Sozialdemokraten, Kommunisten, Kirchenleute und auf der anderen Seite ein einheitliches deutsches Volk beschworen. Schon immer gab es ja Teile in unserer Gesellschaft, die nicht unbedingt Fans von Vielfalt waren. Jetzt sitzt zum ersten Mal seit 1945 mit der AfD eine rechtspopulistische Partei im Bundestag. Sie wollen die Zeit zurückdrehen. Deutschland, wie es früher war, so Alexander Gauland, der AfD-Chef.
3: Wir werden uns unser Land und unser Volk zurückholen.
2: Was soll das heißen, wir wollen unser Land und unser Volk zurück? Wer ist denn dieses Volk überhaupt? Wer gehört da dazu und wer nicht? Wer Volkszugehörigkeit zum Beispiel an der Hautfarbe festmacht, ist Rassist. Aber leider denken viele so, in Schwarz und Weiß. Sie sagen, dass es ein Volk gibt und einen einheitlichen Volkswillen. Und das ist genau das Gegenteil von Pluralismus.
4: Laut einer Studie aus dem Jahr 2016 wünschen sich 10% der Deutschen einen starken Führer. 20% wollen eine Einheitspartei, die einen vermeintlichen Volkswillen durchsetzt. In Österreich ist es noch schlimmer. Das zeigt eine Studie von 2017. 43% wollen einen starken Anführer. Und 23% haben kein Problem mit einem Systemwechsel nach Vorbild Türkei oder Russland. Weg von Demokratie und Rechtsstaat hin zu Diktatur.
0: Was geht denn in euch vor, wenn ihr so typische AfD-Begriffe wie deutsches Volk hört?
1: Ja, wenn man sich durch Grenzen national definiert, Nationalismus definiert, dann könnte man sie verstehen. Aber ich finde, das ist ein altes Denken und Nationalstaaten sind veraltet.
5: Diese Bewegung hast du in ganz Europa, dass alle irgendwie jetzt gerade Angst um ihre eigene Kultur irgendwie haben. Auf der anderen Seite hat sich Deutschland irgendwie nie klar dazu positioniert, dass Deutschland schon seit den 60er Jahren ein Einwanderungsland ist und das im Selbstverständnis irgendwie nie richtig aufgenommen. Also, und das kann jetzt halt nicht mehr irgendwie unterdrückt oder verborgen sein. Das Selbstverständnis muss hergestellt werden, weil sonst zerbricht die Gesellschaft hier irgendwie.

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1: Mit Eva Kötting herzlich willkommen zum Tagesgespräch am Donnerstag. Mentale Gesundheit rückt immer stärker in den Fokus der Öffentlichkeit. Auf Social Media etwa ist ADHS ein großes Thema, vor allem bei jungen Leuten. Aber es geht auch um Themen wie Hochsensibilität oder Burnout etwa. Andererseits, wer mit Problemen zu kämpfen hat, der muss oft sehr lange warten. Erst auf eine Diagnose und dann nochmal auf einen Therapieplatz. Wie gut sind wir im Umgang mit seelischer Gesundheit? Was läuft gut, was nicht? Das ist heute unser Thema hier auf Bayern 2.
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1: Unser Thema im Tagesgespräch auf Bayern 2 und in ARD Alpha ist heute Menschen mit ADHS, Angst, Autismus. Nehmen wir mentale Gesundheit ernst genug? Sie können anrufen unter 0800 94 95 95 5, wie immer für Sie die Nummer hier ins Tagesgespräch auf Bayern 2, oder Sie schreiben uns eine Nachricht oder Sie schicken uns eine Sprachnachricht. Wenn Sie noch nicht wissen, wie das geht, gehen Sie auf die bayern2.de Seite. Menschen mit ADHS, Angst, Autismus, nehmen wir mentale Gesundheit ernst genug, ist heute unser Thema. 0800 94 95 95 5 ist unsere Nummer. Und ich freue mich, dass zu Beginn der Sendung, zum Beginn vom Tagesgespräch, meine Kollegin Angelina Börger, Wissenschaftsjournalistin beim WDR, dabei ist. Hallo Angelina.
2: Hallo, guten Morgen.
1: Ja, du bist Angelina nicht hier als Journalistin, sondern quasi auch als Betroffene, denn du bist auf Social Media unterwegs unter dem Namen Kirmes im Kopf, hast auch ein Buch dazu geschrieben und da beschreibst du, wie als Erwachsene bei dir ADHS diagnostiziert worden ist. Was war das damals für dich, dieser Tag der Diagnose? Befreiung, Erlösung, Last?
2: Tatsächlich lebensverändernd. Und ja, ich würde schon sagen, eine Erlösung ein Stück weit, weil ich einfach begriffen habe, dass ich anders funktioniere und dass anders nicht bedeutet, dass ich irgendwie kaputt bin oder was falsch mit mir ist, sondern dass ich einfach in anderer Art und Weise auf mein Gehirn, die Art und Weise, wie ich funktioniere, eben Rücksicht nehmen muss und mein Leben dem ein bisschen anpasse und dass es mir dann auch besser gehen kann, ja.
1: Du hast auch geschrieben auf Instagram in einem Post, eine Diagnose macht nicht alles besser. Denn das ist ja die Frage, wie geht es dann weiter, wenn man so eine Diagnose hat?
2: Es dauert erstmal, man muss sich wirklich Zeit lassen, denn neben diesem Gefühl des endlich habe ich jetzt eine Antwort auf all meine Fragen, ist da auch viel Wut und viel Trauer, weil man natürlich darüber nachdenkt, was wäre gewesen, wenn ich das früher gewusst hätte, wäre ich vielleicht andere Wege eingeschlagen und dann eben auch wirklich einen Therapieplatz zu finden, vielleicht Medikamente auszuprobieren und sein Leben dem allem anzupassen. Das braucht einfach Zeit.
1: War das ein langer Weg? Denn das ist, was ich einleitend schon gesagt habe und was man auch immer hört, was man auch liest, wirklich, glaube ich, 18 Monate Wartezeit, bis man überhaupt eine Diagnose bekommt und dann nochmal lange Wartezeit, um therapiert zu werden. War das bei dir ähnlich?
2: Genau, also das war damals bei mir der Fall und jetzt mittlerweile berichten mir halt auch immer mehr Leute darüber, dass es sich nicht verbessert hat, sondern eher noch verschlechtert, weil eben jetzt viele aufrücken und es eben viele Menschen gab, eben vor allem Mädchen und Frauen, die unterm Radar geschwommen sind und jetzt erst erkannt werden und das macht die Warteliste natürlich umso länger.

0: vielleicht früher von ADHS hatte, da hatte man den Zappelphilipp in der Schule vielleicht vor Augen. Aber das ist ja auch tatsächlich so eine unerkannte, lange nicht gesehene Nische, dass das bei Frauen oft ganz anders sich auswirken kann. Nicht dieses Zappel-Philipp-Syndrom unbedingt.
1: Genau, das hängt auch damit zusammen, wie wir sozialisiert werden. So eben dieses Jungs sind die Raufbolde, tanzen auf den Tischen rum, geben irgendwie Widerworte. Das wird ihnen natürlich auch nicht gerecht, aber das ist dieses klassische Bild, wo dann Eltern vielleicht gesagt bekommen, gehen Sie da mal irgendwie mit in die Diagnostik, das sieht nach ADHS aus. Und Mädchen lernen eben sehr früh, hier leg irgendwie mal das und das aus der Hand, nimm dir lieber ein Buch, streng dich mehr an, sei irgendwie fleißig und ordentlich. Und ja, dann fängt man an, eben viel zu maskieren und zurückzuhalten und

0: Und das ist für alle diese Leute, die eigentlich gerade Hilfe suchen, zu wenig Behandlungs- oder Abklärungsmöglichkeiten gibt. Auf der anderen Seite ist es so, dass wir natürlich in dem Bereich Informationen, Aufklärung über psychische Erkrankungen, Wissen über psychische Erkrankungen viel, viel weiter sind als noch vor 20, 30, 40 Jahren, dass sich da sehr viel getan hat. Das sieht man in verschiedenen Bereichen, kann man sehen, dass die Behandlungsmöglichkeiten für Depressionen beispielsweise besser geworden sind, dass Entstigmatisierung stattgefunden hat, dass Menschen über Burnout, Depression, Angststörungen viel offener sprechen, dass sie sich leichter in Behandlung begeben und bereit sind, Unterstützung anzunehmen, wenn es um solche Probleme geht, dass dann Bewusstsein entstanden ist, was man dann manchmal auch mit Awareness bezeichnet. Und das sind alles sehr gute Dinge. Und gleichzeitig ist es auf der anderen Seite so, dass schwere psychische Erkrankungen, wie zum Beispiel Erkrankungen aus dem psychotischen Formenkreis oder bipolare Erkrankungen oder auch Borderline-Erkrankungen oder auch Suchterkrankungen weiterhin hoch stigmatisiert sind und in dem Bereich vieles überhaupt nicht normalisiert ist oder man damit nicht zum Arzt geht wie mit einem hohen Blutdruck oder einer Zuckerkrankheit. Das heißt, ja und nein, würde ich sagen, das ist sehr
1: Okay,
0: balanciert. Es gibt
1: Licht
0: Bereiche,
1: und
0: wo
1: Schatten.
0: sehr viel vorangegangen ist und auf der anderen Seite eben immer noch auch viele Bereiche, wo vieles noch zu tun ist.
1: Dann beleuchten wir das in dieser Stunde hier im Tagesgespräch auf Bayern 2 und den ARD Alpha ein bisschen genauer mit Dr. Swantje Matthies, Oberärztin an der Klinik Psychiatrie und Psychotherapie der Uniklinik in Freiburg. Und unser Thema heute ist Menschen mit ADHS, Angst, Autismus und noch mit vielen mehr. Nehmen wir mentale Gesundheit ernst genug? Rufen Sie an 0800 94 95 95 5 oder Sie schreiben uns oder schicken uns eine Sprachnachricht. Unter bayern2.de finden Sie den Weg dazu. Und ich freue mich, dass Gustav, so, und ich lese auf meinem Bildschirm den ganzen Namen nicht, Gustav German aus Neuwied,
2: Gustav
1: dass Sie
2: Adolf German aus
1: angerufen haben.
2: Neuwied.
1: Hallo, ich grüße Sie.
2: Ich grüße Sie auch. Ja, ich

0: greift. Menschen, die psychische Schwierigkeiten haben, ADHS, Depression, Panikattacken etc. etc. Und
1: Herr Germann, wie meinen Sie das, eine solche, meinen Sie, dass es da wirklich jetzt, also schauen ja wirklich Klimakrise, Kriege um uns rum, Corona, alles, dass das die Auslöser
0: Momente. Und dann reagiert er mit

0: Themen, aber die auch da reinspielen. Also es ist, wir leben in einer Gesellschaft, im Kapitalismus, die ist angsterzeugend. Und wenn ich dann sehe, was hier an Kriegspropaganda getrieben wird, da müssen ja Menschen Angst kriegen, wie wir in einen Krieg reingezogen werden sollen, der ganz schlimme Ausmaße annehmen kann.
1: Ja, Herr Germann, nochmal zu dem Punkt, den Sie eingangs gesagt haben. Sie haben gesagt, Sie sind Mitte der 70er Jahre. Sie glauben, dass Sie Tendenzen zum ADHS haben. Sie sind jetzt eine Generation, wenn ich so sagen mal, wobei vielleicht nicht so offen über mentale Gesundheit gesprochen worden ist, das auch nicht diagnostiziert worden ist. Haben Sie das jemals testen lassen oder hatten Sie Angst davor? Haben Sie es als Tabu empfunden?
0: Nein, ich habe überhaupt kein Problembewusstsein gehabt. Mhm. Ich habe ja gar nicht gewusst, was ADHS ist. Ich war halt ein bisschen hyperaktiv, immer ein Temperamentsbolzen, wie man so landläufig sagt. Das gab es bei uns als Thema überhaupt nicht. Ich bin aus der DDR gekommen. Ich musste mich hier als Deutscher, als Flüchtling in Deutschland, musste ich mich behaupten. Da gibt es ja immer Divergenzen. Und wenn ein Außenseiter ist, immer schon schwierig. Und da gab es noch körperliche Auseinandersetzungen. Das war überhaupt nicht. Das war aber heute, aus der heutigen Sicht gesehen, relativ harmlos. Wir haben uns mal ein bisschen geboxt aus die Maus. Das waren ein paar Beulen. Aber das war nichts Schlimmes. Hat keine seelischen Verwundungen hinterlassen.
1: Aber trotzdem glauben aber Sie bei Sie...
0: Ich würde heute im Mobbing um was weiß ich allem münden. Das sind ja ganz andere Formen der Außenanalysung und der Infiltration, wie auch immer.
1: Herr Germann, Sie meinen aber, dass Sie bei sich Tendenzen eben zu ADHS gesehen haben, das selbst gar nicht wahrgenommen haben. Frau Matthies, das ist ja interessant, dass jetzt männliche, ältere Generation, dass da noch nicht mal irgendwie ein Bewusstsein da war, dass sozusagen das eine, ja, nicht normal sein könnte, eine seelische Störung.
2: Ich glaube, das ist sehr, sehr, sehr typisch für Menschen mit ADHS, die ja eher mit Zuschreibungen groß geworden sind, wo

sich eben vor Arbeit drücken und so weiter behandelt worden sind, die immer in Konflikte geraten, die nicht ruhig und konzentriert arbeiten können, die die Deadlines nicht einhalten können und so weiter. Die haben viele, viele negative Rückmeldungen bekommen, aber sie haben das eben sich selber zugerechnet, weil das für sie ein Teil ihrer selbst gewesen ist, dass sie so sind, wie sie sind. Und das ist eine ganz, ganz typische Geschichte, dass Menschen manchmal das erst spät merken, dass es sein könnte, dass das bei ihnen eine Rolle spielt. Und dann ist eben auch ein Teil dieses Weges, und da wurde vorhin gesagt, es braucht Zeit.

Akonto, der ADHS. Und dann kann man anfangen, das zu akzeptieren, kann sich vielleicht mit manchen Dingen versöhnen, kann vielleicht manche Dinge erklären, die im Leben gewesen sind, und kann dann beginnen, das zu berücksichtigen. Und das ist, glaube ich, der Weg, den viele dann gehen, der mit vielen verschiedenen Gefühlen gepflastert ist. Da geht es um Erleichterung, das ist

jeweils ein Suizidversuch. Ich habe mich dann auch selbst in eine psychiatrische Behandlung gebracht. Meine Eltern waren damit überfordert. Die hat mich mal zu einem, Anführungszeichen, Nervenarzt gebracht. Das war ein Neurologe. Also das zeigt ja, auf das will ich nämlich hinaus, dass wir vor, sagen wir mal, 50, 60, 70 Jahren diese Themen noch nicht auf dem Schirm hatten. Das waren dann halt Leute, die Spinner waren oder irgendwie seltsam oder sonst was. Heute wissen wir viel mehr. Also nicht nur in der Wissenschaft, sondern auch

0: reden immer gerne über das mediterrane Leben, über mediterrane Lebensweise. Die alten Herren sitzen im Café, trinken ihren Achtel Wein, ratschen miteinander, spielen Buhl. Die Frauen ratschen auch am Brunnen oder sonst was. Also die Gesellschaft müsste sich eigentlich mehr zusammentun und ein bisschen ruhiger werden und einfach nur leben und nicht immer nur versuchen zu funktionieren, wie die Wissenschaftlerin eben gesagt hat, da ist dies und jenes und sie haben es erwähnt, 100% mehr ADHS, das sind Beobachtungen. Ja, Leute, wenn man das so betrachtet, da kommen wir ja nicht weiter. Ich habe mir jetzt meine Kaffeemaschine angemacht und nach der Sendung trinke ich einen Kaffee und lass mich, ja, ich will es mir laut sagen.
1: Das mediterrane Leben genießen, ja, mit Kaffee statt Wein.
0: Ja,
1: Herr
0: Piewski,
1: ganz herzlichen Dank. Vielen Dank, dass Sie auch von Ihren Lebenserfahrungen geschildert haben.

0: Klar. Oder guten Tag nach Osnabrück vielmehr.
1: Ja, moin die Runde.
0: Ja.
1: Also ich möchte halt darauf verweisen, dass das ein Problem ist, das schon sehr, sehr, sehr alt ist. Im Apollo-Tempel von Delphi stand an der Decke, erkenne dich selbst, also in der Eingangshalle.
0: Mhm.
1: Und damals ist es so gewesen, da gab es halt die Charakterlehre, da war man entweder Sanguiniker, Melancholiker, Choleriker oder Phlegmatiker. Und man konnte sich der Sache zuordnen, um sich halt selbst zu erkennen. Und heute ist es so, dass ich halt ganz ähnlich wie bei einem Horoskop, ne, durch diese Diagnosen und zumal es sich ja um Spektren handeln soll. Und auf einem Spektrum befindet sich natürlich jeder, weil das Spektrum von ganz links bis nach rechts oder oben. Oder, also wir haben ein Spektrum.
0: Also die Frage ist, gibt es dann noch ein Normal quasi dazwischen?
1: Genau, also man ist immer in irgendeiner Form ausgeprägt.
0: Genau. Ja? Herr Rösler,
1: Es gibt also jetzt nicht den Zustand, wo ich sagen kann, also ich habe nicht ADHS oder ich bin nicht autistisch, sondern in irgendeiner Form, an irgendeiner Stelle auf dem Spektrum werde ich mich einordnen lassen.
0: Ja, Herr Rösler, das ist ja das, was Ursula Reisch auch geschrieben hat. Sie hat geschrieben,

diese, die dann als Spektrumserkrankungen sich ja, jetzt konzipiert sind, sind auch soziale Konstrukte. Also das sind das sind Beschreibungen von Symptomen. Und ehrlich gesagt, dieser Spektrumsgedanke, der ist von Elterninitiativen eingebracht worden, also von Betroffenen. Und das ist ja so ein

0: Rückblickend gesehen hat es mich in sehr vielen Situationen, die auch sehr Ausnahme waren. Ich war in Barcelona bei den Hausbesetzern mit 40, also sehr spät berufen. Habe dort mein Kinderherz zurückbekommen. War zuvor im Arbeitsprozess eines Familienunternehmens als Bauunternehmer tätig in der Geschäftsführung meiner Mutter. Habe da eigentlich gut gearbeitet, aber die familiäre Situation war so schwierig, dass das gescheitert ist. Habe dann in dem Bereich in bestimmten Unternehmen Erfahrungen gemacht, die waren sehr unschön, Mobbing. Und gerade auch im Bau, wo es dann mit harten Bandagen schon zugeht, Kalkulation. Man erfährt dann Dinge, die man gar nicht wissen will, aber es ist halt relativ korrupt. Und das hat mich in jeder Situation immer genötigt, zu viel zu zeigen, und ich bin geflogen.
1: Okay, Herr Bock, Sie sagen aber, Sie vermuten es, es ist nie, Sie hatten nie das Gefühl, ich muss jetzt irgendwo hingehen und das mal wirklich, ja, sozusagen Brief, Arztbrief und Siegel bestätigen lassen.
0: Naja, ich bin gerade in dem Prozess, und ich bin jetzt über 60, dass ich es vielleicht doch wissen möchte.
1: Okay, dann wäre Frau Matthies, sollte Herr Bock das machen? Einmal kurz eine Einschätzung. Würden Sie ihm raten, das wirklich zu dir, wenn er sich jetzt mit dem Gedanken trägt, sollte er es tun?
2: Das ist schwer zu beantworten. Ja, also ich finde das auch eine sehr gute Lebenseinstellung zu sagen, hey, dieses wie ich bin, hat mich, also macht mich zu dem, der ich bin, und das Anderssein war für mich ein Reichtum. Und ich habe da was draus gemacht und ich habe da auch eine Resilienz entwickelt, weil ich an manchen Stellen vielleicht angeeckt bin und dergleichen. Das ist eine sehr gute Sache für ein Leben, wenn man das so hingekriegt hat. Und wenn es Sie andererseits interessiert, ob das eine Rolle spielt, dann würde ich sagen, dann klar, können Sie da auch mit jemandem sprechen, der Experte dafür ist, und fragen, was denken Sie denn?
1: Das okay, Herr Bock, die Entscheidung können wir Ihnen heute im Tagesgespräch nicht abnehmen. Aber viel Glück und vielen Dank dann bei der Entscheidung, die Sie für sich treffen. Andreas Bock war das aus Ansbach. Und okay, wir gehen nach Höchstadt zu Erika Beck. Hallo, Frau Beck.
3: Hallo, grüß Gott.
1: Grüß Gott.
3: Ich danke, dass ich drankomme, und ich möchte eigentlich eine Lanze brechen.

0: Leben. Und ich kann wirklich, egal wie alt man ist, es lohnt sich absolut. Es ist eine solche Erleichterung, wenn diese Gedankenverkettungen, die niemals aufhören, tags nicht nachts sich und den Fokus nicht möglich machen fürs normale Leben oder jedenfalls sehr anstrengend für einen ist, ihn zu finden und zu halten, das hört auf.
1: Ja, Almut
0: Und
1: von
0: das ist
1: Grabe, vielen Dank. Es ist sehr beeindruckend, wie Sie das schildern. Kirmes im Kopf, so nennt sich Angelina Berger, die wir zu Anfang hatten, auf Instagram. Also ist auch ihr Buch, das habe ich gerade irgendwie gedacht, das ist vielleicht das, was Sie
0: absolut.
1: beschrieben haben, Grabe.
0: Ja, genau so
1: Und
0: ist es.
1: ja, Frau von Grabe, Sie sagen auch eben, dass Sie jetzt Medikamente nehmen und dass es Ihnen deutlich besser geht. Und Frau Mattis, bei den medikamentösen Behandlungen, gerade bei ADHS, habe ich auch im Vorfeld der Sendung gehört, hat sich wahnsinnig viel getan in den vergangenen Jahren. Zumindest ist das, was ich gehört habe, stimmt das? Ist das wirklich besser geworden, die medikamentöse Behandlung, so dass man, wie Frau von Grabe sagen kann, ja, es geht mir wirklich besser damit?
2: Also es ist so, dass die Medikamente für ADHS bei Kindern schon sehr lange zugelassen sind, man also auch sehr viel Erfahrung mit diesen Medikamenten hat, dass sie aber bei Erwachsenen viel später zugelassen worden sind. Deswegen vielleicht der Eindruck, dass da viel in den letzten Jahren in Bewegung gekommen ist. Und es ist so, dass eben vielleicht das Wissen darum, wie wirksam diese Medikamente sind, sich mehr verbreitet und deswegen die Medikamente auch mehr verschrieben werden, insbesondere auch Frauen, die da immer ein bisschen benachteiligt gewesen sind. Und viele, viele Betroffene machen diese Beobachtung, die jetzt geschildert worden ist, dass vieles viel leichter wird mit der Medikation, dass diese vielen Gedanken dann beruhigt werden oder dass man stringent, also geradliniger denken kann, fokussierter vorgehen kann. Insofern das teilen diejenigen, die jetzt berichtet hat, mit vielen, vielen anderen, dass diese Wirksamkeit der Medikamente wirklich sehr gut ist und auch die Verträglichkeit oft sehr gut ist.
1: Ja, vielen
2: Und
1: Dank.
2: das, was auch, ja, genau.
1: Genau, vielen Dank für die Einschätzung. Vielen Dank an Almut von Grabe. Und wir hören einmal rein. Birgit Kugler aus Österreich hat uns eine Sprachnachricht geschickt und sie ist erst selbst auch relativ spät mit 50 diagnostiziert worden. Und sie gibt Tipps, wie man mit ADHSlern umgehen soll.
3: Was hilft ADHS- und Autismuspersonen zum Beispiel wäre nicht zu grelles Licht, langsam sprechen. Nur mal ganz einfache Tipps, wie man damit umgehen kann. Es ist wie eine Blase, in der ADHS- und Autismus-Menschen leben. Und ich kann nur hoffen, dass es mehr in der Gesellschaft ankommt, weil das, glaube ich, auch der gesamten Gesellschaft gut tut, wenn alles ein bisschen weniger und ein bisschen langsamer wird.
1: Herzlichen Dank für diese Sprachnachricht und wir gehen ans Telefon nach Nürnberg. Manuel Illy, grüß Gott.
4: Hallo, grüß Gott.
1: Hallo, ich grüße Sie.
4: Ja, ich möchte einen Beitrag noch machen oder einen Aspekt aufmachen, der, glaube ich, ganz gut zu den letzten Beiträgen passt. Ich war in den letzten Jahren im Bereich der Personalentwicklung als Lerncoach in verschiedenen Unternehmen tätig. Also ich arbeite bei einem Dienstleister, der das für Kunden, also für größere und auch kleinere Unternehmen anbietet. Und das war sehr spannend, weil ich dort auch unter dem Siegel der Vertraulichkeit sehr viele Gespräche mit Menschen sprechen oder führen konnte. Das hatte ja nicht direkt sozusagen Auswirkungen für die Führungskraft, dass ich das weitergegeben habe. Und es war echt interessant festzustellen, wie viele Menschen zum Beispiel diagnostiziert sind als neurodivergente Menschen. Ich benutze jetzt mal den Begriff, den ich gelernt habe. Ich bin aber kein Profi drin. Vielleicht kann auch Ihre Gästin da noch drauf eingehen. Aber was ich meine, ist eben zum Beispiel Autismus, ADHS und auch Themen über die

0: das wichtig wäre, das weiterzuentwickeln, dieses Thema. Was sind meine Stärken? Was kann ich gut? Und kann ich das in mein Unternehmen oder in mein Team oder wo ich halt in meine Gruppe einbringen? Es ist für Teams außerordentlich gut, wenn da Menschen mit ADHS sind, die eben oft gute Ideen haben, die spritzig sind, die Energie haben. Und wenn man die für, ja, wenn die das machen können, was ihnen liegt, und vielleicht andere Sachen, die ihnen nicht so liegen, von anderen Menschen gemacht werden, die das besser können.
1: Eben deswegen, technische Zertifizierungsvideos, ja.
0: So, ja. Ja, das sind halt so Sachen, die müssen dann alle machen. Ne? Das sind so Schulungen und Pflichtschulungen.

es gibt zum großen Teil überhaupt noch kein Wissen, auch wahrscheinlich bei den Zuhörern, Hörerinnen, es sei denn, sie haben eben selbst die Erkrankung, kennen Bekannte oder sind in einem Beruf tätig, in dem man natürlich auch mit diesen Themen konfrontiert wird. Von daher wünsche ich mir dringend, auch gesellschaftlich, dass dieses Thema, das meiner Meinung nach immer noch stigmatisiert ist und auch tabuisiert wird, noch viel mehr in die Öffentlichkeit

Risiko für Traumatisierung, also auch für posttraumatische Belastungsstörung haben, das ist das eine, aber ich glaube, Sie wollen auf was anderes hinaus, nämlich Sie nennen das soziales Trauma. Ich würde das Invalidierung nennen. Es ist so, dass Menschen, die anders sind, das Risiko haben, von den anderen nicht richtig verstanden zu werden und nicht passende Interaktionen von denen für sie zuständig sind, im Kindesalter zu erhalten und dadurch auch eben diese entwertenden Erfahrungen zu machen, was zu sehr vielen problematischen

0: Vielleicht könnte ich auch irgendwie betroffen sein. Ich erkenne da was an mir wieder. Frau Matthies, wo können die sich hinwenden? Wo gibt es vielleicht Informationen, erste Unterstützung, wenn jetzt Leute, die uns zuhören, denken, oh, vielleicht sollte ich tätig werden?
1: Also ich glaube, eine gute Unterstützung ist die ADHS Deutschland e.V. Also wenn man an die ADHS denkt, oder sind die Selbsthilfegruppen im Allgemeinen, die eben sehr gute Informationen haben und sehr gute Unterstützung, erste Unterstützung geben können. Und dann muss man sich, wenn man Diagnostik und Behandlung wirklich möchte, muss man sich auf die Suche machen und muss vielleicht auch Wartezeiten in Kauf nehmen, weil im Moment eben so viel Bedarf ist, dass diejenigen, die das machen, nicht so schnell Termine anbieten.
0: Genau. Geduld ist gefragt und mit Blick auf die Uhr, unsere Zeit ist abgelaufen hier im Tagesgespräch auf Bayern 2. Zum Thema Menschen mit ADHS, Angst, Autismus nehmen wir mentale Gesundheit ernst genug. Vielen Dank an Sie, Dr. Swantje Matthies, für Mitmachen im Tagesgespräch. Vielen Dank und guten Tag noch.
1: Ja.
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3: Bundestag berät erstmals über Einkommensteuerreform. Der Gesetzentwurf von Finanzminister Klingbeil sieht ab 2028 Entlastungen in Höhe von jährlich 10 Milliarden Euro vor. Profitieren sollen vor allem kleine und mittlere Einkommen sowie Familien mit Kindern. Die sogenannte Reichensteuer soll dafür etwas früher greifen. Koalitionsausschuss endet nach 4 Stunden. Union und SPD haben eine zügige Umsetzung ihrer Reformvorhaben zugesagt. Im Zentrum stünden Wachstum und sichere Jobs. In einer gemeinsamen Erklärung grenzen sich die Fraktionsspitzen zudem klar von politischem Extremismus ab. Rechnungshof beanstandet EU-Ausgaben. Die EU hat im vergangenen Jahr fast 7 Milliarden Euro fehlerhaft ausgegeben. Laut Europäischem Rechnungshof waren knapp 4% aller Ausgaben nicht regelkonform, vor allem bei öffentlichen Aufträgen. Hinweise auf systematischen Betrug sehen die Prüfer nicht. Symbolfigur der spanischen Wohnungsproteste ist tot. Die 87-jährige Spanierin Mari Carmen Abascal ist gestorben. Sie war vor 2 Wochen nach 70 Jahren aus ihrer Mietwohnung zwangsgeräumt worden. Dies hatte landesweite Proteste gegen Wohnungsnot ausgelöst. Nach ihrem Tod kam es in der Nacht in Madrid zu weiteren Protesten. Wasserstand am Bodensee sinkt immer weiter. Der Pegel in Konstanz liegt derzeit bei 2,48 Meter und damit über 1 Meter unter dem langjährigen Mittelwert. Am Untersee ist die Passagierschifffahrt bereits eingestellt. Das anhaltende Niedrigwasser hat negative Folgen für die Tier- und Pflanzenwelt. Es wird ungemütlich. Am Donnerstag viele Wolken und teils kräftiger Regen. Im Westen auch Auflockerungen mit Sonnenschein. Höchstwerte 12 bis 22 Grad.

Sie am Platz, ganz locker rollen Sie Ihre Füße ab, von der Fußspitze auf die Ferse. Heben Sie Ihr Brustbein und ziehen Sie den Bauchnabel nochmal sanft nach innen. Wir trainieren jetzt die Rhythmisierungsfähigkeit. Das heißt, wir versuchen 1, 2, 3, 4, 5, 6, 7, 8 zu klatschen. Genau. Nochmal. 1, 2, 3, 4, 5, 6, 7. Probieren Sie es. Nochmal. Nicht zu viel nachdenken, einfach mitmachen. Sehr gut. Wir nehmen noch was dazu. Zu der nächsten 8 tippen Sie jetzt mit einem Fuß nach vorne. Tap. Genau. Nochmal. Tap. Sehr gut. Ich zeige Ihnen jetzt mal was. Schauen Sie erstmal zu. Ich gehe einen Kreis und in die andere Richtung. Kommen Sie mit. Einmal rum. Eine liegende 8.

Unterarm. Ah, gut. Gleich nochmal beide. Vorsicht, was kommt? Genau, der Gegengleiche. So, jetzt nochmal beide. Und das Ganze nochmal, immer achtmal. Gleiche. Beide. Gut. So, den Gegengleichen. Hat geklappt? Und nochmal beide. So, die letzten Male. Und jetzt verkürzen wir nochmal. Nochmal. Vorsicht, jetzt schon beide. Jetzt schon gegengleich. Nochmal beide. Einfach versuchen. Nochmal, von vorne. Ups. Gegengleich. Beide. Probieren wir es nochmal. Ich glaube schon. Gleicher. Und? Gut. Gegengleich. Beide. So, ein allerletztes

gehen erstmal weiter und machen dann einen Schritt zur Seite. Genau, einen Schritt von rechts nach links. Die Rhythmisierungsfähigkeit ist ganz wichtig für unser Gehirn. Deswegen nehmen wir jetzt noch einen Rhythmus dazu. Wir gehen einmal nach rechts, einmal nach links und bleiben dann stehen. Nochmal hin, her und stehen. Gut. Und stehen. Nochmal hin, her. Natürlich war das nicht alles, die Arme kommen dazu. Einmal klatschen, kreuzen, schnipsen. Gleicher Arm, probieren. Nochmal. Gleicher Arm, Kopf und Schnipp. Hin, her, Kreuz. Gleich nochmal. Hin, kreuzen. Ha. Nochmal. Wenn Sie möchten, bleiben Sie genauso. Aber versuchen Sie jetzt ruhig mal einen Sprung. Hin, her. Und beide Füße landen. Hin, auf beiden Füßen landen. Gut. Hin, her, beiden Füßen landen. Nochmal. Gleich nochmal. Leise aufkommen. Landen Sie über Ihre Faszien. Rollen Sie langsam ab. Noch einmal. Hin. Her und noch einmal hin und her, hin, her und gehen. Wir verändern die Arme natürlich. Haben Sie den Rhythmus noch? Dann nehmen wir jetzt die Arme noch mal ein bisschen anders mit. Nochmal. Versuchen Sie es einfach, probieren Sie es. Und zwar kommt der gleiche Arm. Und die bleiben. Gleiche Arm. Nicht das Bein, das führt, sondern das andere Bein. Klatschen, klatschen, beide. Nochmal. Probieren. Kreuzen. So, natürlich können wir auch wieder hier versuchen zu springen. Hin, her, beide landen. Hin, her und landen Sie leise. Nochmal. Hin, her. Und nicht aufgeben. Nochmal. Ja, gut. Nochmal, die letzten zwei Mal noch. Letztes Mal noch. Und... Sie haben es geschafft. Lockern Sie aus. Ganz locker. Sie können sich noch an die Schritte erinnern, die wir gerade gemacht haben. Die Knie gehoben. Jetzt kommt noch ein Test zum Schluss. Heben Sie Ihr Brustbein noch einmal und ziehen Sie die Knie hoch. Das ist die Eins. Merken, die Nummer Eins. Ellbogen zu

Wenn Sie schwere Gegenstände mit rundem Rücken hochheben, belasten Sie die Lendenwirbelsäule mit mehreren hundert Kilogramm. Und das ist nicht gesund. Merken Sie sich doch folgende Regel. Beim Heben die Knie beugen und durch Strecken der Beine den Gegenstand mit geradem Rücken hochheben. Nur dadurch schonen Sie die Wirbelsäule. Damit Sie sich in Zukunft leichter tun, wollen wir hier gleich Ihre Rückenmuskeln kräftigen. Kreisen Sie eine Schulter rückwärts. Die andere Schulter rückwärts kreisen. Und beide Schultern weit nach hinten kreisen. Nun die Schultern hochziehen und fallen lassen.

Nun die gestreckten Arme seitlich hochnehmen, die Daumen nach oben drehen und die Arme nach hinten ziehen. Die Daumen nach unten drehen. Die Daumen wieder nach oben. Und die Daumen noch einmal nach unten.

weit nach hinten drehen, beide Schultern. Nur dadurch kräftigen Sie die obere Rückenmuskulatur. Und die Schultern hochziehen, fallen lassen.

Daumen nach oben. Und noch ein Durchgang. Andere Schulter. Schultern hochziehen.

Block kräftigt Ihre gesamte Rückenmuskulatur. Beugen Sie die Beine und neigen Sie den Oberkörper waagrecht nach vorne. Ziehen Sie nun die gestreckten Arme seitlich nach oben. Fixieren Sie die Arme am höchsten Punkt und entspannen Sie wieder. Hochziehen, entspannen. Hoch,

Beugen Sie nun die Beine und richten Sie sich langsam Wirbel für Wirbel auf. Und wir beginnen wieder von vorne. Die Beine beugen, den Oberkörper waagrecht nach vorne neigen, die Arme seitlich nach oben ziehen. Entspannen. Nach oben. Entspannen.

wieder langsam aufrichten. Die Arme über den Kopf verschränken, die Beine beugen, den Oberkörper waagrecht nach vorne neigen. Halten Sie die Ellbogen so hoch wie möglich, nur dann wird auch die Rückenmuskulatur gekräftigt. Atmen Sie gleichmäßig und ruhig. Diese Übung darf Sie ruhig ein wenig anstrengen. Und den Oberkörper langsam zum Boden sinken lassen. Und am tiefsten Punkt auch die Arme entspannen.

Beine beugen und langsam Wirbel für Wirbel aufrichten. Und noch ein Durchgang. Zuerst den Oberkörper nach vorne neigen. Arme seitlich hochziehen. Wieder senken.

Legen Sie nun die Beine zu einer Seite auf den Boden und drehen Sie den Kopf in die entgegengesetzte Richtung. Atmen Sie gleichmäßig und ruhig und spüren Sie, wie die seitliche Rumpfmuskulatur gedehnt wird.

bringen Sie nun die Knie zur Körpermitte und drücken Sie mit den Händen so kräftig Sie können gegen die Knie. Und wieder drücken.

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0: Teile ernten. Und heute geht es insgesamt ums Ernten von verschiedenem Obst. Und damit hallo und herzlich willkommen bei Querbeet. Die Feige hier, die haben wir erst 2022 gepflanzt. Da war es, naja, 40, 50 Zentimeter hoch, das Pflänzchen. Und jetzt ist es wirklich schon eher ein kleiner Baum, der die Winter mittlerweile ohne Winterschutz überlebt und trägt wirklich jetzt richtig schöne große Feigen, die man am besten frisch vom Strauchbaum direkt isst, weil lange lagern lassen sie sich jetzt nicht, wenn sie richtig reif sind. Und die Reife erkennt man einfach daran, dass sie weich werden, dass sie sich auch leicht dann lösen. Und bei den Feigen geht es über Wochen, dass man wirklich immer wieder einzelne reife Früchte hat. Und meistens genau so viel, wie man auf einmal an einem Tag essen kann. Und mittlerweile sind Feigen in Bayern ja gar nicht mehr so selten. Was dagegen immer seltener wird, sind Streuobstwiesen. Die sind aber eigentlich sehr artenreich und deswegen erhaltenswert. Und genau deshalb gibt es den Bayerischen Streuobstpakt. Der hat das Ziel, dass man mehr Streuobstwiesen wieder pflanzt und natürlich die alten erhält. Vor 5 Jahren ist er ins Leben gerufen worden und wir haben das Jubiläum zum Anlass genommen, mal eine Familie zu besuchen, die sich beim Bayerischen Streuobstpakt engagiert.
1: Kastell in Unterfranken. Familie Horak rüstet sich für einen besonderen Tag. Äpfel von der gepachteten Streuobstwiese sollen geerntet und später weiterverarbeitet werden. Ohne einen Schüttelhaken läuft gleich gar nichts.
2: Ja, sehen wir mal, was da ist.
1: Um das ohne Leiter zu ernten, braucht man den Schüttelhaken. Es sind zumeist Hochstämme. Und anders als bei einer Obstplantage mit nur wenigen Sorten, reifen die vielen verschiedenen Sorten einer Streuobstwiese zu unterschiedlichen Zeiten. Und auch die Menge ist jedes Jahr anders und lässt sich nur schwer voraussagen.
2: Das ist ganz wenig heuer. Also da waren früher, also die letzten Male, wie wir den geerntet haben, 3-4 Zentner drauf gehängt. Und das ist, wenn wir hochkommen, 1 Zentner.
3: Das ist uns klar, dass man da mit wechselnden Erträgen rechnen muss. Wie gesagt, Spätfröste, gerade in Regionen, die eher warm sind und wo der Austrieb früher stattfindet, die Blüte früher stattfindet, aber immer noch Spätfröste geben kann, da ist das Risiko viel höher wie vielleicht in Norddeutschland.
1: Nicht alles kommt mit. Angeschlagene Früchte bleiben liegen, als Futter für die tierischen Bewohner der Streuobstwiese.
3: Ja, das sind Äpfel, die Faulstellen haben. Also Ausgangspunkt ist meistens, dass sie angestochen sind, dass da ein Wurm drin ist. Und da hat dann auch noch ein Vogel gepickt. Und du kannst ja mal einen aufschneiden.
2: Da sieht man jetzt da mal den Anstich bzw. das Vogelpicken. Und dahinter ist Schimmel im Apfel und die Braunstelle da und Fäulnis. Die Fäulnis.

0: Den misst er mit einem Refraktometer.
1: Grad Öxle. Ist zwar nicht sehr viel Saft vorhanden, aber Zucker ist da.
0: Dann kommt die Hefe dazu, die den Fruchtzucker in Alkohol und Kohlendioxid verwandelt und so die Gärung in Gang setzt.
1: Das gärt jetzt dann 4 Wochen. Und danach ist die Gärung abgeschlossen. Nach der Gärung brennen wir. Und dann hoffen wir, dass es, wenn es auch wenig war, ein gutes Aroma rüberkommt.
0: Und aus der kleinen Ernte ein großer Schnaps wird.
2: Ich finde so alte Streuobstwiesen immer schön. Und vor allem ist es auch schön, dass da wirklich so alte Sorten dann einfach erhalten werden. Hier im Querbeetgarten haben wir damals, wo wir den angelegt haben, auch einige Hochstämme gepflanzt, auch mit alten Sorten, unter anderem mit dem einen Apfel mit dem Hausmütterchen, wo ich allein den Namen schon immer schön finde. Und dazu haben wir aber dann auch Obstsachen gepflanzt, die noch nicht so arg verbreitet sind oder eher exotisch, wie jetzt hier diese Kiwi-Beeren auch. Das sind Kiwis im Miniaturformat, außen glattschalig, also nicht so haarig, wie man eine Kiwi normalerweise kennt, aber innen exakt so wie eine normale. Und das Besondere an diesen Kiwi-Beeren ist einfach das, dass man sie mit Haut und Haar vertilgt. Schmecken tun sie wie eine normale Kiwi. Auch bei den Mini-Kiwis ist es so, dass die nicht alle auf einmal reifen. Wir haben welche dabei, die sind noch ziemlich hart und andere, die sind schon wirklich weich und geben auf Druck nach. Und ich pflücke jetzt in erster Linie die raus, die schon schön weich sind für heute. Und dann werden wir aber demnächst irgendwann anfangen, wirklich abzuleeren. Und das sind dann durchaus Mengen. Man kann die einkochen, wenn man mag. Man kann Marmelade draus machen. Oder man legt sie in den Kühlschrank zum Beispiel, weil da halten sie dann wirklich mehrere Wochen im Gemüsefach. Insgesamt haben wir im Querbeetgarten 5 von diesen Mini-Kiwis stehen. Davon 4 weibliche, also 4, die Früchte tragen. Und ein Männchen, was für die Befruchtung sorgt. Weil dann ist einfach der Ertrag bei diesen Mini-Kiwis deutlich besser. Und für mich reicht das jetzt für heute. Den Rest werden wir dann die nächsten Tage und Wochen eben einfach abernten. Und irgendwann ist es ja dann auch soweit, dass das Laub von allen Bäumen und Sträuchern runterfällt, weil es dann einfach Herbst wird. Und viele ärgern sich über dieses Laub. Für andere ist Laub ein wertvoller Rohstoff.
3: Auch heute will Brigitte Goss in ihrem 800 Quadratmeter großen Garten

0: braun und das fängt auch dann wirklich zu stinken an, zu modern an. Also da muss ich da hinterher sein und ein paar Nüsse kriege ich ja auch rüber.
1: Walnusslaub enthält viele Gerbstoffe und verrottet dadurch langsamer. In kleinen Mengen dürfen die Blätter der Walnuss trotzdem mit in den Kompost von Brigitte Goss. Mikroorganismen verwandeln die Blätter in wertvolle Erde, aber nicht ohne ausreichend Nährstoffe.
0: Da ist es ein ganz altes Federkissen. Das ist also wirklich nicht mehr schön, ich will es auch nicht mehr reinigen lassen. Und die Federn, das ist wie Stickstoff, also das ist wie Hornspäne, wie Hornmehl. Und das kann man jetzt auch dazwischen reintun. Sind down.

Und ich gehe jetzt noch Physalis ernten, verschiedene Physalis. Und ich freue mich vor allem auf die Erdkirschen. Das, was sich hier schon so gelb verfärbt, sind die Erdkirschen, also auch eine Physalis-Art, aber mit ganz kleinen Lampionfrüchtchen. Und wenn die reif sind, fallen sie auf den Boden und deswegen heißt es Erdkirsche. Und wenn man jetzt da unten reinschaut, dann erkennt man da den ganzen Boden voller kleiner Hüllen. Und da hole ich mir jetzt einfach die schönsten dann raus. Und schön in dem Fall heißt, wenn es innen so richtig schön leuchtend gelb ist. Weil dann schmecken sie nämlich am besten. Und ich finde tatsächlich vom Aroma her sind diese kleinen mit die besten Physalis, die man im Garten so anbauen kann. Genau richtig zum Naschen. Die Tomatillos, die verstecken sich da in diesem dichten Gewühl. Und da ist es jetzt auch so, dass die wirklich jetzt schön reifen und ja auch relativ große Früchte haben. Die verarbeitet man allerdings. Die sind jetzt nicht zum Rohessen gedacht, sondern die sind zum Beispiel für so eine herzhafte

0: enttäuschend. Ich hätte gemeint, sie wäre süßer. Darum entscheide ich mich für diese Sorte für einen Kuchen.
1: Die Sorte Zylindra ist am saftigsten geworden. Und das braucht Lisa für ihren Rote-Bete-Kuchen. Denn sie will ihn in einem Brotbackofen im Garten backen. Und der produziert höhere Temperaturen. Eine saftige Rübe soll

0: Wenn man sich wirklich stillhält und nicht bewegt, kommen Eichhörnchen, Vögel, manchmal auch sogar Eidechsen zum Trinken, wenn es besonders heiß ist. Also es wird einem auf jeden Fall nicht langweilig, wenn man da sitzt.
1: Die Brücke, die zum Sitzplatz am Bachlauf führt, ist schon etwas in die Jahre gekommen. Heute baut Viola eine neue. Die Bauteile hat sie schon zurechtgesägt und vorgebohrt. Zusammengebaut wird vor Ort.
0: Damit ich ein bisschen Stabilität habe, habe ich mir gedacht, wäre es vielleicht nicht schlecht, ein Brett einerseits auf einer Seite mal zu fixieren. So. Die erste wäre schon mal dran.
1: Die alte Brücke war gebogen. Hübsch, aber beim Drüberlaufen eher unpraktisch. Die neue ist trapezförmig und in der Mitte abgeflacht, damit man sicher zur Bank kommt. Einen ausgearbeiteten Bauplan hat Viola nicht. Sie legt einfach los, so wie sie es sich vorstellt.
0: Ich will das immer eigentlich schon fertig haben, bevor ich angefangen habe. Und ja, es entstehen halt dann Sachen, die Charakter haben, sage ich immer. Und man darf sehen, dass es selbstgemacht ist und dass es ja nicht so hundertprozentig alles gerade und richtig ist, aber das passt zu mir, das bin ich.
1: Was für die alte Brücke galt, galt bis vor 4 Jahren für den ganzen Garten. Hübsch, aber unpraktisch. Zumindest für Schmetterlinge und Wildbienen. Dann wurde Viola

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0: Kennt ihr die Eselsbrücke? Mein Vater erklärt mir jeden Sonntag unseren Nachthimmel. Steht für Merkur, Venus, Erde, Mars, Jupiter, Saturn, Uranus und Neptun. Unsere acht Planeten.
1: Wir dachten lange, das wär's. Das wär unser Sonnensystem.
2: Ein neuer Planet, das schien unvorstellbar.
1: Aber offensichtlich liegt hinter Neptun noch ein weiterer Planet. Planet 9.
0: Ein neunter Planet? Wo kommt der auf einmal her? Müssten wir den nicht längst entdeckt haben? Vielleicht liefert er ja die Antworten auf manche Merkwürdigkeit, die sich im äußeren Sonnensystem abspielt.

0: begann sie sich immer schneller zu drehen. Im Zentrum bildete sich die Sonne und drumherum eine flache rotierende Scheibe. In dieser sogenannten protoplanetaren Scheibe bildeten sich die Planeten.
1: Wie auf einer rotierenden Schallplatte, auf der sich Staub sammelt.
2: Man kann sich das so ein bisschen vorstellen, wie Staubmäuse sich bilden, die immer größer werden. Dann stoßen diese Staubmäuse zusammen und wachsen mehr, werden kompakter. Und wenn das sehr, sehr lange passiert, dann sind große Klumpen, die miteinander stoßen. Und letzten Endes entstehen dann daraus Planeten, die die Sonne umkreisen.
1: Zwergplaneten haben es nicht geschafft, genug Staub anzusammeln, um sich den Titel Planet zu verdienen.

0: planetischste Planet, den es gibt. Ich sage das gerne, auch wenn es sich bescheuert anhört.
1: Wir suchen also den planetigsten Planeten überhaupt, der sich irgendwo im äußeren Sonnensystem befindet, 5 bis 7 Mal so schwer ist wie die Erde und seine Umgebung dominiert. Aber warum ist man sich so sicher, dass er überhaupt da ist? Niemand hat Planet 9 je gesehen. Warum ihn also suchen? Welche Hinweise gibt es auf seine Existenz?
2: Alles mit einer Masse, egal wie groß, hat ein Gravitationsfeld und ist anhand der Wirkung auf andere Objekte nachweisbar. Also selbst wenn wir etwas wie Planet 9 nicht sehen können, wir können durch seine Wirkung auf andere Objekte auf ihn schließen.
3: Im Sonnensystem gibt es eine Hierarchie. Die Sonne dominiert alles. Sie ist das große Ding im Zentrum, das alles verankert. Die Planeten sind ihr quasi unterstellt. Sie sind viel kleiner als die Sonne, aber viel massereicher als die kleinen Objekte wie Asteroiden oder Kuipergürtelobjekte. Die wiederum sind der Gravitation der Planeten ausgeliefert.
1: Planeten lassen sich also anhand der Umlaufbahnen anderer kosmischer Objekte berechnen. Bestes Beispiel? Uranus. Seine Umlaufbahn wird von der Sonne, aber auch vom Gravitationsfeld der Nachbarplaneten Jupiter und Saturn beeinflusst. Und auch Neptun, der lange Zeit unbekannt war, zieht an Uranus.
0: Manchmal ist Uranus etwas schneller auf seiner Umlaufbahn, als er sein sollte, manchmal etwas langsamer. Und der einzig vorstellbare Grund, warum das so sein sollte, ist, dass dann noch ein Planet hinter Uranus ist, der ihn manchmal ein wenig

0: Wir dachten, es könnte ein Planet sein. Aber das ist doch dumm. Jeder weiß, dass es keinen weiteren Planeten gibt.
1: Dass es noch einen weiteren Planeten hinter Neptun gibt, die Idee haben schon viele verschiedene Menschen seit 1848 bis heute gehabt. Und sie lagen alle falsch.
0: Aus Verzweiflung prüften wir, ob doch ein Planet dahinter steckt und stellten fest, dass ein Planet diese Umlaufbahnen so stabilisiert, dass sie nicht wie Zeiger um eine Uhr laufen.
1: Wir haben also die Umlaufbahn dieser exzentrischen Objekte mit den theoretischen Umlaufbahnen, die durch einen Planeten entstehen, verglichen und sie waren identisch. Und in dem Moment sagten wir, oh mein Gott, das könnte echt sein.
0: Uns fiel die Kinnlade runter. Das ist ja nicht einfach nur irgendwie nett. Nein, das ist ein Planet.
2: Planet 9. Weit. Weit draußen in unserem Sonnensystem soll er wohnen und dafür sorgen, dass einige Himmelskörper auf merkwürdigen Bahnen umherschwirren. Wie ein Schäfer, der das äußere Sonnensystem hütet.
1: Planet 9 ist der Schäfer mit Anziehungskraft. Würde man Planet 9 wegnehmen, würde sich die Struktur auflösen. Alles wäre beliebig, wie wenn man Schafe einfach herumlaufen ließe.
2: Irgendwer muss all diese Objekte in den exzentrischen Umlaufbahnen festhalten. Aber um wirklich sicher zu gehen, ein Beweisfoto wäre schon besser als die reine Berechnung. Seit 10 Jahren etwa versuchen Astronomen weltweit, dieses Foto zu schießen. Bisher ist es keinem gelungen. Warum? Wenn man sich Bilder wie diese anschaut, ist schon irgendwie klar, warum Planeten finden nicht ganz einfach ist. Wie soll man hier einen Planeten erkennen?
1: Du machst ein Foto vom Nachthimmel. Am nächsten Tag machst du noch eins. Und suchst nach Objekten,

0: Und das Gleiche könnte für Planet 9 gelten. Denn da draußen, im äußeren Sonnensystem, hätten Planeten nicht entstehen können.
1: Wenn man sich zwei Autos auf der Autobahn vorstellt, die in die gleiche Richtung fahren, dann fahren sie in Relation zueinander nicht sehr schnell. Wenn sie aber in unterschiedliche Richtungen fahren, dann entfernen sie sich schnell voneinander. Sie können deswegen nicht zusammenkleben.
0: Der Staub, aus dem sich da draußen ein Planet hätte bilden können, wäre wie das Auto viel zu schnell wieder zu weit weg, um zu einem massereichen Himmelskörper anzuwachsen.
1: Planeten bilden sich auf eher runden Umlaufbahnen. Planet 9, falls es ihn gibt, hat sich bestimmt nicht auf dieser fernen, exzentrischen Umlaufbahn gebildet, sondern eher da, wo die Gasriesen heute sind.
0: Also dort, wo Jupiter, Saturn, Uranus und Neptun heute noch sind, können

0: Also vielleicht doch nicht wegen Planet 9 so schief am Himmel? Sondern weil ein nah vorbeifliegender Stern sie aus der Bahn gezogen hat?
1: Das war ein sehr naher Vorbeiflug bei 110 astronomischen Einheiten. Das heißt also so etwa viermal so entfernt wie Neptun. Also ziemlich nah. Und der Stern wäre etwas leichter gewesen als unsere Sonne. Und der Vorbeiflug wäre jetzt nicht in der Ebene der Planeten gewesen, sondern inkliniert dazu.
0: So oder so ähnlich könnte der Vorbeiflug ausgesehen haben. Nah genug vorbei, um manche TNOs aus der Bahn zu ziehen. Doch weit genug weg, um die Planeten in Ruhe zu lassen. Doch wie wahrscheinlich ist so etwas?
2: Wenn man sich das ausrechnet, in unserer Milchstraße gibt es wahrscheinlich 140 Millionen sonnenähnliche Sterne, die einen ähnlichen Vorbeiflug hatten. Also es ist nicht zwingend notwendig, aber es ist auch nicht total.

0: Wahrscheinlichkeit für einen Beinahe-Zusammenprall. Also dafür, dass ein Stern so nah an uns vorbeiflog.
1: Wir haben 15 Jahre lang geglaubt, dass dies die wahrscheinlichste Erklärung ist. Der Hauptgrund, warum wir plötzlich unsere Meinung änderten, ist die Verteilung dieser fernen Objekte. Die wären inzwischen überall verteilt und nicht auf einer Seite der Sonne. Ansonsten könnte die Theorie vom Sternenvorbeiflug wirklich die Erklärung sein.
0: Also doch eher Planet 9 als Stern? Könnte man sagen. Wären da nicht die Monde der Gasriesen? Neben normalen Monden

0: 9 käme also für so eine Aktion nicht in Frage. Aber was heißt das jetzt für Planet 9? Hat er in diesem Modell auch Platz?
1: Der könnte auch dort existieren. Der wäre dann einfach ein extrem großes Objekt unter den anderen TNOs.
0: Ein transneptunisches Objekt. Mehr wäre Planet 9, unsere Supererde, in diesem Krimi nicht. Also nicht Täter, eher so etwas wie eine Nebenfigur. Und damit kein Verdächtiger, der Pluto ersetzen könnte. Denn einig sind sich die Astronomen schon, dass etwas, ein vorbeifliegender Stern oder Planet 9, Sedna und Co. aus der Bahn zieht bzw. geworfen hat. Oder?
2: One of the things that you always
3: Was Astronomen immer Sorgen macht, sind Beobachtungsfehler.
2: Is what we call observational bias.
4: Vielleicht finden wir auch deshalb in einem bestimmten Bereich mehr Objekte, weil wir dort viel mehr danach suchen.
5: Die Frage, die seit einem Jahrzehnt die Astronomieliteratur beschäftigt, ist das auch bei den Beweisen für Planet 9 der Fall?
4: Wir sollten den gesamten Nachthimmel besser absuchen. Dann wäre klar, ob es Beobachtungsfehler sind oder ob es Planet 9 tatsächlich gibt.
0: 2020 gab es 2 große Himmelsdurchmusterungen, den Outer Solar System Survey und den Dark Energy Survey. Dabei wurden im Kuipergürtel etwa 1000 neue Objekte gefunden, die keine absonderlichen Umlaufbahnen hatten. Kann es sein, dass wir überhaupt keinen Fall haben und ihn deshalb nicht lösen können?
5: Mit einer Wahrscheinlichkeit von 0,2% ist eine Beweisführung für Planet 9 stark verzerrt, also quasi inexistent. Aber es gibt für Planet 9 nicht nur eine Beweisführung, sondern mehrere, etwa 5. Es wäre schon eine bemerkenswerte Verschwörung des äußeren Sonnensystems, wenn all diese Dinge auf die Existenz von Planet 9 hindeuten und er am Ende gar nicht existiert.
6: Hinting at an object that doesn't exist.
0: Das äußere Sonnensystem ist nicht dafür bekannt, mit Astronomen Schabernack zu spielen. Also sollten wir etwas finden. Nur was? Wird es ein Planet sein?
3: Wir wissen nur, wie massiv dieses Objekt ist. Etwa 7-mal so groß wie die Erde. Es könnte alles sein mit der 7-fachen Erdmasse. Ein Eisball, ein Gasball, ein schwarzes Loch, ein Burrito. Es könnte meine Katze sein.

0: Teleskop die Arbeit aufnimmt. Selbst wenn das aber nicht der Fall ist, wird Vera Rubin Tag für Tag systematisch den Nachthimmel absuchen und weitere Kuipergürtel-Objekte finden, die unsere Theorie auf die Probe stellen.
1: Mit anderen Worten, es gibt bald kein Entkommen mehr. Wer immer sich auch im äußeren Sonnensystem versteckt,
2: Hände hoch!

0: Und wäre es wieder ein Planet mit P? Pluto der Echte oder Pluto der Zweite?
1: Wir haben keinen Namen.
2: Aber es gab vor 10 Jahren eine Petition, Planet 9 David Bowie zu nennen.
1: Wenn wir ihm jetzt einen Namen geben, werden wir ihn nie finden.
2: Bowies letztes Album Black Star kam etwa eine Woche vor unserem ersten Planet 9 Paper raus. Ich bekam damals einen Haufen E-Mails, in denen es hieß: Hey Mann, was du suchst, ist David Bowie. Es muss Bowie sein.
0: Wäre doch schön, wenn wir wieder einen 9. Planeten hätten. Merkur, Venus, Erde, Mars, Jupiter, Saturn, Uranus, Neptun und David Bowie.

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4: Um live dabei zu sein. 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
5: Ja, das waren natürlich schlaflose Nächte für alle. Viele haben Urlaub genommen, manchmal auch so eine kleine Sommergrippe. Weil das waren ja Nächte, die man da durchgemacht hat.
6: Mein Vater hat mich geweckt, und zwar 2 Stunden vorher. Es lief ein Western, und das Ganze war in dem Hinterzimmer der Kneipe meiner Großeltern. Mein Vater holte sich ein Bier und sagte zu mir, willst du ein Bluna?

0: anderthalb Stunden Zeit, um durchzuatmen. Dann geht's wieder auf die Kutschen. Der gleiche Weg, aber eine ganz andere Fahrt. Denn langsam kommt das Wasser zurück. Für die Kutscher und Pferde Routine, für viele der Gäste ein kleines Abenteuer.
1: Dieses Feeling von der Natur, die Pferde, der Wind, der Aufenthalt auf Südstrand, mega schön.
2: Das Urige und die Fahrt jetzt hier auch so, also rundum schöner Ausflug war das.
0: 7 Kilometer hin, 7 Kilometer zurück. Noch bis Ende Oktober fahren die Wattenkutscher durch die Stille auf die Hallig.
3: Morgen wird ja in ganz Deutschland Erntedank gefeiert. Die Landwirte sind wie so häufig nicht zufrieden. Es war hier und da zu warm, zu trocken, die Erträge eher durchwachsen. Gefeiert wird natürlich trotzdem. Und was das für ein Gefühl ist, mit eigener Ernte nach Haus zu gehen, das können auch Nichtbauern in Gerden zum Beispiel erleben.
4: Für manche ist das das Beste überhaupt. Einmal Trecker fahren. Okay, Bauer Ludwig und sein Sohn Konrad fahren, aber hinten auf dem Pritschenwagen übers Feld gekarrt werden, ist schon mal das erste Highlight.
5: So, Freunde, wir befinden uns jetzt hier auf meinem Gemüsefeld, wo ihr selber Gemüse ernten könnt.

0: Es ist seins. Und ja, deswegen sind wir fast jeden Sonntag hier.
1: Macht Spaß. Für mich so wie ein Urlaub.
0: Ja, weil Casey hat eine Sprachstörung und hier bei Bauer Ludwig ist es halt total egal. Da interessiert Ludwig nicht, wie Casey ist oder was er kann oder wie er redet, sondern da ist Casey Casey.
2: Der Weg zum Feld, ein Katzensprung. Und doch wollen alle Trecker fahren.
3: Und gleich nochmal lenken, nach da. Lenken, mehr. Der Trecker ist halt faszinierend. Das ist halt etwas, was man liebt. Und ich sowieso, ich habe nur 14 Stück. Und einen brauche ich eigentlich nur. Der eine sammelt Autos, der andere Trecker.
2: Ein Selbsternte-Nachmittag bei Bauer Ludwig ist ein Rundum-Erlebnis. Auf freche Sprüche muss man dabei immer gefasst sein.
3: Und wenn ihr genug geerntet habt, nehme ich euch wieder mit nach Hause, sonst nicht. Den Männern sage ich, schenk deiner Frau lieber einen Bund Petersilie als die blöden Blumen. Das kannst du wenigstens essen. Ne? Ist auch so.
4: Und dann haben wir noch
2: mittwochs und sonntags lässt der Bauer die Kunden aufs Feld. Die, die da waren, sagt er, kommen auch meistens wieder.
5: Über Obdachlose macht man selbstverständlich keine Witze. Es sei denn, man hat selbst mal dazugehört und trifft deswegen genau den richtigen Ton der Straße. Xenia Brandt aus Hamburg war einige Jahre wohnungslos, hat sich da rausgekämpft und will die Betroffenen jetzt unterstützen. Gemeinsam mit einem Partner hat sie eine Comedy- und Zaubershow entwickelt. Damit soll Geld gesammelt werden für die Winter-Nothilfe von Hamburg.
6: Jan Meesen ist Zauberer aus Leidenschaft. Und Xenia Brandt liebt Stand-up-Comedy.
7: Also Xenia, nur weil du hässlich bist, macht dich das nicht automatisch lustiger.
6: Nun wollen die beiden gemeinsam dem Publikum des Zentralkomitees am Steindamm einen unvergesslichen Abend bereiten. In dem nostalgischen Charme eines 50er-Jahre-Kinos war lange die Kleinkunstbühne Politbüro untergebracht. Seit ein paar Jahren erfährt es unter neuen Besitzern eine echte Renaissance.
7: Lustig, den ganzen Saal so für sich zu haben. So, wow, sonst bin ich immer hier zu Comedy-Shows. Dann ist alles voll und dann trinken hier schon alle und haben Spaß und es ist laut. Und jetzt kommt man rein und alles ist so leise. Das ist voll anders.
8: Ja, wirkt auch kleiner, wenn keiner Leute
7: sind. Total, total.

0: Trieb und zaubert nebenbei regelmäßig für wohltätige Zwecke, wie hier im Zentralkomitee.
1: Also die Zauberei ist ein toller Ausgleich zu dem normalen Job, den ich habe, dass man sich in der Kreativität ausleben kann, dass man selber Sachen dann entwickelt, dass man auf einer tollen Bühne, wie hier im Zentralkomitee, spielen darf, Leute begeistern kann. Und wenn ich dann noch mitgeben kann, dass man vielleicht auch was für einen guten Zweck machen sollte, dann bin ich an dem Abend sehr, sehr glücklich.
0: Wer Xenia und Jan nächsten Sonnabend selbst erleben möchte, muss die Sitzplätze vorab kostenlos online reservieren und darf dann dazu beitragen, an einem wahrhaft magischen Abend Gutes zu tun.
2: Es gibt die Künstler, die wissen schon vorher ganz genau, wie ihr Werk aussehen soll und was sie damit ausdrücken möchten. Und dann gibt es die, die lassen sich von ihrer Arbeit selbst gern überraschen. Die überlassen ganz viel dem Zufall. Insofern kann man auch nur ganz schwer benennen, was Marie-Louise Holländer aus Greifswald für eine Künstlerin ist. Am besten, sie machen sich selbst ein Bild.
3: Kunst als Eigengewächs. Marie-Louise Holländer aus Greifswald setzt den Rahmen und tritt dann zurück, wie beim unvorhersehbaren Wachstum von Salzkristallen auf Glas.
4: Es ist jedes Mal für mich auch wieder ein Wow, so sieht das Ganze aus, das hätte ich irgendwie gar nicht erwartet. Und ich bekomme immer so Überraschungsmomente auch. Und ich glaube, das ist das, was mir so viel Freude auch bereitet, dass es nicht so strikt und in bestimmten Rastern und Mustern gefangen ist.
3: Gerade experimentiert sie mit Substraten, Pigmenten und Holzspänen.
4: Ich würde sagen, es sind Spielen, weil ich finde das Wort spielerisches Herangehen eigentlich total schön dafür, weil es ist nicht ein gegen das Material arbeiten oder irgendwie vom Material nur geleitet werden, sondern es ist einen bestimmten Flow.
3: Für ihr neues Kunstprojekt will sie Gras wachsen lassen.
4: Wir sehen, wie uns unsere Umwelt sich verändert. Aber wann schauen wir uns wirklich mal das genauer an? Wann schauen wir uns den Prozess, das Wachstum von einem Gras an? Wie es mit unterschiedlichen Substraten umgeht, was es macht, wenn plötzlich kein Wasser mehr da ist. Und ich glaube, ich nehme mir diese Zeit und schaue es mir genauer an.
3: Prozesse sind es, die sie faszinieren. Sie arbeitet parallel an verschiedenen Projekten, gibt ihnen Zeit und lässt sich überraschen.
4: Ganz anders, als wenn ich Malerin wäre, wo ich natürlich ganz tief in eine Materie eintauchen würde, habe ich so eigentlich ständig Fähigkeiten und Fertigkeiten, die ich mir auch selber irgendwie neu aneignen muss und selber schauen muss, okay, was braucht es jetzt hier, was für ein Wissen und wo kann ich mir dieses Wissen auch holen.
3: Ihre Arbeiten zeigt Marie-Louise Holländer vor allem in Mecklenburg-Vorpommern, etwa ihre Videoinstallation zum Schmelzprozess von farbigen Eisskulpturen.
4: Es gibt auch Momente, wo ich sicherlich auch mal an einen Punkt komme, wo ich nicht genau weiß, ist das jetzt gerade das Richtige oder wo ein bestimmter Gedanke kommt, der mich auch irgendwie zum Straucheln bringt. Das ist auch nicht immer nur ein, ich gehe meinen Weg, sondern da gibt es natürlich auch die Höhen und Tiefen.
3: Jedem Projekt lässt sie eine festgelegte Zeit, bevor sie es beendet und ausstellt. In diesem Zeitraum kann sie nichts beeinflussen.
4: Diese Freude und dieses Interesse am Material und an auch diesen zufälligen Begebenheiten, ich glaube, das bringt mich immer auch wieder hin zurück zu einem, ja, doch, es gibt mir auch ganz viel zurück einfach.
3: Selbst in der fertigen Ausstellung wächst ihre Kunst unaufhaltsam weiter.
2: Die Frauen im alten Rom hatten in ihrem Kleiderschrank ja jetzt nicht so eine riesige Auswahl und trotzdem haben sie es geschafft, mit ihrem Outfit ein Statement zu setzen, zu zeigen, welche Rolle sie in der Gesellschaft spielen. Können wir Modeverrückten von heute davon etwas lernen? Nadia Babalola versucht's.
5: Was ziehe ich heute an? Eine Frage, die vermutlich jeden Morgen irgendwo zwischen Kleiderschrank und Kaffeemaschine auftaucht. Und es ist ja auch gar nicht so einfach. Ehrlich gesagt haben wir alle viel zu viele Klamotten und logisch, Fast Fashion.

0: macht's möglich. Schnelle Käufe, schnell produziert und meistens genauso schnell wieder aussortiert. Aber wie war das eigentlich vor zum Beispiel 2000 Jahren im alten Rom? Genau das will die Ausstellung Dressed – Rom macht Mode zeigen, hier im August-Kästner-Museum. Was hat man früher getragen? Wie wurde produziert? Und woran hat man erkannt, ob jemand Geld hatte oder nicht? Und vor allen Dingen eine ganz wichtige Frage, was können wir, Stichwort Nachhaltigkeit, für uns heute mitnehmen? Das gilt es herauszufinden.
1: Und schon am Anfang wird klar, Geschichte kann auch richtig großes Modekino sein.
0: Wow! Das ist immer eine Begrüßung und vor allen Dingen ein Outfit.
2: Vielleicht gibt es das ja oben auch. Ich habe gehört, man darf Sachen anprobieren. Na gut, mal gucken.
1: Die Ausstellung sieht auf den ersten Blick fast aus wie eine moderne Modewelt. Sie ist eine Übernahme aus dem Varro-Schlacht-Museum und Park Calcrise und präsentiert hier auf 450 Quadratmetern das Thema Kleidung als Ausdruck von Macht, Identität und Status. Es geht vor allem um die Frage, wie hat Kleidung im antiken Rom funktioniert und wie viel davon brauchen wir wirklich? Ich treffe mich mit der Kuratorin der Ausstellung, Viola Siebert. Sie erklärt mir, wie aufwendig damals der Herstellungsprozess für zum Beispiel eine Tunika war. Allein das Weben an so einem Webstuhl hat bis zu 300 Stunden gedauert.
3: Es ist also kein Vorgang gewesen, der wie in einer Fabrik von A bis Z durchgelaufen wäre, sondern ich habe den Schäfer. Ich habe denjenigen, der die Wolle reinigt und vorkonfektioniert. Ich habe denjenigen, der die Wolle spinnt. Mhm. Und dann habe ich denjenigen, der die Wolle webt.
4: Und wenn ich dann noch eine Farbe reinhabe?
3: Genau, dann kommt noch der Färber ins Spiel.
1: Und wenn dann auch noch meine Lieblingsfarbe rot war, dann kommt auch noch mein Geldbeutel ins Spiel.
3: Rot, so das klassische Rot, was wir immer mit Rom in Verbindung bringen, genau. Das ist natürlich Purpur. Und das ist eben ja, im Unterschied.
2: Der teuerste Farbstoff der Antike.
3: Der teuerste Farbstoff der Antike, weil er eben nicht aus Pflanzen gewonnen wird, sondern von Purpurschnecken. Wir sehen sie ja hier, ne? Wo aus dem Drüsensekret eben dieser Purpurschnecke eben winzige Tröpfchen gewonnen werden. Schön. Und wo man eben, man sieht es ja, ne? Für ein Kilo Purpur, was man brauchte, um dann eben so diese berühmten Streifen auf der Togga oder der Tunika zu färben, brauchte man, weiß ich nicht, Zehntausende von diesen Tierchen.
2: Ach, du ahnst das nicht.
3: Ja, ne? Und wenn wir das dann umgerechnet sehen, dann kostete, oder würde heute ein Kilo Purpur, was stehen wir hier, 3 Millionen Euro kosten.
1: Was für ein Aufwand für eine Tunika oder eine Togga, wie sie hier zu sehen ist. Dieses komplette Gewand ist die Togga, wenn sie praktisch auf der Wäscheleine hängt, für einen ca. 1,80 Meter großen Menschen. Kann man sich unmöglich selbst anziehen, wie ich auch gleich merke. Es geht jetzt nämlich endlich in die Anprobe für mich. Die Tunika habe ich schon an, jetzt kommt die Togga.

0: und die entsprechende Würde des Amtes tragen. Und hiermit kannst du dann deinen Reden Ausdruck verleihen.
1: Hiermit kann ich meinem Reden Ausdruck verleihen. Da muss ich gar nicht viel erzählen.
0: Genau. Aber natürlich jetzt, wie gesagt, nur für einen Mann. Ich kann dir aber verraten, es gibt durchaus Frauen, die Togger getragen haben.
1: Ehrlich? So eine wäre ich ja gewesen.
0: Nee, das glaube ich nicht.
1: Ach so, schade.
0: Denn das waren dann Frauen, die entweder Prostituierte waren.
1: Ach so, guck mal, was ich hier gesagt habe.
0: Ehebrecher.

0: Immerhin hat die durchschnittliche Frau ca. 120 Oberteile, ein Mann etwa 70 bis 80.
1: Also wenn man sozusagen auf die Industrie guckt und auf das, was möglich ist, haben wir, glaube ich, komplett so unseren Kompass verloren. Wir sollten uns vielleicht frei machen von diesem Konsumdruck, immer zum Winter und zur Sommersaison was Neues haben zu müssen, wenn wirklich gute Qualität kaufen und nicht das T-Shirt für 3,50 Euro.
0: Dressed. Rom macht Mode. Und das konnten sie vor 2000 Jahren ehrlich gesagt schon ziemlich gut. Vor allen Dingen, was das Thema Nachhaltigkeit angeht. Wir können uns eine Menge mitnehmen. Denn eins ist klar, früher hat man den Materialien, den langlebigen Materialien, viel mehr Wertschätzung beigemessen. Denn es hieß damals schon, Modebewusstsein ist auch immer ein gutes Körperbewusstsein.
2: Eine Pastorin, ein Apotheker und ein Schnapsbrenner eröffnen gemeinsam ein Restaurant. Das klingt wie der Anfang von einem schlechten Witz, aber genau so war's. Eine unkonventionelle Idee, die dazu geführt hat, dass ein kleines Dorf in Mecklenburg jetzt wieder eine Schulspeisung hat, ein Ausflugsziel und überhaupt einen Treffpunkt für den Ort.
3: 400 Portionen Milchreis köcheln hier vor sich hin. Dazu kommen noch ein paar kleine Töpfe für Kinder mit Allergien oder Laktoseintoleranz.
4: Dafür kochen wir dann separat, also was extra. Und da haben wir tatsächlich auch Kinder, die zum Beispiel gar keinen Zucker dürfen. Da haben wir dann Ahornsirup oder sowas, was wir dann mit reinarbeiten können.
3: Hier im Restaurant von Detmannsdorf kochen sie aber nicht nur jeden Tag drei Gerichte Schulspeisung. Parallel wird der Mittagstisch im Imbiss vorbereitet. Ehrliche Hausmannskost wie Kasseler Eintopf.
5: Wir machen alles noch per Hand. Also wir schälen die Gurken selber, die Möhren selber, wir kochen das Gemüse selber, die Kartoffeln werden hier selber geschält. Die Leute lieben das. Die kommen hier aus dem Umkreis, wie Marlow, Kölz, so alles, die Dörfer, die hier rundherum liegen. Auch die Bauern holen bei uns hier Essen ab.
3: Und das à la carte Geschäft am Abend gibt es auch noch drei Tage die Woche plus Sonderveranstaltungen. Das war nicht immer so. Vor fast genau 5 Jahren stand die Gaststätte vor dem Aus. Der Pächter hatte seinen Vertrag mit der Gemeinde gekündigt und der Bürgermeister damit ein Problem. Ein riesiges Problem.
6: Weil wir befürchteten, dass wir unseren Saal verlieren oder dass wir kein Restaurant mehr in unserem Dorf haben und natürlich auch die Schule die Mittagessenversorgung für die Schüler verliert und auch die Versorgung der Kita in Frage steht. Ja, und da muss man drüber nachdenken, wer kann denn hier eigentlich in die Bresche springen?
3: Er spricht 4 Leute im Dorf an, ob sie nicht eine GmbH gründen und die Gaststätte übernehmen wollen. Den Diplom-Ingenieur für Schiffsbetriebstechnik und den Apotheker, den Destillateurmeister und die Pastorin.
7: Ich habe auch Kinder an der Schule, das war ein wichtiger Aspekt. Und dann hing es davon ab natürlich, mit wem machen wir das zusammen?
8: Und wir hatten alle das Gefühl, hui, hui, hui, das könnte ganz schön schräg werden, weil wir ja auch alle keine gastronomischen Erfahrungen hatten.
9: Nur immer zu gucken, was machen andere, ist ja auch nicht der Weg. Und so habe ich dann ja gesagt.
3: Mit einer motivierten Küchenmannschaft liefern sie seitdem rund 700 Essen für Schule und Kita. Ihr modernes Konzept, dass die Schüler sich ihr Essen selbst nehmen, hilft, Abfall zu vermeiden. Der Mittagsimbiss mit 5 bis 6 Gerichten lockt täglich auch noch mal 80 bis 100 hungrige Mäuler an.
10: Lecker, preiswert, freundlich. Immer lustiger Spruch, würde ich sagen.
3: Hier in Detmannsdorf zumindest hat Wagemut sich ausgezahlt und das Dorf sich seinen geselligen Mittelpunkt erhalten.
2: Weinanbau in Norddeutschland. Durch den Klimawandel probieren das immer mehr Menschen aus. Selbst auf Usedom gibt es schon Rebstöcke. Aber nur weil irgendwo Weintrauben wachsen, bedeutet das noch nicht, dass das ein offizielles Weinanbaugebiet ist. Da ist das deutsche Gesetz sehr streng. 13 offizielle Gebiete gibt es, das nördlichste in Sachsen-Anhalt an der Saale. Am Teutoburger Wald allerdings macht man sich Hoffnung, dass man da irgendwann diesen Titel übernehmen kann.
11: Der Teutoburger Südhang in Bad Iburg. Seit 8 Jahren baut Familie Brinkmann hier Wein an. Und das stößt auf großes Interesse.
12: Ja, nochmal herzlich willkommen hier auf Niedersachsens erste

0: Weinbausteillage. Wir haben ja eigentlich einen Hof, der liegt so 2,5–3 Kilometer Luftlinie in die Richtung. Und den Hof gibt es schon etwas länger. Erste urkundliche Erwähnung 1247. Und das neueste Kapitel in der Hofgeschichte ist jetzt eben hier der Weinbau.
1: 2018 haben die Brinkmanns umgesattelt, die traditionelle Schweinehaltung nach mehr als 750 Jahren aufgegeben und etwas komplett Neues gewagt.
0: Die Idee ist tatsächlich entstanden, weil Papa einen Radiobericht im NDR1 gehört hatte. Und da hieß es eben, dass Niedersachsen jetzt das erste Mal Weinbaurechte beantragen kann. Und da haben wir gesagt, jetzt können wir einmal die Ersten sein. Und so ist das eigentlich ganz doof entstanden. Es ist auch so, wenn die Trauben mehr Sonne kriegen, bekommen sie eine dickere Beerenhaut. Das ist derselbe Effekt, als wenn wir braun werden.
2: Ach so.
0: Und dadurch hat es zum Beispiel auch die Kirschessigfliege schwerer, dann reinzukommen. Und auch generell die Pilze können nicht so einfach die Trauben befallen.
1: Die Weinbergführungen mit Insidergeschichten und ganz viel Hintergrundwissen sollen dabei helfen, den Bad Iburger Wein bekannter zu machen.
0: Das ist jetzt ein Refraktometer. Da können wir durchgucken und dann verrät er uns, guck mal, passend dazu kommt die Sonne raus. Also jetzt, wo wir das Licht brauchen, ist wie bestellt. Könnt gerne mal durchgucken. Der ermittelt jetzt quasi einfach über die Lichtbrechung die Dichte von dem Saft. Und über die Dichte kann ich halt wieder zurückrechnen, wie viel Zucker drin gelöst ist. Wir sind jetzt hier bei 95 Öxle.
1: Rücksprung in den Spätsommer. Mitte August, Erntestart. Wetterbedingt so früh wie noch nie. Wenn die Trauben reif sind, muss es schnell gehen. Denn die perfekte Kombi aus Zucker und Säure hält oft nur wenige Tage. Die Brinkmanns setzen, wie schon in den Vorjahren, auf freiwillige Lesehelfer.
3: Ja, ich habe Vorerfahrung, ich bin Friseur vom Beruf. Deswegen das Abschneiden ist mir gut gelungen, ja.
4: Wir machen eine Ausbildung als Hotelfachfrauen oder Männer. Und da hat man ja auch im Service mit Wein und so zu tun. Und es ist mal schön, das selber mitzuerleben.
1: Mit dabei 3 Berufsschulklassen aus Osnabrück, eine Truppe der Heilpädagogischen Hilfe und weitere 20 Freiwillige, die dem Aufruf des Winzers im Internet gefolgt sind. Ohne die vielen helfenden Hände wäre es nicht zu schaffen. Zurück zur Führung und zu deutscher Weinbürokratie.
0: Und zwar ist es so, dass wir auf diesen Wein nicht draufschreiben dürfen, dass es Wein vom Teutoburger Wald ist, dass es Wein aus dem Landkreis Osnabrück ist oder dass es Wein aus Niedersachsen ist. Wir müssen aber Bad Iburg draufschreiben. Wir haben hier zwar eine genehmigte Rebfläche, aber kein anerkanntes Weinbaugebiet.
1: Hier müssen die Besucher nicht mit anpacken, nur zuhören und natürlich genießen. Sogar morgens um 9 schmeckt es den meisten schon richtig gut, auch wenn einige lieber beim Traubensaft bleiben.
5: Man denkt, man ist im südeuropäischen Gefilden, genießt den Wein, genießt die Trauben, aber steht hier in Bad Iburg bei 16 Grad.
6: Mmh. Lecker.
7: Wir wollen einmal so einen Sortengarten anlegen.
6: Süß, sauer. Süß, zuckersüß.
7: Ja, aber diesen Sortengarten.
6: Top.
8: Ich muss dazu sagen, ich trinke nicht gerne Wein. Das ist ein Biertrinker, aber meine Frau trinkt gerne Wein. Was ich einfach schön finde, ist ja, dass es hier geht. Und da ich Gärtner vom Beruf bin, bin ich solchen Sachen sehr offen gegenüber.
1: Für Jan Brinkmann hat sich das Leben komplett verändert. Vom Schweinehalter zum Winzer. Raus aus dem Stall, rein in den Hang. Bereut hat er den Umstieg bisher nicht.
0: Wein ist deutlich geselliger und macht viel mehr Spaß, weil man den Umgang mit den Menschen hat. Und wenn dann hier wirklich über 100 Freiwillige zur Ernte kommen, das ist dann schon mal ein geiles Gefühl. Das hat man im Schweinebereich nicht.
1: Die Schweine sind hier Geschichte. Der Bad Iburger Wein hingegen soll weiter wachsen und noch bekannter werden.
9: Dort, wo wir jetzt Stationen machen mit der Nordtour, da trinkt man traditionell eher Bier als Wein. Der Hamburger Hafen hat über die Jahrhunderte einen ganz eigenen Kosmos entwickelt, auch mit einer eigenen Hafengastronomie. Nahrhaft und deftig muss es sein, am liebsten schnell auf die Hand. So haben sich die sogenannten Kaffeeklappen entwickelt. In einer dieser Kaffeeklappen wird bis heute gekocht. Dieses Haus ist berühmt für Frikadellen und schiefe Wände.
10: Es ist Hamburgs schrägstes Gebäude. Die Schieflage entstand durch Sturmfluten und dem Auf und Ab der Gezeiten. Sebastian Lippert, der die Oberhafenkantine betreibt, ist daran längst gewöhnt, im Gegensatz zu so manchem

0: Besucher.
1: Dann und wann gibt es mal Gäste, die hier reinkommen. Die werden tatsächlich seekrank. Dann setzen wir die einmal um, geben Schnäpschen. Das hilft in der Regel. Und bei ganz, ganz wenigen passiert, dass sie dann leider das Restaurant verlassen müssen, weil sie einfach dieses schummerige Gefühl, das Gefühl der Seekrankheit nicht in den Griff bekommen.
0: Vor 15 Jahren übernahm er das Restaurant, das letztes Jahr 100. Geburtstag feierte. Für Urwirtin Anita Händel, die hier 70 Jahre lang hinterm Tresen stand, richtete er eine kleine Fotogalerie ein.
1: Sie hat natürlich einen Großteil der Geschichte dieses schiefen Häuschens geprägt. Und daran versuchen wir anzuknüpfen, diese Tradition am Leben zu erhalten und auch die Art zu kochen. Also die norddeutsche saisonale und regionale gutbürgerliche Küche.
0: Hausgemachte Frikadellen standen immer auf der Speisekarte von Hamburgs sogenannten Kaffeeklappen, zu denen auch die Oberhafenkantine gehörte. Imbisse, die früher Werftarbeiter mit Speisen versorgten. Und Frikadellen sind bis heute der Renner. Sebastian und sein Team tüfteln lange an den Rezepturen, bis sie der Geschmack vollends überzeugt.
1: Frisch gemachte Frikadellen ist für mich das Allergrößte. Dafür lasse ich jedes Filetsteak liegen. Wenn die warm, saftig und heiß aus dem Ofen kommen, ist für mich das Allergrößte.
0: Während die Frikadellen brutzeln, ist aber noch Zeit für einen Rundgang im Quartier hinter der Oberhafenkantine. Das hat sich von einem ehemaligen Güterbahnhof zu einem Hotspot für Kreative entwickelt. Einer von ihnen, Oldtimer-Fotograf Carlos Keller, ist gerade zurück von einem Fotoshooting in Los Angeles.
2: Dann muss es natürlich alles schnell gehen. Models haben wir vor Ort rekrutiert und wir waren ja auch nur 6 Tage da. Und dann heißt es einmal kurz Location Scouting, Attacke, Knipsen, krass. Abflug.
0: Carlos arbeitet seit 15 Jahren im Oberhafenquartier und war einer der ersten Kreativen hier.
2: Früher war es halt nur Logistik, da waren hier irgendwie tonnenweise Oliven irgendwie gelagert in den Hallen und jetzt ist es natürlich einfach ein bunter Bahnhof. Und ob das nun eben die gastronomischen Geschichten sind über die Oberhafenkantine oder eben dieser bunte Kessel an verrückten Kreativen, und das ist auch im Austausch sehr interessant für uns.
0: Auch die Halle 424 ist typisch für das Quartier. Jürgen Carstensen hat hier einen Veranstaltungsort mit Fokus auf Jazz- und Klassikkonzerte aufgebaut und haucht so einer alten Lagerhalle neues Leben ein.
1: Jedes Mal, wenn ich hierher komme, bin ich total erstaunt und finde das super. Und dieser Raum hat einfach eine tolle Energie.
3: Ja, hat auch. Viele sagen uns, es ist hier einfach ein Ort, wo man atmen kann, wo man sein kann, wie man möchte.
0: Dafür eignet sich auch der öffentliche Gemeinschaftsgarten, der etwas versteckt hinter den ehemaligen Lokschuppen liegt. Und den Sebastian gerne für eine kleine Verschnaufpause nutzt.
1: Es ist immer noch so ein bisschen ein geheimer Garten. Es kommen nicht zu viele Leute hierher, was es aber wieder ganz schön macht. Weil in vielen Parks, gerade im Hochsommer, ist es ja doch in Hamburg sehr überlaufen. Und hier findet man immer noch ein stilles Örtchen, um seinen Gedanken nachzuhängen.
0: Auch die Oberhafenkantine soll in unserer schnelllebigen Zeit ein kleiner Ruhepol sein, sagt Sebastian und freut sich darauf, noch lange bodenständige Küche in Hamburgs schrägstem Restaurant zu servieren.
4: Das Waldbaden ist eine Entspannungsübung, über die unsere Vorfahren wahrscheinlich den Kopf geschüttelt hätten. Aber die hatten ja auch noch nicht die permanente Ablenkung durch den Alltag. Also meine Empfehlung, Handy weg, Augen und Ohren auf und dann ab in den beruhigenden Herbstwald.
5: Ganz bewusst eintauchen in die Waldatmosphäre. Das soll in wenigen Stunden Stress reduzieren, den Blutdruck senken und das Immunsystem stärken. In diesem kleinen Waldstück wollen 7 Teilnehmende heute Waldbaden ausprobieren.
6: Wir haben hier eine kleine offizielle Waldschranke hingebaut. Das ist jetzt ein kleines rituelles Betreten des Waldes.
5: Für Madeleine und Theresa ist Waldbaden der ruhige Gegenpol zu ihrem stressigen Alltag als Unternehmerin. Seit Anfang des Jahres leiten sie auch andere dabei an. Die erste Übung: langsam schlendern und ganz aufs Hören konzentrieren.
7: alles, was ich gesehen habe, fand ich ihn total interessant. Und dann habe ich gedacht, nee, wieder zurück. Also der Fokus war da sehr schwierig.
8: 70 bis 80%.

0: und begleitet uns der Sehsinn. Darauf sind wir halt voll gepolt. Deswegen hören wir sehr wahrscheinlich so viele Geräusche nicht.
1: Meditation, Yoga, Sinnesübungen. Damit wollen Theresa und Madeleine ihren Teilnehmenden helfen, den Wald bewusst wahrzunehmen.
0: Nach so einer halben, dreiviertel Stunde ist einfach eine ruhigere Stimmung und die Menschen sind nicht mehr so am Plappern.
1: Die beiden Kursleiterinnen kämpfen für ein besseres Image. Gegen Vorurteile, die das Waldbaden als seltsam und esoterisch abstempeln. Dazu kommen noch bürokratische Hürden.
0: Wir dürfen nicht in öffentlichen Wäldern einfach so Waldbaden anbieten.

0: die dahinter steckt, um die wir uns jedes Jahr auch aufs Neue kümmern dürfen.
1: Seit März bieten die beiden regelmäßig Kurse an, hier auf Gut Basthorst und im niedersächsischen Ahlhorn. Die nächste Übung konzentriert sich auf den Tastsinn. Mit geschlossenen Augen erkunden sie einen Baum und müssen ihn anschließend wiederfinden.
2: Es ist Intuition gefragt.
3: Ja. Und da, ja, der ist es.
2: Sehr gut.
3: Ja.
4: Das ist ganz schön, so die Entwicklung zu sehen, vom vielleicht noch ein bisschen angespannt sein, was passiert jetzt hier mit mir, was muss ich alles Komisches machen, zu sich ein bisschen eins mit der Natur fühlen und hier so schon so ganz easy rumzuschlendern im Wald und den auch auf sich wirken zu lassen.
1: Im vergangenen Sommer haben Madeleine und Theresa ein Intensivseminar belegt, danach eine Facharbeit geschrieben. Seitdem dürfen sie sich sogar Kursleiterin Waldbaden nennen.
0: Alles, was mich zur Ruhe bringt, finde ich großartig. Ja, und dann habe ich das einmal gemacht und war erstaunt, wie gut man schlafen kann und wie lange es anhält.
3: Selbst wenn man einen Waldspaziergang macht, ist man ja doch irgendwie unterwegs oder mit einer zweiten Person, unterhält sich noch und konzentriert sich nicht so. Also ich bin ein bisschen fokussierter.
5: Also für mein langes Leben ist es eine ganz tolle neue Erfahrung, dieses Waldbaden. Man ist völlig entspannt und nimmt Dinge wahr, die man sonst eigentlich nicht wahrgenommen hat.
6: Und gerade so Geräusche, weil sonst, wenn man in der Stadt wohnt, ne, kann man sich auch gar nicht auf alles konzentrieren, dann wird man, glaube ich, verrückt.
1: Theresas und Madeleines große Vision ist es, Waldbaden in Deutschland stärker zu etablieren.
4: Es ist tatsächlich in Japan ja so, dass die Waldmedizin schon viel weiter vorne ist und Waldbaden richtig verschrieben wird, Teil der Präventivmedizin ist. Und wenn Deutschland das auch erkennen würde oder noch stärker anerkennen würde und es weniger belächeln würde, würde mich das auch sehr glücklich machen.
1: Ruhe finden, die Langsamkeit entdecken. Ende Oktober sind sie wieder im Basthorster Wäldchen unterwegs.
7: Der berühmte Tanztee tauchte das erste Mal im 19. Jahrhundert in der englischen Gesellschaft auf. Damals war es eine Veranstaltung vor allem für junge Leute und begann abends um 8. Also Alter und Uhrzeit haben sich heute ein bisschen verschoben, aber der Spaß ist geblieben.
8: Schlagerklassiker für einen Nachmittag im Glück mitten auf dem Land in Westmecklenburg. Tanztee auf der Tenne.
9: Jawohl, das war sie. Die erste Runde, ich sage Dankeschön.
8: Bevor im Rauchhaus Merlin am Nachmittag die Party steigt, dreht Gastwirtin Stefanie Bark am frühen Morgen schon ihre Runden. Zum Tanznachmittag gehört eben nicht nur die richtige Musik, sondern auch das richtige Stück Torte. Himbeer, Mandarin, Stachelbeer-Baiser.
10: Das habe ich von meiner Mutter übernommen. Stachelbeer-Baiser ist bei uns der Renner. Das Rauchhaus Merlin, Steffi Bart, hallo. 11:30 Uhr auf Hinrichs, ne? Super. Ich habe keine Zeit fürs Fitnesscenter, ich mache das hier. Neben Telefon und Torte bereite ich ja noch unseren Tanztee heute vor. Wir haben ja heute noch ein paar Gäste, die uns besuchen kommen. Und die unsere leckeren Torten probieren wollen und nebenher noch das Tanzbein schwingen. Und von daher ist es tatsächlich ein bisschen wuseliger auf dem Hof heute bei uns.
8: Seit letztem Jahr gehört ihr der alte Bauernhof bei Gadebusch. Und sie will ihn mit Leben füllen. Und zwar nicht nur am Wochenende.
10: Machen wir noch mal fix, dass wir eindecken. Genug Gäste kommen heute, ja?
11: Ja.
10: Sehr gut.
8: Stefanie Bark muss sich was einfallen lassen.
10: Einfach so, von allein kommen die Leute hier nicht her. Das klappt tatsächlich nur, indem wir immer Aktionen haben, Veranstaltungen haben, die Leute wirklich herrufen und sagen, wir machen was los. Es ist ein Knochenjob und man muss am Ende einfach gucken, dass man alles aufsammelt, was man aufsammeln kann und eben auch die Partys oder die Feste feiert, wie sie fallen.
8: Die Tassen stehen schon mal, aber neben Tanztee ist auch Liefertag. Die Kartoffeln bringt Bauer Thomas aus Schleswig-Holstein persönlich vorbei.
12: Moin.
10: Mach du rein. Ich mach zu. Das kann ich.
8: Die Eier kommen von Inas Gefühl.

0: liebt sie und das lockt Gäste aus den Städten und aus der Nachbarschaft an. Gerade auf dem Land fehlen Möglichkeiten, sich zu treffen, besonders für ältere Menschen. Dabei ist der Tanztee nur eine Idee. Kaffeekränzchen am Sonntag, Oktoberfest, Krimi-Brunch. Das scheint zu funktionieren.
1: Es geht los, wir starten. Komm, tanzen wir. So soll es sein.
0: DJ Karl bringt die Wunschhits mit. Schon beim ersten Song, 14.30 Uhr, erobern die Gäste die Tanzfläche.
2: Schön, dass das überhaupt gemacht wird. Ja, ist ja sonst nichts mehr los.
0: Hier lernt man neue Leute kennen.
3: Sie sehen ja, wir werden jung.
4: Ja, super, oder? Die Bude brennt, macht Spaß, alle haben Lust und Laune.
0: Tanztee im Rauchhaus Merlin, immer am ersten Donnerstag im Monat.
5: Ja, heute hauen wir auf die Pauke. Vielleicht gehen Sie heute Abend auch noch schwofen. Grund zum Feiern haben wir alle, Tag der Deutschen Einheit. Also machen Sie das Beste aus diesem Abend. Morgen können Sie ausschlafen. Ich wünsche ein schönes restliches Wochenende. Bis demnächst. Tschüss.

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3: Bei Respekt geht es heute um eine Frage, die viele umtreibt. Wer hat eigentlich das Sagen in der Schule? Die SchülerInnen? Die Lehrkräfte? Wir zeigen euch heute Beispiele, wo SchülerInnen sogar darüber abstimmen dürfen, ob eine Lehrkraft bleiben darf oder gehen muss.
4: Aber los geht es erstmal in Erfurt.
5: Hier wird heute die LandesschülersprecherIn gewählt. Das ist so etwas wie der oberste Klassensprecher oder die oberste Klassensprecherin des ganzen Bundeslandes. Und ich schaue mir jetzt erstmal an, wer den Mut hat, sich da zur Wahl zu stellen. Hallo. Stellst du dich denn heute zur Wahl?
6: Ich überlege noch, weil wir bekommen das noch erklärt, für was denn genau die Landesschülersprecher verantwortlich sind. Und dementsprechend gucke ich dann natürlich, ob ich mich aufstellen lassen werde. Aber ich denke, es könnte was werden.
5: Und wie nervös macht dich die Wahl dann unterm Strich?
6: Das ist erstmal noch sehr, also ich bin sehr nervös noch, weil ich ja noch gar nicht weiß, was jetzt genau auf mich zukommen wird. Aber also ich blicke da ganz offen hin und freue mich, da das erklärt zu bekommen.
5: Also es kann ja theoretisch, also wenn du dich zur Wahl stellst, dann entscheiden die anderen auch über dich, ob du es werden darfst. Also es kann ja, sowas kann ja immer auch schief gehen.
6: Ja, das kann natürlich schief gehen. Damit muss man sich abfinden bei Wahlen. Aber man sollte da nicht gleich mit einer negativen Einstellung rangehen, sondern da offen reingehen in die Sache und natürlich ein positives Erscheinungsbild auch möglichst abgeben und dann natürlich gucken, wie gut man angekommen ist. Das ist auch wie eine Art Feedback so.
5: Für einen selber, ne? Wie man ankommt. Gibt es so ein bestimmtes Thema, für das du auch brennst, wo du sagst, da würdest du, wenn das möglich ist in dem Rahmen, gern was tun?
6: Nun ja, also ich gehöre ja zu den staatlichen berufsbildenden Schulen und die werden halt gerne mal auf der Strecke liegen gelassen.

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1: Heute Mittag geht's los. Dann stellt sich Kiki zur Landesschülersprecherinnenwahl. Bevor es losgeht, kann sie hier noch einen Rhetorik-Workshop besuchen. Rhetorik natürlich ganz wichtig, die Kunst des Redens. Das braucht man natürlich als Landesschülersprecherin.
0: Wunderschönen guten Morgen zur Rhetorik. Rhetorik, ich hoffe, jeder hat eine Ahnung, was das ist oder wofür man das braucht. Ist natürlich die Kunst des Sprechens oder sich zu der Kommunikation. Die Aufgabe ist,

0: zubereiten.
1: Eine Rede in 5 Minuten? Ob Kiki sich traut?
0: Wer möchte denn? Hast du dich auch schon gemeldet, freiwillig?
2: Okay.

0: die Frage gestellt, wie will ich mein Leben gestalten? Was will ich machen für den Rest meines Lebens? Naja, auf jeden Fall habe ich dann natürlich auch überlegt, ich habe hier Familie, meine Eltern, ich habe Freunde, ich habe mir was aufgebaut, ich habe Hobbys. Dann habe ich mir gedacht, okay, eine andere Sprache möchte ich eigentlich nicht lernen, also soll es schon im deutschsprachigen Raum bleiben. Habe mir aber gesagt, trotzdem möchte ich was von der Welt sehen, also vielleicht außerhalb von Deutschland, was bleibt da noch? Habe ich gesagt, Österreich. Habe ich genauer gesagt, Wien. Und habe mich jetzt, soweit ich es schaffe und hoffentlich schaffen werde, entschieden, dass ich dorthin gehen werde. Und wünsche auch für jeden anderen, dass er seinen Weg findet und sich dann entscheiden kann und damit glücklich ist, was er machen wird.
1: Was ist euch aufgefallen? Was hat sie anders gemacht? Was hat sie besser gemacht? Die schlechten Sachen sprechen wir ja immer am Ende an. Das weiß ja jeder.
2: Sie hat über ihr Lebensziel gesprochen, was sie erreichen möchte. Und hat auch schon sehr gute Ansätze.
1: Fandet ihr, bei Lebensziel steckt ja sehr viel Gefühl oder Emotionen drin. Fandet ihr, die kamen rüber? Fandet ihr, kam an? Bitte mal ein kurzes Nicken, wenn es ja war oder eben nein. Danke. Also den Abschluss fand ich sehr gut. Zwischendurch ist ein bisschen anstrengend, über das ich sage. Das war ein bisschen schwierig. Dann vielleicht ein bisschen mehr Abwechslung reinbringen. Also sonst war es prima. Die Beine nebeneinander, schulterbreit ungefähr. Die Arme kannst du, sagen Sie, hinter dem Kopf machst, eigentlich überall hin machen. War gut, wie du es gemacht hast. Du hast ja vor dem Bauch gehabt. Prima, war gut. Ich darf jetzt mal die Zeit rumbringen.
3: Und wie gut fühlst du dich jetzt vorbereitet auf das, was jetzt kommt?
0: Also ich fühle mich auf jeden Fall schon mal ein bisschen entspannter so. Er hat doch ein paar Sachen als Tipps gegeben, wie man da ein bisschen entspannter ist und so. Aber im Endeffekt, ich weiß ja, was ich will. Und deswegen wird das schon werden.
3: Wie nervös bist du jetzt insgesamt? Weil unterm Strich ist es ja schon so, die stimmen dann eben drüber ab, ob sie dich irgendwie gut finden als Landesschülersprecherin oder nicht.
0: Ja, also definitiv ist da immer so ein bisschen so ein, nicht Angstgefühl, aber halt einfach diese Aufregung, das ist aber auch völlig normal und das muss auch sein und das muss man halt abkönnen.
3: Aber du willst es ja schaffen.
0: Na klar.
3: Also Kiki ist jetzt schon noch ein bisschen nervös, aber sie hat jetzt trainiert, sie weiß jetzt, wie sie ihre Wahlrede halten wird. Allerdings werden am Ende die anderen darüber abstimmen, ob sie sie wirklich als Landesschülersprecherin haben wollen oder nicht.
4: Aber jetzt fahren wir erstmal nach Bayern. Und zwar nach Neumarkt in der Oberpfalz, zur Mittelschule West.
3: Hier startet derzeit ein Modellversuch, das Schülerparlament. SchülerInnen können da ihre Ideen einbringen, die aus ihrer Sicht das Schulleben besser machen würden. Und dann auch darüber abstimmen, ob diese Ideen umgesetzt werden. Und wir haben uns ein ganz besonderes Projekt für euch ausgesucht. Und um diesen Ort hier geht es. Bei mir ist jetzt Marco. Er möchte, dass sich an diesem Ort was ändert. Was genau ist denn dein Problem im Moment?
5: Also unser Problem ist, dass die Toiletten sehr oft verschmutzt sind. Wir haben teilweise Tücher in den Waschbecken, Toilettenpapier, was über den gesamten Boden verteilt ist. Und wir möchten, dass sich das ändert, dass die Toiletten auch ordentlich aussehen. Und

0: Und das ist nicht gerade sehr einladend.
1: Er hat auch schon eine Idee, wie sich das Problem lösen lässt. Seine Klasse findet die Idee gut. Jetzt darf er sie ins Schülerparlament einbringen. Dort sitzen KlassensprecherInnen und gewählte SchülerInnen. Sie werden gleich darüber abstimmen, ob seine Idee umgesetzt wird.
2: Marco, wie sicher bist du, dass du jetzt hier erfolgreich sein wirst?
0: Also ich bin mir schon relativ sicher. Ich habe ja auch gerade schon in der Klasse gesehen, es gibt eine absolute Mehrheit in der Klasse dafür. Da bin ich mir auch relativ sicher, dass auch das Schülerparlament auch mit einer hohen Mehrheit dafür stimmen wird.
2: Aber ein bisschen nervös ist man trotzdem.
0: Ja, natürlich ist man immer etwas nervös, das ist immer dabei. Aber ich bin schon sehr froh, dass es gleich...
1: Zurück in Erfurt. Es wird ernst. Jede Schulart bildet eine Gruppe und wählt dann eigene LandesschülersprecherInnen. Kiki gehört zu den berufsbildenden Schulen.
2: Also in wenigen Momenten wird spannend. Kiki will sich jetzt hier zur Landesschülersprecherin für die berufsbildenden Schulen wählen lassen. Und ich bin schon sehr gespannt, ob sie es schafft.
3: Wir wählen einen Sprecher und einen Stellvertreter. Ich würde sagen, wir fangen an. Ich frage erstmal ganz normal, wer alles sich aufstellen möchte, wer darauf Lust hat. Okay, ihr beide, dann würde ich die Namen kurz hier dran schreiben, was sehr übersichtlich ist. Oder ihr schreibt es am besten selbst dran, Vor- und Nachname.
1: Die Überraschung, neben Kiki stellt sich nur eine weitere Schülerin zur Wahl.
3: Wie gesagt, Vor- und Nachname bitte.
4: Könnt ihr es lesen?
5: Ich habe einen Namen.
3: Ja, Ulrike Fischer.
4: Sehr schön. Ich gebe ab.
1: Kiki will ihre WählerInnen mit einer kurzen Rede überzeugen.
6: Die berufsbildenden Schulen sind ja quasi immer so die

0: kann das für mich persönlich auch nutzen, wenn ich mich als Schülervertreterin oder Schülervertreter zum Beispiel einsetze oder Mitglied in einer Aktivistengruppe, sage ich es jetzt mal, dann bedeutet das auch, dass ich dadurch auch lerne, mich besser zu organisieren, anders aufzutreten, selbstbewusster zu sein, meine Interessen zu formulieren. Denn darauf sollte es ja auch ankommen, dass wir uns artikulieren können, dass wir sagen können, wenn uns was stört, wenn wir was anders machen wollen, dass wir Partner finden, um das durchzusetzen. Also das ist sozusagen für uns wichtig, aber es ist auch für die gesamte Gesellschaft wichtig, weil das für das demokratische Fundament eine Rolle spielt.
1: Was dürfen denn SchülerInnen unterm Strich an ihrer Schule mitbestimmen? Oder haben am Ende nicht doch die Lehrer das Sagen?
0: Ich würde nicht sagen, dass Lehrkräfte alles entscheiden. Es ist eher so, es kommt auch immer auf die Initiative der Leute an. Und wer sich einbringen möchte, der findet dafür eine Gelegenheit. Und wenn man es nicht versucht, dann hat man auch schon von vornherein nichts erreicht. Also sollte man den Kopf nicht hängen lassen.
1: Vielen, vielen Dank für das Gespräch und für die vielen Infos.
0: Vielen Dank.
2: Jetzt wird es ernst für Marco. Er präsentiert seine Idee im Schülerparlament.
3: Also ich stelle euch heute das Projekt, was wir im Klassenrat schon besprochen haben, vor. Es heißt Kunst am Klo. Zuerst mal, warum wollen wir dieses Projekt durchbringen? Naja, wir haben uns die aktuelle Lage an den Schultoiletten angeschaut und daran wollen wir was ändern. Und die Idee dahinter ist einerseits, dass wir unsere Toiletten allgemein künstlerisch gestalten. Wir hoffen uns auch, dass wir die Klassen auch zuteilen können. Das würden wir dann so machen, dass jede Klasse eine feste Kabine bekommt, eine für Jungs, eine für Mädchen. Und diese kannst du dann selbstständig gestalten. Und durch die klar zugewiesenen Toiletten hätten wir halt auch das, dass wenn mal eine Toilette wirklich wieder sehr verschmutzt aussieht, können wir sagen, dass die Klasse, die diese Kabine gehört, es auch selbst wieder aufräumen muss. Das ist ja ihre Kabine und sie haben die Verantwortung dafür. Und ich hoffe, dass ihr genauso wie die Klasse davon begeistert seid und auch dafür stimmen werdet.
4: Super, vielen Dank, Marco. Zuerst möchte ich euch noch fragen, ob ihr vielleicht Verbesserungsvorschläge oder Einwände dafür habt.
5: Es sollte nicht zu viel sein, quasi.
4: Ja, zu genau. Gut, meinst du?
5: Ja.
3: Also, wenn ich das so sagen dürfte, natürlich, wir müssen auch schauen, dass es nicht zu prunkvoll und alles wird, ansonsten wird sie wieder schlecht aussehen. Sie sollen halt einfach nur besser aussehen und jede Klasse kann sie unter sich selbst dann abstimmen, so dass es jeder aus diesen Klassen gefällt.
4: Sollen wir doch abstimmen, ob wir die Idee gut finden?
5: Ja, haben wir doch.
4: Ja, findet die Idee alles gut? Ich glaube, wir haben uns alle so rein. Super.
2: Marcos Idee wird jetzt also Realität. So ein Schülerparlament gibt es bisher in etwa 21 Schulen in Bayern.
1: Inwiefern verändert das aus deiner Sicht das Schulleben, wenn ihr als Schülerinnen und Schüler hier quasi im Schulparlament Ideen einbringen könnt und auch selbst darüber abstimmen könnt, ob die umgesetzt werden?
3: Ich finde, das verbessert das Schulleben enorm. So wie ich mitbekommen habe, sind das, was wir hier beschließen, ist auch bindend für den Direktor. Also der Direktor muss jetzt schauen, wie wir das möglichst schnell und gut umsetzen. Und ich finde, das ist eine geniale Lösung, wie wir uns hier mehr an dem Schulleben beteiligen können.
1: Das Schülerparlament hier in Neumarkt in der Oberpfalz ist ein Modellversuch. Immerhin dürfen SchülerInnen hier ihre Ideen einbringen. Aber es gibt Schulen, die gehen beim Thema Mitbestimmung noch viel weiter.
6: Demokratie bedeutet Herrschaft des Volkes. Das heißt, die Mehrheit der BürgerInnen entscheidet, was politisch beschlossen wird. Aber Demokratie in der Schule, geht das? SchülerInnen sind an normalen Schulen zwar in der Mehrheit gegenüber Lehrkräften, in Entscheidungen eingebunden sind sie aber kaum. Das ist anders an sogenannten demokratischen Schulen. Das sind Alternativschulen, also Schulen, bei denen besondere Bedingungen gelten. Viele Belange des schulischen Miteinanders werden basisdemokratisch geregelt. Das bedeutet, ob SchülerInnen oder LehrerInnen, alle haben gleichberechtigte Stimmen und entscheiden in einer meist wöchentlichen Schulversammlung gemeinsam alle wichtigen Angelegenheiten wie Regeln.

0: Hallo Jule, also Inlineskating scheint dir Spaß zu machen. Was ist denn gerade dein Problem? Warum bringst du jetzt einen Antrag ein?
1: Weil ich finde, hier draußen kann man nicht so gut drin. So gut fahren wie drinnen. Weil drin ist einfach der glattere Boden. Das ist einfach besser dafür.
0: Und was machst du jetzt? Weil drin fahren darfst du ja nicht.
1: Ja, das ist ja Stapfen, nicht fahren.
0: Okay, das ist clever. Dann zeig mir mal, wie du das machst. Tatsächlich. Sie fährt nicht, sie läuft. Clever.
2: An der demokratischen Schule dürfen SchülerInnen frei entscheiden, welches Unterrichtsangebot sie besuchen. Und jeder darf einen Antrag für eine neue Regel in der Schule stellen.
0: So, jetzt wird's spannend. Jule bringt jetzt hier gleich in der Schulversammlung ihren Antrag ein, dass auch hier im Schulgebäude mit Inlineskates gefahren werden darf. Und alle anderen stimmen dann hier in der Schulversammlung darüber ab. Bist du schon aufgeregt?
1: Immer noch mehr. Also jetzt bin ich so 99 oder 100% aufgeregt.
0: Ja, dann viel Glück.
1: Ja, ich glaube 100%.
3: Alles klar, herzlich willkommen zur 839. Schulversammlung der D6. Jule, drin Inliner fahren. Wir wollen, dass man drin auch Inliner fahren darf, weil man draußen schlechten Boden zum Fahren hat. Jule, warum bist du für den Antrag?
1: Weil hier ist halt besserer Boden zum Fahren. Der ist glatter und draußen sind halt Kieselsteine und Dreck.

0: Und wenn jetzt ein Kind zu mir sagt, ich möchte Arzt werden, dann sage ich natürlich auch, ja, dafür brauchst du das Abitur in Deutschland.
1: Also das heißt unterm Strich, ihr habt Leute, die dann Abi machen und irgendwann mal studieren gehen?
0: Absolut, absolut. Also jetzt gerade der letzte Jahrgang, der war total strebsam, sag ich mal. Die hatten sich, das ist dann so eine Gruppendynamik, die haben sich total hochgepusht und die sind jetzt alle in der 11. auf einer normalen Oberstufe und wollen ihr Abitur machen und haben sehr ehrgeizige Ziele.
2: Es gibt hier viele Regeln, aber die SchülerInnen haben sie selbst festgelegt. Sie entscheiden sogar in einer Rechtsversammlung, welche Strafe es gibt, wenn jemand eine Regel bricht.
1: Ich habe heute erlebt, wie es ist, wenn SchülerInnen selbst bestimmen, was an ihrer Schule passiert. Und ich muss sagen, zumindest für meinen Eindruck, funktioniert das erstaunlich gut.
2: Dieses Modell ist in Deutschland bisher sehr, sehr selten. Dabei ist die Idee, dass SchülerInnen mitbestimmen, gar nicht so neu.
3: Bis ins 19. Jahrhundert war es üblich, dass Kinder, deren Eltern sich das leisten konnten, Privatunterricht bekamen. Ein Hauslehrer vermittelte Wissen und Bildung. Erst als 1919 in Deutschland die allgemeine Schulpflicht eingeführt wird, gibt es bessere Bildungschancen für alle. Unterricht im Klassenverband, in der Schulklasse. Die Interessenvertretung der SchülerInnen steht da allerdings noch ganz am Anfang. Nach dem Ende des Ersten Weltkriegs 1918 folgt die Zeit der Weimarer Republik, die erste Demokratie in Deutschland. Hier gibt es schon frühe Ansätze zur Schülermitbestimmung. Überhaupt rückt Demokratieerziehung jetzt erstmals in den Blick und Staatsbürgerkunde wird als Unterrichtsfach eingeführt. Besonders prägend in den 1920er Jahren Reformschulen. Im Zentrum steht der selbstbestimmt lernende Mensch. Die SchülerInnen dürfen den Unterricht mitgestalten. In der Zeit des Nationalsozialismus, also in den 1930er Jahren bis zum Ende des Zweiten Weltkriegs 1945, wird diese Entwicklung jäh unterbrochen. Erwachsene wie SchülerInnen leben in einer Diktatur, das heißt in einer Gewaltherrschaft. Strenger Gehorsam ist oberstes Gebot, auch in der Schule. Nach dem Zweiten Weltkrieg heißt es, Demokratie wieder lernen. Die Alliierten, also die verbündeten Siegermächte, darunter die USA, nannten das Re-Education. Teil des Programms, die Einführung von Schülermitverwaltungen in den Westzonen, der späteren Bundesrepublik Deutschland. Im Osten, nach Gründung der DDR, der Deutschen Demokratischen Republik 1949, vertritt die FDJ, die Freie Deutsche Jugend, die Gesamtinteressen der jungen Menschen, also auch die schulischen. Das Ziel? Linientreue Erziehung im Sinne der Staatsführung. In Westdeutschland in den 1960er Jahren strahlt die Studentenbewegung hinein in die Schulen. Die jungen Menschen fordern lautstark Veränderungen in Staat und Gesellschaft ein. Die Schülerbewegung schließt sich den StudentInnen an. Dabei geht es zum Beispiel um die Aufarbeitung des Nationalsozialismus und den Umgang mit Autorität, also Regeln und Befehlen, auch in Erziehung und Schule. Heute liefern die Schulgesetze der Bundesländer einen verlässlichen Rahmen für die Mitbestimmung an den Schulen. Wesentliche Punkte: ein Anhörungs-, Vorschlags- und Beschwerderecht. Mitbestimmung ist immer auch Netzwerkarbeit. Da gibt es nicht nur die Ebene der Schule mit Klassen-, SchülersprecherInnen und Schülermitverantwortung, SMV. In manchen Bundesländern heißt sie auch Schülervertretung, SV. Die SprecherInnen stehen auch auf Ebene der Landkreise und des Bundeslandes im Austausch. Außerdem gibt es ein bundesweites Netzwerk, die Bundesschülerkonferenz, BSK. Und ein Büro auf europäischer Ebene, das Organizing Bureau of European School Student Unions, OBESSU, das Schulleben und Bildungspolitik im internationalen Vergleich unter die Lupe nimmt.
4: Noch nicht an die Öffentlichkeit.
2: Zurück in Erfurt. Vor der Wahl teilen sich die beiden ihre Rollen auf. Kiki will Stellvertreterin werden. Ihre Mitbewerberin, Vorsitzende Landesschülersprecherin. Jetzt wird gewählt.

Wir haben für Friederike Fischer, die sich um den Platz des Vorsitzenden beworben hat, oder der Vorsitzenden, die hat 4 Stimmen bekommen, das ist die absolute Mehrheit, und damit im ersten Wahlgang gewählt.

0: herzlichen Glückwunsch. Und ebenso Kiki Camilla Manik, die für den Posten der Stellvertreterin angetreten ist, hat 4 von 4 Stimmen auf sich vereinigen können und ist damit auch einstimmig vom Wahlvolk gewählt worden. Herzlichen Glückwunsch.
1: Ja, Kiki, Mensch, herzlichen Glückwunsch. Also du hast es geschafft, stellvertretende Landesschülersprecherin für berufsbildende Schulen. Wie sehr freust du dich jetzt?
2: Ich freue mich sehr. Das war ja schließlich das Ziel und das habe ich erreicht. Und besser kann es ja gar nicht sein.
1: Was ist jetzt das Erste, was du im Kopf hast, wo du sagst, ja, jetzt bin ich Landesschülersprecherin oder stellvertretende Landesschülersprecherin, das packe ich jetzt an?
2: Und zwar, klar, zuerst, ich bin ja für die berufsbildenden Schulen. Und da möchte ich natürlich als allererstes erstmal dieses Gerücht loswerden, so, dass wir nicht so viel Unterstützung brauchen wie andere Schulen, weil das absolut nicht der Fall ist. Und dann möchte ich natürlich erstmal mich austauschen mit anderen noch aus den berufsbildenden Schulen, wie die das denn wahrnehmen, ob die unterstützt werden und wenn nicht, wo sie sich Unterstützung wünschen und dann gucken,

0: Schülersprecherin Furore machen. Und ich wünsche dir auf jeden Fall auch viel Erfolg und viel Spaß bei der Tätigkeit.
1: Dankeschön.
0: Ich habe viele SchülerInnen getroffen, die wirklich Verantwortung übernehmen wollen, die mitreden wollen. Wenn man möchte, dass in unserer Gesellschaft manche Dinge besser werden, kann man gar nicht früh genug damit anfangen, sich einzubringen. Und das gilt auch schon in der Schule.

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0: Heinz Schönleber ist genervt. Schon wieder eine Zwangspause. Sein Hanfernter streikt. Eine gewisse Leidensfähigkeit muss man mitbringen, wenn man als Pionier unterwegs ist.
1: Ja, wahrscheinlich wieder eine Kante. Da baut sich dann das Material auf. Und ja, dann kommt es halt zur Verstopfung.
0: Hanf ist ein Gewächs mit zähen Fasern, die nicht leicht zu verarbeiten sind. Doch der Faserhanf gilt als Multitalent in Landwirtschaft und Industrie. In Deutschland war er vorübergehend in Vergessenheit geraten. Derzeit erlebt die jahrhundertealte Kulturpflanze ein Comeback. Denn die Industrie sucht wieder Naturfasern. Heinz Schönleber ist Landwirt in Sachsen. Vor einigen Jahren hat er angefangen, mit Hanfpflanzen auf seinen Feldern zu experimentieren. Sein Ziel? Fasern, die für die Produktion von Textilien geeignet sind. Im April hat er die Pflanzen ausgesät. Mitte Juli sind sie schon deutlich über 2 Meter hoch.
2: Ganz konkret will ich wissen, ob der schon blüht. Und wir sollten spätestens zur Blüte mit unserem Ernter reinfahren, weil wir dann die beste Faserqualität haben.
0: Hanf gilt als Zukunftspflanze auf dem Feld. Schnell wachsend, äußerst schädlingsresistent, zufrieden mit wenig Wasser und fast jedem Boden. Doch die Pflanze stellt den Landwirt auch vor große Herausforderungen.
2: Also ganz ehrlich, es ist ein sehr zähes, kostenintensives, nervenaufreibendes Geschäft. Macht aber Spaß und wir sehen das Potenzial, das riesige Potenzial, das der Hanf hat. Und deswegen tun wir uns das Thema an.
0: Ein ganz wesentliches Problem für den Hanfbauern: Auf dem Markt gibt es keine geeignete Erntemaschine, die seinen Ansprüchen gerecht wird. Heinz Schönleber beschloss, sich der Sache selbst

0: Wissen mit.
1: Also das Maß und das Maß.
2: Dann lassen wir es nochmal einmal an der Gegenschneide vorbeifahren. Ja. Sehen wir es, ob es genau passt.
1: Das passt genau. Sehr schön. Die größte Herausforderung ist ja, dass wir im Prinzip eine Maschine verwenden, die für Mais und Ähnliches mal entwickelt wurde. Und die wollen wir jetzt mit wenig Aufwand zu einem Mähaufbereiter für Faserpflanzen umfunktionieren.
0: Dass altes Wissen verloren ging, liegt auch daran, dass der Hanf im letzten Jahrhundert von anderen Rohstoffproduzenten aus dem Markt gedrängt wurde. Immer wieder hat man ihn auch als Rauschmittel verunglimpft. In vielen Ländern, auch in Deutschland,

0: Polizei als auch für Nachbarn und Verbraucher. Es war also häufig vorkommen, dass Autos angehalten haben, sich den Kofferraum mit Hanf vollgeladen haben, in der Hoffnung, sie könnten damit was anfangen. Aber das war dann weniger der Fall. Auch die Polizei war, oder der Zoll war mehrfach hier. Aber mittlerweile haben wir uns da arrangiert und kennen das Thema.
1: Im 17. und 18. Jahrhundert war Hanf der wichtigste Rohstoff auf dem Weltmarkt. Segel, Taue, Papier und Kleidung wurden daraus hergestellt. Nun kehrt die Faser zurück. In Deutschland ist sie aber noch ein Nischenprodukt. Robert Hertel aus Franken war lange Zeit ein Einzelkämpfer als Unternehmer für Hanfmode. Mit seiner Firma HempAge verkauft er seit 25 Jahren Alltagsbekleidung aus Hanf. Schon früh wollte er dieser Faser mehr Aufmerksamkeit verschaffen.
2: Das war eigentlich am Anfang Zufall. Wir haben nach Alternativen gesucht für die Baumwolle. Und ich hatte damals auch mit Bananenfaser und allen möglichen Sachen experimentiert und bin dann zufällig auf den Hanf gestoßen. Aber je länger ich eben dabei war, desto mehr hat mich die Faser überzeugt. Also ökologisch wie auch qualitativ.
3: Ui, ui, sind die groß. Sieht
1: eigentlich ganz gut aus. Robert Hertels Ware wird nicht hier produziert. Jahrelang hat er versucht, Anbau und Verarbeitung der Hanffaser zurück nach Europa zu holen. Doch das misslang. Inzwischen lässt er anderswo fertigen.
2: Gute Hanfqualitäten gibt es momentan halt nur in China. Also wir arbeiten ja viel mit Forschung und Entwicklung, auch hier in Europa. Aber man muss ganz einfach sagen, die jahrzehntelange Erfahrung, die fehlt hier. Ja, wir können was zur Weiterentwicklung beitragen. Wir haben in Deutschland viele gute Ingenieure und so weiter. Da lässt sich was tun.
4: 21.
1: Im Angebot hat er so ziemlich alles. T-Shirts, Blusen, Röcke und Hosen. Die meisten Stoffe sind ein Gemisch aus 55% Hanf und 45% Bio-Baumwolle. Doch es geht auch feiner.
2: Und das hier ist zum Beispiel eine Qualität, da sind wir ganz besonders stolz. Das ist 100% Hanf. Ein Jersey, der fühlt sich an wie Seide. Ja? Ganz weich und locker. Und das ist so die höchste Kunst quasi, die wir präsentieren dürfen.
1: Ob solche Hanftextilien irgendwann auch wieder aus Europa kommen werden? Robert Hertel spürt eine Aufbruchstimmung beim Hanf.
2: Inzwischen gibt es eben

0: Auf dem Feld von Heinz Schönleber in Sachsen steht die Ernte kurz bevor. Mit seiner Spezialmaschine möchte er die wertvolle Faser schon bei der Ernte vom holzigen Kern, der sogenannten Schäbe, trennen und so später einen Arbeitsgang einsparen. Genau das versuchen sie der Maschine beizubringen. Hanfernte neu denken und damit Techniklücken schließen.
1: Ist die Gegenschneide ist eingestellt, oder?
2: Ja, ist alles eingestellt schon vom letzten Nachschleifen.
0: Die Tüftler haben große Pläne für die Zukunft.
1: Die Idee, die dahinter steht, ist natürlich, dass wir schon in größeren Dimensionen denken. Irgendwann schon einmal 100, 200, 300 bis 500 Hektar damit ernten wollen. Und entsprechend groß muss die Maschine sein.
0: Dass der Landwirt Fasern für die Textilverarbeitung erzeugen will, hat Gründe. Es verspricht die höchste Wertschöpfung im Bereich der Hanfproduktion. Und, anders als viele in der Branche, hat er potenzielle Abnehmer. Direkt in seinem Umfeld.
1: Es ist fast jedes Wochenende so, wenn wir beim Kaffee sitzen, meine Schwester und ich. Sie stellt ja Jeans her in einer großen Firma und bezieht auch unter anderem Jeans mit Hanffaseranteil, bezieht derzeit die Fasern woanders her. Und sie sucht dringend Fasern aus heimischer Produktion. Und da habe ich natürlich die Dauerdiskussion mit ihr, ne? Wann wir endlich Fasern liefern.
0: Mitten auf der grünen Wiese in der Oberpfalz, rund 30 Kilometer nordöstlich von Regensburg, hat die Jeansfirma Mac ihren Sitz. Wenn alles gut geht, soll der Hanf aus Sachsen hier später einmal landen. Geschäftsführerin Eveline Schönleber leitet den Betrieb. Da die Baumwollproduktion immer wieder als Umweltsünder in der Kritik steht, sucht sie langfristig Alternativen.
3: Also wir arbeiten mit unseren Stoffherstellern schon seit vielen Jahren an dem Thema, dass man statt Baumwolle da auch Hanf hineinweben kann. Es ist nicht so einfach, weil die Baumwolle ist ganz fluffig und der Hanf ist eher robust und hat eine langstablige Faser. Aber mittlerweile schaffen wir es, dass wir bis zu 30% Hanfanteil in den Hosen haben und es kommen schöne, geschmeidige Stoffe raus.
0: Nicht nur die Hanffaser ist so in den Fokus der Jeanshersteller gerückt, sondern auch die Brennnessel. Ebenfalls eine strapazierfähige Bastfaser, die auch früher schon in der Region angebaut wurde.
3: Wir setzen das ein aus Nachhaltigkeitsgründen. Einmal wächst Hanf und Brennnessel ohne zusätzliche Chemikalien und zusätzliches Wasser. Und noch dazu wächst es hier in unserer Region. Man muss es nicht weit transportieren. Und wir hoffen, dass wir irgendwann mal die regionale Brennnessel und den regionalen Hanf auch in unser Produkt hineinbekommt.
0: Noch kommen diese besonderen Fasern in ihren Jeans nicht aus Deutschland. Der Hanf beispielsweise stammt aus Belgien, der Türkei und China und wird in Italien verarbeitet. Eveline Schönleber hat mit dem Thema Neuland betreten.
4: Oder? Das ist auch Hanf, ja. Allerdings nur 7% Hanf.
3: Mhm. Wir mussten am Anfang schon sehr stark auch an die Vorstufe, an die Stoffhersteller herantreten. Mittlerweile haben das alle so verinnerlicht, dass wir Stoffe mit Hanf machen. Und mittlerweile arbeiten auch alle an den Stoffen mit Brennnesseln drin. Der Anfang war jetzt gar nicht so einfach. Da wurden wir schon ein bisschen verlacht.
0: Doch wer mehrere Millionen Hosen pro Jahr produziert, hat eine gewisse Marktmacht. Design, Modellentwurf und Prototypen, all das entsteht hier in der Oberpfalz. Im Betrieb ist man stolz darauf, dass hier noch Näherinnen ausgebildet und beschäftigt werden. Für Eveline Schönleber ist das auch eine Frage der Resilienz des Standorts Deutschland.
3: In Deutschland ist die Gefahr groß, dass es irgendwann keine Nähereien mehr gibt und wir einen kompletten Technologieverlust in dem Bereich der Bekleidungsfertigung haben.
0: Seit Jahren schließen textilverarbeitende Betriebe in Deutschland. Insbesondere Spinnereien sind inzwischen absolute Mangelware. Wie schwierig das Zurückholen von verloren gegangenem Wissen ist, zeigt sich gerade beim Faserhanf deutlich. In Frankreich, wo der Anbau

0: nie verboten war, werden rund 60% der EU-Gesamterzeugung produziert. Während Deutschland mit einem Anteil von aktuell 12% deutlich abgeschlagen, immerhin auf Platz 2 in der EU liegt. Robert Hertl hat inzwischen Frankreich erreicht und unterwegs seinen Geschäftspartner am Flughafen aufgelesen. Sein Produzent Ding Hong Liang ist regelmäßig in Europa, wo er namhafte Firmen zu seinen Kunden zählt. Die beiden Männer verbindet inzwischen eine Freundschaft. China setzt seit Jahren verstärkt auf Handverarbeitung, kann aber den Eigenbedarf an Rohstoff nicht decken. Ding Hong Liang kauft inzwischen weltweit. Auch in Frankreich, wo er auf der Suche nach besonderen Qualitäten ist.
1: In Frankreich war der Hanfanbau mit Sondergenehmigung auch in den Jahrzehnten erlaubt, als er generell in Europa verboten war. Und das hat den Hintergrund, dass gerade der Champagner eine sehr lange Tradition in der Papierherstellung aus Hanf vorherrscht. Dort wurde auch lange das Papier für den US-Dollar produziert. Heute nur noch Spezialpapiere, vor allem Zigarettenpapier.
0: Nach 7-stündiger Fahrt, Ankunft in Troyes. Ding Hong Liang leitet zu Hause in China einen Betrieb mit rund 700 Mitarbeitern. Den größten europäischen Hanferzeuger, La Chanvrière, besucht er 1 bis 2 Mal pro Jahr. Seine Erwartungen heute?
2: Es wird hart werden.
0: Frankreich ist ein Agrarland mit gewachsenen Strukturen. Vor gut 50 Jahren wurde hier diese Agrarkooperative gegründet. Sie wächst seit Jahren. Im 5-Minuten-Takt rollen hier die Hanflieferungen an. Durch den Klimawandel ist die anspruchslose Hanfpflanze noch mehr in den Fokus gerückt. Bislang war vieles auf den Flachs ausgerichtet. Die Genossenschaft besteht aus rund 750 Mitgliedern, die inzwischen auf 13.000 Hektar Fläche Hanf erzeugen. Das sorgt für Verlässlichkeit beim Kunden und gibt den Landwirten Abnahmegarantien. Laurie Coutelot und ihre Assistentin Anaïs Bobin erwarten die Gäste bereits. Sie haben Materialproben der letztjährigen Ernte bereitgestellt.
3: Die Langfaser, über die wir gesprochen hatten.
2: Oh. Man sieht, die Faser ist leicht. Die Fasern sind nicht so lang und stark wie die chinesischen, aber sie sind sehr sauber. Die Länge macht mir keine Sorgen, nur die Stärke. Ich würde es bei uns zu Hause prüfen lassen.
0: Eine erste Kaufabsicht zeichnet sich ab. Woran es noch hakt?
2: Naja, der Preis im Vergleich zu China. Ich denke, Stärke und Farbe sind gut. Wir werden 2 Container bestellen. Das sind ungefähr 50 Tonnen. Einfach mal probieren.
0: Danach geht es auf einen Rundgang durch den Betrieb. Das Highlight für die Besucher. Ding Hong Liang interessiert sich für

0: Farbe ist sehr schön.
1: Und das, obwohl der viele Regen im letzten Herbst auch für Ernteausfälle gesorgt hat.
2: Die Ware musste nass vom Feld geholt werden. Man kämpft. Aber es ist schon wieder die nächste Fabrik in Planung. Kaum ist diese richtig in Betrieb genommen, läuft in 3 Schichten, wird schon wieder an der neuen geplant. Also es läuft. Und wir hoffen, dass es dann auch wieder neue Qualitäten gibt in der neuen Fabrik, die vielleicht für uns noch interessanter sind.
1: Noch haben die Franzosen die Nase klar vorn bei der Hanffaserverarbeitung in Europa. Und sie wollen, dass das so bleibt. Nicht überall durfte gedreht werden. Genossenschaft statt Einzelkämpfertum. Ein Vorbild für Deutschland? In der Lagerhalle stößt Ding Hong Liang überraschend auf eine noch

0: Eine kleine Umarmung ist angemessen, oder?
1: Die beiden Männer sehen hier nicht nur Hanfballen liegen.
2: Am Ende werden daraus T-Shirts für den deutschen Markt entstehen, im Mix mit Biobaumwolle.
0: Daraus können Hosen entstehen, Pullis, Hemden, Unterwäsche oder Socken. Alles, was man aus Baumwolle machen kann, funktioniert auch mit Hanf.
1: Die Bedeutung der Hanffaser für die Zukunft steht für die beiden außer Frage.
2: Die Nachfrage nach Fasern wächst exponentiell. Und wir haben zwei Möglichkeiten. Alles aus Öl fertigen oder natürliche Alternativen finden. Baumwolle ist keine Lösung. Die einzige Faserpflanze, die überall wächst, vom Polarkreis bis zum Äquator, ist Hanf. Und Hanf speichert mehr CO2

0: Da steht er schön.
1: Schon, oder?
0: Ja, macht einen guten Eindruck. Mhm. Ein bisschen dichteren Bestand kann man noch haben, aber mei, das entwickelt sich.
1: Ist nicht jedes Jahr gleich, gell?
0: Ist nicht jedes Jahr gleich.
1: Ja, ja.
0: Landwirtschaft.
1: Genau.
2: Max Haunreiter hat ein Feld mit Winterhanf eingesät. Er nutzt

0: Kosmetik und noch mehr.
1: Wir verarbeiten die ganze Pflanze, Fasern und Schäben zu einem sogenannten Halbzeug. Und das Halbzeug, das kann dann weiterverarbeitenden Betrieben zur Verfügung gestellt werden, dass die dann ein Produkt entwickeln bzw. auf den Markt bringen, das kreislauffähig ist, naturbelassen ist, als Bauplatte, als Möbelplatte oder auch für Automotive-Anwendungen.
0: In diesem aufgelassenen Stall setzen sie mit einfachen Mitteln ihre Ideen in die Praxis um. Hier wird getüftelt und ausprobiert, um Prototypen zu entwickeln. Sie sollen den Kunden zeigen, was mit Hanfmaterial möglich ist und wie man es später für

0: keinen Sinn, wenn wir jetzt dann nochmal ein Polypropylen, also einen klassischen Kunststoff, dort mit einmischen würden.
1: Deshalb setzen sie bei ihren Produkten ausschließlich auf Naturmaterial. Auch weitere Prototypen mit Ton- oder Ziegelmehl sind schon entstanden. Was sonst noch möglich ist mit der zugkräftigen, robusten Faser?
0: Es gibt Rotorblätter, die mit Hanf gerade momentan verfolgt werden. Dass man die nachhaltiger gestaltet. Momentan ist ja da viel Carbonfaser oder Glasfaser auch im Einsatz. Das

0: Rezepte am Ende eine sehr gute Faserqualität liefern oder auch nicht und ob sie am Ende natürlich auch ökonomisch sind, soll heißen, unterm Strich ist es ein teures Rezept, ein billiges Rezept, wie einfach kann ich es durchführen?
1: Für die Forschung wurde extra ein Textilingenieur eingestellt, der zunächst einmal die historische Literatur zum Thema studiert hat. Nun tüftelt er am perfekten Rezept für das Verfahren.
2: It's just a lemon.
3: Es ist nur Zitrone, sonst nichts. Unsere Idee ist es, den Prozess so umweltfreundlich wie möglich zu machen.
1: Seine Idee? Säure löst Kleber und der muss aus dem Hanf raus. Wenn alle Zutaten passen, wird die Faser damit gewässert und für mehrere Tage gut durchgemischt und erwärmt. Die Ergebnisse der letzten Woche sind schon verfügbar.
0: Ja, man sieht hier sehr schön, dass sich die Einzelfasern und Fremdbestandteile sehr gut trennen lassen. Und ich würde sagen, das ist ein sehr gutes Erstergebnis. Aber wir müssen natürlich auch gucken, wie sich die Faser dann im nächsten Schritt verarbeiten lässt.
1: Neben Jeansstoffen will auch er langfristig Halbzeug aus Hanf für die Autoindustrie herstellen. Was es dafür noch braucht?
0: Wir wünschen uns natürlich auch da, dass mehr Interesse da ist, dass mehr Vernetzung auch stattfindet, von der Politik ausgehend. Und natürlich auch eine Art Bioökonomiestrategie, die den Hanf mit einschließt als eins der Pfeiler für ein nachhaltiges, tolles, hochwertiges technisches Material.
1: Innovative Projekte voranbringen, auch mit Fördermitteln. Unter Federführung des Bayerischen Wirtschaftsministeriums unterstützt man hier in Straubing neue Ideen auf Basis biogener Rohstoffe. Anna Eigelsperger leitet die Geschäftsstelle des Sachverständigenrats Bioökonomie Bayern.
4: Wir haben ja ein grundsätzliches Thema, dass wir sehr von fossilen Rohstoffen abhängig sind in der Industrie und wollen da stärker auf Biomasse setzen, stärker auf nachwachsende Rohstoffe setzen. Und aus denen neue Materialien machen, wie zum Beispiel eben auch Kunststoffe, wie Baustoffe. Und ein Beispiel ist da als toller Rohstoff der Hanf, der in eine industrielle Nutzung ja auch gehen kann.
1: Warum es so schwierig ist, hier voranzukommen? Immerhin geht es um einen regionalen Rohstoff direkt vor unserer Haustür.
4: Die biobasierten Materialien, nachhaltige Materialien wie Produkte aus dem Hanf, konkurrieren ganz stark mit den Produkten, die etabliert sind, sei es jetzt im Verpackungsbereich, sei es im Baubereich und vor allem eben im Textilbereich, die immens günstiger sind als nachhaltige Produkte.
1: Was in kleinem Maßstab erzeugt wird, kostet mehr. Auch Lieferketten müssten neu gedacht werden. Denn Naturprodukte sind wetterabhängig und brauchen Lagerhaltung. Nachschub gibt es nur, wenn geerntet wird. Dazu kommt, der Hanf ist eine streng überwachte Pflanze mit vielen Meldeauflagen und Vorschriften. Für viele Bauern ist das abschreckend. Nun gibt es Bestrebungen, den Anbau zu erleichtern und den THC-Grenzwert um ein paar Zehntel zu erhöhen. Hier im Technologie- und Förderzentrum für nachwachsende Rohstoffe in Straubing würde man eine Änderung begrüßen.
5: Wenn man diesen THC-Grenzwert etwas höher festlegen würde, dann hätten wir natürlich auch einen Zugriff auf mehr Sorten. Manche Sorten sind ja für die Fasern vielleicht ganz, ganz toll, bringen aber leider ein bisschen zu viel THC mit. Und ich denke, alles, was uns hilft, diesen Rohstoff, den wir ja jetzt im Moment wirklich wollen und versuchen, das ins Rollen zu bringen, wenn wir den verbessern können, auch durch solche Sachen, wäre es toll.
1: Die Ampelregierung.

0: schemenfreie Fassung.
1: Chemnitz war seit der Industrialisierung ein Zentrum der Textilwirtschaft und noch heute wird dort geforscht. Das renommierte sächsische Textilforschungsinstitut STFI befasst sich mit Fasern aller Art, auch mit dem Hanf. Hier in der Spinnerei ist eines total unerwünscht: Schäden. Sie stören den Spinnprozess.
2: Hier sieht man jetzt wunderschön, was mit den Schäben passiert, wenn die vorher nicht ausgereinigt sind in entsprechender Gründlichkeit. Und das führt dazu, dass der Faserflor, den wir jetzt hier abnehmen, an dieser Stelle aufreißt. Das heißt, da ist dann keine Haftung mehr da. Und im schlimmsten Fall haben wir hier einen Bruch und wir müssen wieder neu einfädeln.
1: Nebenan im Labor lässt Heinz Schönleber seinen Hanf testen. Von den Ergebnissen hängt viel für ihn ab.
2: Wir haben die Proben von euch vorbereitet.
0: Gut, ja.
2: Und wir machen jetzt hier die Faserlängenmessung und Faserfestigkeitsmessung in dem Gerät gekoppelt.
1: Alle für den Spinnprozess relevanten Eigenschaften stehen auf dem Prüfstand.
2: Und wir haben noch Proben vorbereitet für die Faserfeinheitsmessung. Das können wir uns dann zusammen anschauen. Es werden jeweils 50 Fasern ausgezählt und die wiegen wir und setzen die Masse ins Verhältnis zur Länge und berechnen so die Faserfeinheit. Und hier sind wir auf einem guten Weg mit den Fasern, die aus eurer Methode kommen. Ich wünsche mir aber für die Spinnerei, dass wir noch feiner werden, damit wir dann einfach im Mischungsanteil im Garn mehr Hanf einsetzen können und am Ende sogar mal 100% schaffen.
0: Okay. Also ich habe mir schon gedacht, dass wir die nötige Feinheit jetzt im ersten Durchgang nicht haben. Aber wir sind dabei. Das Problem ist erkannt.
1: Ob die Wissenschaftlerin eine Zukunft für Hanfmode aus Deutschland sieht?
2: Wir haben hier kein maritimes Seeklima wie in Belgien und in der Normandie. Also haben wir hier mit anderen Qualitäten zu tun. Und diesen Qualitäten müssen wir eine adäquate Anwendung verschaffen. Und das

0: fahren. Also da haben die Qualitäten, die bei uns erzeugt werden, eine Zukunft, ja.
1: Zurück in Troyes, der Hanfhauptstadt Frankreichs. Ding Hongliang und Robert Hertel sind am Ende ihres Besuchs in der Champagne. Die schönen alten Fachwerkhäuser sind das Aushängeschild des Ortes. In diesen Mauern steckt auch Hanf, der hier traditionell als Baumaterial eingesetzt wurde. Robert Hertel und sein Geschäftsfreund genießen ihren letzten Abend in der Stadt.
2: Es gab Probleme mit den modernen Baumaterialien. Aber seit man auf den Hanf zurückgegangen ist, hat man eine funktionierende Lösung für die alten Gebäude.
3: Leider gibt es das in China nicht. Wir bauen anders.
1: Immer öfter werden nun die alten Fachwerkhäuser mit Hilfe von traditionellen Hanfbaustoffen renoviert. Denn die Naturmaterialien vertragen sich am besten mit der historischen Bausubstanz.

0: lassen in Kohlenbrache in Sachsen-Anhalt eine Schwesterfirma entstehen, die Hanffaser Geiseltal. Robert Hertel stattet den Macherinnen dieses Start-ups einen Besuch ab.
1: Hallihallo.
0: In wenigen Wochen wollen Ria Elstner und Susanne Bartholomä an den Start gehen.
2: Also unser Ziel ist primär logischerweise Hanfstroh anzukaufen von regionalen Landwirten und daraus dann erstmal dieses breite Portfolio an Dämmstoffen zu bauen und natürlich weiterzuentwickeln.
0: Die Baustoffproduzentinnen haben sich in einem Genossenschaftsmodell organisiert, ähnlich wie in Frankreich. Man teilt Know-how und Maschinen und ist in engem Austausch mit den Landwirten. Das Kundeninteresse ist schon jetzt groß. Noch verkaufen sie Baumaterial, das in der Uckermark gefertigt wurde. Im Portfolio Schallschutz sowie Dämm- und Dichtstoffe. Im nächsten Jahr wollen sie selbst produzieren.
3: Viele Baustoffe brauchen ja wahnsinnig viel Energie in der Erzeugung. Also da ist Zement, glaube ich, das allerbekannteste Beispiel, aber auch vieles andere. Und überall, wo ich da was einsparen kann und gleichzeitig noch CO2 zusätzlich einlagere, anstatt freizusetzen, habe ich einen riesen ökologischen Vorteil.

0: mitten im Feld eine unscheinbare Forschungseinrichtung der Hochschule Zittau.
1: Es geht in dem Projekt um Handwurzeln. Das heißt, sie wollen definitiv wissen, was ist im Boden mit drin, welche Bakterien, Pilze und, und. Es soll einfach herausgefunden werden, wie viel noch nutzbare Bestandteile sind in dieser Wurzel. Sind es die Cannabinoide, die ich in den Blüten sonst auch finde? Und kann man sie extrahieren und daraus Medizinprodukte herstellen?
0: Vieles ist noch gar nicht bekannt bei Anbau und Nutzung der Hanfpflanze und soll nun peu à peu erforscht werden. Auch beim Saatgut. In diesem Frühjahr gab es beim Anbau für Susanne Bartholomä eine böse Überraschung.
2: Also wir hatten die letzten Jahre keine Probleme, aber dieses Jahr definitiv sah es so aus, dass wir nur die 2 × 10 Hektar bespaßen konnten, denn es gab nur für diese 20 Hektar Saatgut. Im Normalfall 40, 50 Hektar kein Problem für uns als Probeanbau, denn die Produktionsanlage steht ja noch nicht. Das wird eine Schwierigkeit eventuell werden in den nächsten Jahren, aber wir sind dran.
0: Die Nachfrage besteht. Dennoch ist der Hanfanbau in Deutschland in diesem Jahr um ein Viertel eingebrochen. Denn das hier verfügbare Saatgut stammt fast ausschließlich von einem Züchter aus Frankreich. Und dort ließ eine verregnete Erntezeit die Ware knapp werden. Nun hofft man auf mehr eigene Saatgutzucht. Ein letztes Mal zurück nach Sachsen. Die Erntemaschine von Heinz Schönleber wurde in den letzten Tagen noch mal gründlich überholt. Nun sollte alles funktionieren. Höchste Zeit, denn die Ernte muss vom Feld.
3: Oh nee, was ist jetzt?
0: Kleine Schrecksekunden gibt es zwar noch, aber diesmal klappt am Ende alles. Auch wenn der Prototyp sich gelegentlich festfrisst, er funktioniert. Heinz Schönlebers Prognose?
3: Die Erntetechnologie, ich bin mir ziemlich sicher, dass wir im nächsten Jahr stabil, zuverlässig mit der Maschine fahren. Kopfzerbrechen macht man eigentlich ja, die ganze Linie hinten dran, anschließend die Weiterverarbeitung. Da hapert es noch.
0: Dass Spinnereien und Webereien verschwinden und Verarbeitungstechnik fehlt, beunruhigt ihn. Aber unterkriegen lässt er sich nicht. Sein Plan steht.
3: Auf jeden Fall versuchen wir, dass wir nächstes Jahr die Faserqualität hinkriegen, dass wir was spinnen und auch verweben können. Dass wir vielleicht im nächsten Jahr dann die erste Jeans aus sächsischer Faser produzieren können.
0: Zukunftsmusik. Denn damit die Industrie wirklich aufspringt, muss die Faser in ausreichender Menge und verlässlicher Qualität verfügbar sein. Und der Landwirt muss es schaffen, auch preislich mit billigeren Materialien zu konkurrieren. Doch die ersten Schritte sind gemacht. Wenn viele es wollen, könnte es klappen.

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1: Einen schönen guten Abend. Ich begrüße Sie zur Tagesschau. Bundesfinanzminister Klingbeil will mit seiner Einkommensteuerreform vor allem eines entlasten. Und zwar insbesondere Familien und kleine sowie mittlere Einkommen. Heute hat er seine Pläne im Bundestag vorgestellt. Sie sehen unter anderem einen höheren Grundfreibetrag vor, außerdem mehr Kindergeld und weniger Steuern auf Sonn- und Feiertagszuschläge. Kritik an den Plänen kommt aus der Opposition, aber auch aus der Union. Klingbeil hat seine Reform verteidigt.
2: Lars Klingbeil kommt mit einer Schiene am Knie. Seine Bewegungsfreiheit eingeschränkt seit einer Sportverletzung. Wenig Spielraum. Als Finanzminister kennt er das schon.
3: Wir entlasten die Bürgerinnen und Bürger in unserem Land mit 10 Milliarden Euro. Und ich will hier betonen, das ist angesichts der schwierigen Haushaltslage, in der sich unser Land befindet, keine geringe Summe.
2: Bei der geplanten Steuerreform soll etwa eine Familie mit 2 Kindern und 60.000 Euro Bruttoeinkommen um 600 Euro im Jahr entlastet werden.
3: 600 Euro, das ist für eine Familie eine Menge Geld. Und es macht einen Unterschied im Leben, vor allem wenn man am Monatsende, wie das für viele in unserem Land der Fall ist, jeden Euro zweimal umdrehen muss.
2: Die Opposition kritisiert, gleichzeitig soll es aber neue oder höhere Steuern auf Plastik, Tabak und Alkohol geben, sowie Kürzungen im Gesundheitssystem. Dadurch schnitten viele Bürger unter dem Strich schlechter ab.
4: Wenn Sie erzählen, dass Sie untere und mittlere Einkommen mit der Einkommensteuer hier entlasten, dann ist das für Millionen von Menschen einfach falsch. Und das wissen die Menschen.
5: Wer ein so kleines Einkommen hat, dass es unter den Grundfreibetrag fällt, kann durch eine Einkommensteuerreform nicht entlastet werden.
2: Die AfD fordert eine umfangreichere Reform.
6: Die vorgesehene Entlastung reicht nicht einmal aus, um die kalte Progression vollständig auszugleichen.
2: Kalte Progression ist, wenn eine Gehaltserhöhung komplett durch die Inflation aufgefressen wird, aber dennoch zu einer höheren Besteuerung führt. Hier will auch die Union noch Änderungen.
7: Diesen Kaufkraftverlust auszugleichen, das sind Milliardensummen, aber bezogen auf den Gesamthaushalt ist das überschaubar. Das sollten wir gemeinsam angehen.
2: Der Gesetzentwurf soll nun in den zuständigen Ausschüssen noch mal diskutiert werden.
1: Soweit also die Pläne der Bundesregierung. Wie hoch die Entlastung der Bürgerinnen und Bürger am Ende tatsächlich ausfällt, das hängt von verschiedenen Faktoren ab, etwa von der Höhe des Einkommens und der Anzahl der Kinder. So mancher hat schon jetzt mal durchgerechnet, was das für ihn oder sie persönlich bedeuten dürfte, so zum Beispiel 2 Frauen in Teilzeit.
8: Seit 20 Jahren kümmert sich Marie-Therese Neumann um alte Menschen. Knapp 3.700 Euro brutto verdient die verheiratete Mutter dabei mit ihrer 70%-Stelle. Von der Einkommensteuerreform erhofft sie sich eine monatliche Entlastung.
9: 200, 300 Euro wären was, das würde man merken.
8: Doch so viel wird es im kommenden Jahr für die Pflegefachkraft wohl nicht werden.
10: Da kommen wir in etwa auf 10 Euro im Monat und mit dem Kinderfreibetrag, auch da geht es ein bisschen hoch, aber nur auf 15 Euro im Monat. Also auch da enorm überschaubar.
8: Auch 2028, wenn die zweite Stufe der Reform greifen soll, sei nur mit geringen Zuwächsen zu rechnen. Der Steuerexperte ist überrascht.
10: Ich habe tatsächlich mit mehr gerechnet, auch vor dem Hintergrund, weil ja andere Themen auch noch anstehen, wie eine Erhöhung zum Beispiel bei der Krankenversicherung. Da wird natürlich das Ersparnis, wenn man überhaupt als Ersparnis betiteln darf, wird wieder komplett aufgefressen.
8: Auch Lehrerin Katrin Kentischer-Merkler arbeitet in Teilzeit. Auch sie hat gerechnet und kommt für das kommende Jahr auf eine geringere Entlastung als vom Bundesfinanzministerium in Aussicht gestellt.
11: Wenn ich es richtig gerechnet habe, bleiben jetzt gerade für eine verbeamtete Lehrerin alleinerziehend so 13, 15 Euro übrig. Und das ist gar nicht jetzt die steuerliche Entlastung, sondern vor allem im Kindergeld. Also das steigt.
8: Sorgen macht ihr aber etwas ganz anderes.
11: Ich denke, vor allem in dem Moment ist ein ganz großes Ungerechtigkeitsempfinden in der Gesellschaft. Und das wäre eigentlich das richtige Signal gewesen, den geringer Verdienenden wirklich auch mehr zu geben und die bisschen besser Verdienenden dann auch härter zu besteuern.
8: Dennoch, sagt sie, sei jeder Euro an Entlastungen willkommen. Für diejenigen, die weniger verdienen als sie selbst, hätte sie sich allerdings mehr erhofft.
1: Ministerin Reiche hat heute ihre neue Wirtschaftsprognose vorgelegt. Und danach geht es mit der Konjunktur wieder aufwärts. Noch im Frühjahr war die Regierung für dieses Jahr von 0,5% Wachstum ausgegangen. Jetzt im Herbst erwartet sie ein Plus von 1,3%. Auch für das kommende Jahr wurde die Prognose angehoben von 0,9% auf jetzt 1,1%. Ein wesentlicher Grund dafür sind die schuldenfinanzierten Investitionen des Staates in die Infrastruktur. Hier das Beispiel einer Schule in Kernen in Baden-Württemberg.
12: Die Grundschule von Kernen bei Stuttgart ist schon lange marode, doch nun passiert hier endlich was. Sogar eine neue Turnhalle entsteht, auch weil die Gemeinde mehr als 8 Millionen Euro aus dem Schuldenpaket des Bundes erhält.
13: Wir investieren in die Zukunft unserer Kinder, in den Bildungsstandort. Und gleichzeitig ist es uns wichtig, dass weiterhin in Deutschland auch bei uns gebaut wird, weil die Baubranche einfach sehr wichtig auch für die gesamte Volkswirtschaft ist und mehr oder weniger direkt, manchmal auch indirekt profitieren dann auch Unternehmen bei uns vor Ort.
12: Die massiven Schulden bringen die Wirtschaft also ins Rollen, nicht nur hier in Kernen. Die Bundesregierung erwartet auch deshalb ein höheres Wirtschaftswachstum von 1,3%.
14: Die Sondervermögen leisten einen großen konjunkturellen Schub. Das ist wichtig. Aber kein staatliches Geld kann private Investitionen auffangen, die wir brauchen, um das Wachstumspotenzial zu heben.
12: Mehrfach betont Reiche, es brauche nun dringend Reformen. Die AfD glaubt aber nicht, dass die Regierung dazu noch in der Lage ist.
15: Der Kanzler klebt an seinem Job, aber reformiert wird hier überhaupt gar nichts mehr. Also reformiert wurde auch von Anfang an nicht. Also Deutschland steckt in einem Reformstau und wir müssen unbedingt doch die viel zu hohen Energiepreise angehen.
12: Ökonomen sehen in dem erwarteten Aufschwung zwar positive Aspekte, aber auch ein großes Problem.
16: Das ist allerdings ein Konjunkturaufschwung, von dem man nicht wissen, wie lange er anhält. Er ist sehr stark getrieben durch Staatsschulden, Ausgaben, die mit Schulden finanziert werden. Allerdings nicht nur, auch die Exporte laufen wieder etwas besser. Und deshalb würde ich sagen, insgesamt ein gutes Zeichen. Jetzt brauchen wir nur noch zusätzliche Reformen.
12: Das Fazit der Experten ist klar. Scheitern die Reformen, wäre der neue Aufschwung nicht nur teuer erkauft, sondern wahrscheinlich auch schnell wieder vorbei.
1: Es gab einiges zu besprechen, als die Spitzen der Regierungskoalition gestern Abend im Berliner Kanzleramt zusammenkamen. Von den geplanten Reformen etwa bei der Rente bis hin zur Wahl eines AfD-Politikers als Landtagspräsident. Eine Pressekonferenz gab es anschließend nicht, dafür eine Textnachricht der Fraktionschefs von Union und SPD. In dieser hieß es unter anderem, man dürfe das Land nicht den Extremisten überlassen. Die geplanten Reformen würden zügig umgesetzt. Herr Markus Preis in Berlin, was ist denn bei dem Treffen nun konkret herausgekommen?
17: Ich würde sagen, angesichts der ja doch wirklich schwierigen Lage, wirtschaftlich und politisch, erstaunlich wenig. Man konnte gestern Abend hier das erleben, was schon so oft der Fall war. CDU, CSU und SPD streiten im Vorfeld eines solchen Termins, der dann die Wogen glätten soll. Dann betont man, dass die Atmosphäre doch überraschend gut war und dass man jetzt aber wirklich gemeinsam und zügig arbeiten will. Nur wo genau der Kompromiss oder die Entscheidung in der Sache ist, die Frage, ob danach auch die Abgeordneten im Bundestag mitziehen, das bleibt weiter offen. Und genau so ist es auch gestern geschehen. Alle Beteiligten geloben zum Beispiel, man habe sich zusammengerauft, jetzt kommt bald die Rentenreform. Aber Lars Klingbeil nennt dann heute wieder die offenen Fragen. Die sogenannte Rente mit 63, mögliche Änderungen bei den Minijobs. Und bei der Umsetzung scheint man auch weiter nach hinten zu rücken, statt diesen Herbst wohl eher nächstes Frühjahr. Der Zentralverband des Deutschen Handwerks kritisierte heute, ein überzeugender Reformzeitplan sei, Zitat, leider nicht erkennbar.
1: Markus Preis in Berlin, vielen Dank. Hier im Roten Rathaus in Berlin könnte demnächst mit Elif Eralp erstmals eine regierende Bürgermeisterin der Linken sitzen. Ihre Partei, Grüne und SPD, haben sich heute darauf verständigt, Sondierungsgespräche für eine mögliche Koalition aufzunehmen. Voraussetzung war eine Vereinbarung, dass antisemitische Vorfälle nicht geduldet werden und es keine Kontakte zu organisierter Kriminalität geben soll. Wer dagegen verstoße, müsse mit Ausschluss rechnen. Teilen der Berliner Linken werden Antisemitismus und eine Nähe zu Clan-Milieus vorgeworfen. Ins Ausland. Russland fliegt wieder massive Luftangriffe auf zivile Ziele in der Ukraine. Dabei kamen heute und gestern mindestens 50 Menschen ums Leben, darunter mehrere Kinder. Einen der schwersten Angriffe gab es in der Stadt Kramatorsk. Dort traf eine Bombe zwei Linienbusse. Kramatorsk liegt in der östlichen Region Donetsk nahe der Front. Die Stadt ist für die Logistik der ukrainischen Streitkräfte von großer Bedeutung.
8: Diese beiden Linienbusse halten am Morgen an einer Haltestelle nahe des Zentrums von Kramatorsk, als sie von einer russischen Gleitbombe getroffen werden. Bleib liegen. Wir holen dich jetzt raus und bringen dich in die Unfallklinik, gut? Wie heißt du? Tanja? Gut, bleib liegen. Deine Beine, tun dir deine Beine weh? Mindestens 30 Zivilistinnen und Zivilisten werden bei dem Angriff getötet, viele weitere schwer verletzt. Behördenangaben nach sei die Identifizierung vieler Opfer aufgrund der massiven Verletzungen schwierig. Ein Ermittlungsverfahren wegen eines weiteren Kriegsverbrechens gegen die Zivilbevölkerung wurde eingeleitet. Nach diesem hinterhältigen Angriff wurde beschlossen, den gesamten öffentlichen Nahverkehr vorübergehend einzustellen. Denn wie Sie sehen, greift der Feind heimtückisch an und in der Stadt und in der Gemeinde gibt es inzwischen kaum noch einen Ort, der als sicher gelten kann. Kramatorsk liegt nur noch wenige Kilometer vom Frontgebiet entfernt. Trotz der immer heftigeren russischen Angriffe gegen die Zivilbevölkerung leben noch etwa 34.000 Menschen hier.
1: In Frankreich halten die landesweiten Schülerproteste weiter an. In mehreren Städten gab es Zusammenstöße mit der Polizei. Diese setzte Tränengas und Wasserwerfer ein. Die Proteste gibt es schon seit Wochen. Sie richten sich gegen die mangelhafte finanzielle Ausstattung der Schulen. Auch Gewerkschaften und politische Gruppen haben sich den Demonstrationen angeschlossen. Anne Carson liebt die Weite und Leere Islands. Sie ist Dichterin, Autorin und Altphilologin und nun auch Literatur-Nobelpreisträgerin. Die Entscheidung der Jury in Stockholm war im Gegensatz zu manch anderen Jahren keine große Überraschung. Die 76-jährige Kanadierin wurde bereits im Vorfeld als Favoritin gehandelt.
18: Sie gilt als medienscheu. Aufnahmen von Anne Carson wie hier bei einem Auftritt 2024 in London gibt es nur wenige. Die 76-jährige Poetin und Philologin galt seit Jahren als eine der großen Favoritinnen für den Literaturnobelpreis. Heute um 13 Uhr war es dann endlich soweit.
19: Anne Carson.
18: Die Kanadierin, deren Lebensthema die antike Literatur ist, besitzt seit 2022 auch die isländische Staatsbürgerschaft. Auf der Insel im Nordatlantik hat sie am Mittag das isländische Fernsehen am Strand überrascht. Es ist verrückt. Sie sind alle verrückt. Was soll ich sagen? Es ist einfach verrückt. Hier am Strand hat sie heute auch die schwedische Akademie mit ihrem Anruf erreicht. Im Telefonat mit Stockholm sagte sie, sie lausche gerade dem Wind. Man kann gar nicht anders, als dem Wind zuzuhören. Wir leben hier im Wind und genau das habe ich getan. Bekannt ist sie für ihre Essays und Romane in Versform. Eines ihrer bedeutendsten Werke, die Autobiografie des Roten.
20: Sie nimmt Figuren aus der Antike, Antigone oder Sokrates, und konfrontiert sie mit unserer heutigen Lebenswelt und schafft daraus etwas komplett Neues. Also aus jedem Buch von Anne Carson geht man schlauer und auch etwas glücklicher heraus.
18: Anstoßen heute auf der Frankfurter Buchmesse. In Deutschland werden die Werke von Anne Carson bei zwei Verlagen herausgebracht. Bei Mattes und Seitz musste sie erst einmal die Bücher heranschaffen.
21: Irgendwie haben wir nicht mehr dran geglaubt, weil sie die letzten Jahre ja immer im Gespräch war dafür und ihn dann nicht bekommen hat. Und deswegen haben wir unsere Erwartungen gar nicht so hochgelegt. Und dann war es natürlich eine unglaubliche Freude.
18: Die große Bühne erwartet Anne Carson zur Preisverleihung am 10. Dezember.

0: im 9. Oktober.
1: Von Nordwesten erreichen uns morgen Wolken des Tiefs bei Island. Im Norden und in der Mitte wird es sehr windig. In der Nacht regnet es an den Alpen noch für einige Zeit. Im Süden bildet sich örtlich Nebel. Am Tag zunächst in der Südosthälfte sonnige Momente, in der Nordwesthälfte regnet es dagegen verbreitet. Südlich der Donau scheint die Sonne am längsten, am Abend an der Nordsee einzelne Gewitter. In der Nacht 12 bis 2 Grad, am Tag 9 Grad in der Eifel, 17 Grad in Niederbayern und im Breisgau. Am Samstag regnet es noch im Süden, vom Nordwesten bis zur Ostsee Schauer und einzelne Gewitter, sonst ist es oft trocken. Am Sonntag mal dichte Wolken, mal Sonne, vor allem im Norden Schauer und kurze Gewitter. Am Montag ist es im Südwesten länger sonnig.

0: angelaufen kommen, so, keine Ahnung, was in den Köpfen vorgeht von denen. Haben schon alles gehabt.
1: Erst jetzt erfahren alle anderen, wo sie hin müssen.
0: So, ja, 15 Uhr. Jetzt eben voraus, ne? Mal gucken, was jetzt los ist. Ja.
1: Und der Ort spricht sich rum. Das Banner hängt noch nicht mal richtig. Und schon wird es hektisch. Von allen Seiten kommen Leute. Innerhalb von nur 20 Minuten kommt es zum Chaos. Gegenüber Anwohner aus dem Kiez. Sie wissen nicht, was hier eigentlich los ist.
2: Dann kamen die alle an.

0: einer Ferienzeit bei mir. Da habe ich jetzt, sage ich jetzt mal, meine Ferienzeit geopfert und dann habe ich dort gearbeitet und dann habe ich da halt sehr gutes Geld verdient und das war so mein Anfangskapital und das habe ich dann immer weiter ausgebaut.
1: Akribisch hält Daniel jeden Kauf und Verkauf in einer Liste fest. 15 Schuhe habe er in den letzten 2 Monaten gekauft. Einige davon bereits mit Gewinn wieder verkauft. Mehrere 100 Euro habe er damit verdient. Genaueres will er uns nicht verraten. Rund um Turnschuhe ist eine riesige Szene entstanden. Ein Vorreiter in Deutschland ist Hikmet Sugur. Vor über 20 Jahren eröffnete er einen der ersten Sneakerläden Deutschlands. Er machte sich einen Namen in der Branche, importierte Schuhe aus dem Ausland und verkaufte sie deutschen Kunden. Alles begann mit dem japanischen Label Bathing Ape.
2: Wir hatten eine Kollaboration mit Adidas gehabt. In Japan und USA sind die Leute oder in England durchgedreht, wollten diese Schuhe haben. In Deutschland hat es keinen interessiert. Ich glaube, es gab in Deutschland 3 Leute, die wussten, was Bathing Ape ist, so ungefähr jetzt überspitzt dargestellt. Ich bin in diesen Laden, habe dann so, möchte ich lügen, 10 Paar Schuhe gekauft. Die hatten 165 Euro das Paar, das waren dann 1650 Euro. Habe die Dinger dann verkauft, habe gemerkt, ach du Kacke, die bringen ja das Dreifache.
1: Heute designt Sugur Schuhe sogar selbst, hat ein eigenes Label. Inspirationen holt er sich auch in seiner Sammlung. 800 Paare hat er. Einige davon haben Geschichte geschrieben.

0: Aktivitäten so hoch zu schrauben, dass ein Produkt dafür sorgt, dass Menschen durchdrehen.
1: Wir fahren nach Herzogenaurach zu Adidas, einer der erfolgreichsten deutschen Turnschuhmarken. Hier in der Konzernzentrale

0: Er ist seit 10 Jahren bei Adidas und unter anderem für das Marketing der Sneaker verantwortlich.
1: Für uns ist natürlich die sogenannten Limiteds, also die Limited Releases und die limitierten Schuhe, sind natürlich auch ein Stück weit Marketing-Werkzeug, weil wir natürlich auch genau wissen, dass es eine sehr große Nachfrage gibt, die man vielleicht auch gar nicht bedienen möchte, um halt natürlich auch ein Produkt weiter heiß zu halten, weiter interessant zu halten, um natürlich auch dann den Konsumenten, ja, auf, ich will nicht sagen zu konditionieren, aber natürlich auch so ein bisschen was zu geben, worauf man sich freuen kann, was sehr, sehr speziell ist, worauf

0: Denn von Kontinent zu Kontinent sind die Geschmäcker unterschiedlich.
1: Nordamerika ist sehr stark getrieben von einem High-Top-Markt. Das heißt, es sind im Prinzip Lifestyle-Basketballschuhe, die ein bisschen höher geschnitten sind, die vielleicht sogar über den Knöchel hinausgehen. In Westeuropa ist es halt eher

0: Preise zu zahlen. So ein Yeezy kostet bereits im Laden 220 Euro.
1: Natürlich haben wir auch Produkte auf einem geringen Preispunkt, die vielleicht nicht einfach diese Innovationskraft anbietet. Ja, dann muss halt jeder Konsument für sich selber entscheiden, welcher Preispunkt für einen selber auch interessant ist, wie wichtig es ist, die neueste Innovation am Fuß zu haben, wie wichtig es ist, die neueste Kollaboration am Fuß zu haben.
0: Die Strategie funktioniert. Um den neuesten Sneaker zu haben, greifen viele tief in die Tasche. Auch den 16-jährigen Daniel schrecken die Preise nicht ab. Er setzt darauf, dass er die Schuhe gewinnbringend weiterverkaufen kann. Fast alle Schuhe zahlt er mit der Kreditkarte seiner Eltern. Auch deren PayPal-Account darf er nutzen.
2: Bestehen auch natürlich Risiken, ja. Aber Daniel hat mit meinem Mann darüber gesprochen und natürlich, erstmal haben wir ein bisschen gezittert, ja, aber dann hat alles gut geklappt und weiterhin macht Daniel oder hat Daniel Erlaubnis gekriegt, mit Visa-Card oder PayPal zu benutzen.
0: Daniels Eltern glauben daran, dass ihr Sohn damit gutes Geld verdienen kann. Doch vor allem für Jugendliche kann es riskant sein, warnt Hikmet Zügör.
3: Selbst für Leute wie mich oder auch andere Leute, die sich mit dieser Thematik tagtäglich beschäftigen, gibt es auch mal Flops. Du schätzt etwas höher ein, auch für einen Aktien, also für einen Banker genau das Gleiche. Er bewertet etwas höher, als es wirklich dann am Ende des Tages ist.
0: Richtig viel Geld könne man so auch verlieren. Vor allem Profis machen auf dem Markt aber viel Profit. Der Umsatz wird für den Wiederverkauf von Turnschuhen auf rund 5,5 Milliarden Euro geschätzt.
4: Großhändler, sogenannte Bulkbuyer, kaufen riesige Mengen und verkaufen sie wieder. Oder sie haben Deals mit Sneakerläden und bekommen die Schuhe vor allen anderen, Backdoor, also durch die Hintertür. Und nochmal andere benutzen spezielle Software und kaufen Sneaker im großen Stil im Netz. Sie heißen Botter.
0: Einzelne Paare sind für echte Profis also keine Option. Nur große Mengen zählen. Wir treffen einen Insider, der jedes Mal bis zu 100 Paare kauft. Max ist ein Botter. Er nutzt spezielle Software, um Sneaker in Online-Shops automatisiert zu kaufen.
5: Für mich ist Anstellen keine Option. Das ist einfach zu viel Aufwand. Zu viel Zeit verloren für ein einziges Paar Schuhe, das man im Laden bekommt, weil die eben limitiert sind auf einen pro Kunde. Und online mit verschiedener Software kann ich eben mehrere Schuhe auf eine Person kaufen.
4: Sneakerbots sind also Programme, die automatisiert exklusive Sneaker kaufen, sobald die Schuhe im Netz erhältlich sind. Und so funktioniert's. Der Botter stellt innerhalb des Programms vorher ein, welchen Schuh in welcher Größe der Bot kaufen soll. Auch die Kreditkartendaten werden vorab hinterlegt. Den Rest erledigt der Bot dann alleine, sobald er gestartet wird. Sneaker auswählen, in den Warenkorb legen und bezahlen. Das Ganze dauert nur wenige Sekunden und läuft im Hintergrund ab.
5: Man kann dann eben einstellen. Ein Task ist gleich ein Versuch, einen Schuh zu kaufen, von in den Warenkorb legen bis zum Bezahlen. Man kann dann pro Bot einstellen, kommt immer auf den Bot an.

0: Es sind schon 1,5 bis 2 Millionen Euro, die da immer rein und raus gehen. Ich versuche immer so viel wie möglich, bis zu 100 Schuhe meistens. So in die Richtung geht das. Sobald es dann losgeht, habe ich meine Bots und lasse die laufen.
1: Max will uns beweisen, wie einfach es für ihn ist, limitierte Sneaker zu kaufen. Diesen Sneaker will er haben, den Yeezy 350 Taillight von Adidas. Seine Bots hat er bereits mit Daten gefüttert. Seinen Namen ändert er jedes Mal ganz leicht ab, denn eigentlich gilt ja nur ein Paar pro Person. Auch bei der Versandadresse trickst er rum.
0: Dann verändert man eben die Adresse so, dass der Postbote es noch erkennt, aber das System nicht. Oder man nutzt eben verschiedene Adressen und holt an verschiedenen Adressen seine Paare ab.
1: Es ist 8 Uhr morgens. Der Verkauf beginnt. Die Seite des Online-Shops Foodlocker, wo der Schuh erhältlich ist, ist völlig überlastet. Wer normal einkauft, landet im Warteraum und kommt hier fast nie wieder raus. Der Bot stellt Kaufanfragen im Sekundentakt und bearbeitet das System so lange, bis er durchkommt. Max erhält eine Kaufbestätigung nach der anderen.
0: Dann läuft das auch am Ende relativ schnell ab. Das ist jetzt hier nach Release, ist schon einiges gekauft worden. Ich denke mal, das sind jetzt so 50 Paare, die auch bei mir ankommen werden.
1: 11.000 Euro hat Max in Sneaker investiert. Das Ganze hat nur wenige Minuten gedauert. Viele andere gehen dagegen leer aus. Welche Maßnahmen der Online-Shop Foodlocker gegen Botter unternimmt? Auf unsere Anfrage erhalten wir von Foodlocker keine Antwort. Ein paar Tage später treffen wir Max erneut. Diesmal in seinem Lager, wie er es nennt. Die Schuhe, die er mit seinen Bots gekauft hat, sind angekommen. Keine einzige Bestellung wurde storniert.
0: 50 Paar, da mache ich pro Paar 40 Euro. Circa 2.000 bis 2.500 Euro sind es auf jeden Fall. Die werde ich jetzt nicht lange hier haben. Ich habe da meine Großhändler. Die kommen dann immer mit Bussen oder mehreren Autos und nehmen die mit.
2: Botter Max verkauft seine Schuhe an einen sogenannten Bulk Buyer, also eine Art Großeinkäufer. Der kauft Schuhe von mehreren Wiederverkäufern auf. Je größer die Menge, desto besser. Bulk Buyer zahlen je nach Modell einen Aufschlag. Häufig sind das 20-30%. Sie verteilen die Ware wiederum noch teurer weiter. Meistens nach Asien, wo die Nachfrage besonders hoch ist und auch hohe Preise gezahlt werden.
3: Das sind alles Industrienationen geworden, die sehr, sehr viel Geld verdient haben an unseren westlichen Dingen, die wir denen im Prinzip sozusagen da produzieren lassen haben. Jetzt haben die richtig viel Asche. Und wir reden von wirklich viel Asche. Und das holen die jetzt alles nach.
1: Und so landen die Schuhe wieder dort, wo sie ursprünglich kostengünstig produziert wurden und jetzt teuer verkauft werden, in Asien. Dass auch hierzulande Sneakerfans die Schuhe gern getragen hätten, ist Max egal.
0: Ein schlechtes Gewissen habe ich nicht.

Händler und Sammler. Zwei Tage lang geht's hier nur um Sneaker. Neben Köln findet die Messe auch in London, Amsterdam, Paris oder Mailand statt. Weil die Turnschuhe zu so hohen Preisen wiederverkauft werden, hat ein einziger Stand hier auch mal Ware im Wert von insgesamt mehr als 100.000 Euro. Wer 50 Euro zahlt, darf eine halbe Stunde vor allen anderen rein.

0: das Geld dann nehmen. Er bekommt dann natürlich ganze Klamotten und wenn er was braucht, dann kann er auch jederzeit auf mich zukommen. Also das heißt, das Geld ist nicht komplett von ihm weg.
1: Auf der Messe treffen wir eines der bekanntesten Gesichter der Szene. Sneakersammler Willi Iffland hat hier kaum eine ruhige Minute. Viele erkennen ihn, wollen kurz mit ihm reden. Die Gesprächsthemen sind fast immer gleich. Es geht natürlich um Sneaker.
2: Make shoe contact before eye contact. Das Wichtigste, was hier auf der Messe zu sehen ist, sind Schuhe. Deswegen wird jeder halt gemustert, von meistens erst von unten nach oben. Normalerweise ja von oben nach unten, aber in dem Fall von unten nach oben.
1: Willi zeigt uns auf der Messe etwas Besonderes.
3: Wie läuft's bei dir?
1: Den beliebtesten Schuh des Jahres.
2: Der ist halt eingeschlagen wie eine Bombe. Und alle Leute wollten diesen Schuh, alleine wegen der Optik. Du hast diesen umgedrehten Fuß. Du hast hier oben noch, wenn du mal genau guckst, der Verschluss ist so, dass du hier was verstecken kannst drinne. Und ja, das ist mal was ganz Neues gewesen. So. Und deswegen, das Modell ist eh gerade das Angesagteste bei den Kids. Und deswegen ist er auch so gehypt und so teuer. Also der kostet so
1: 1.800 Euro. Für viele ein Traum, aber kaum bezahlbar. Die Preise werden immer weiter in die Höhe getrieben. Nicht nur bei Schuhen, sondern auch bei diesem Produkt, Frühstücksflakes. Zumindest, wenn der Name eines Rappers draufsteht.
2: Was kostet so eine Packung normal im Laden? Also was hat die normal gekostet?
3: 5 Euro.
2: Ja, also 5 Euro ungefähr gekostet. Und jetzt ist so, gehen für 20, 5, 40? 40 Euro.
1: Auch die Sneakerness habe sich in den letzten 10 Jahren sehr verändert. Willi Iffland ist zwiegespalten, was er von der Entwicklung halten soll.
2: Schreib mir einfach mal. Früher waren es ja die älteren Generationen und da ging es halt eher noch so um das Sammeln und Collecten. Heute ist es halt eher so, ich kaufe was und verkaufe es wieder. Und wer hat das schrillste Outfit an, wer hat die teuersten Schuhe an. Aber all das sind irgendwie auch geile Faktoren, weil das sich über die Jahre hinweg einfach so eine krasse Szene entwickelt hat. Also eine Community, was es halt, keine Ahnung, vor 10, 20 Jahren noch gar nicht gab.
1: Und um sie herum hat sich ein großer neuer Markt gebildet. Wir stoßen auf StockX, die weltweit größte Online-Plattform für Reseller. Hier werden Sneaker wie Wertpapiere gehandelt. Wie bei Aktien wird die Preisentwicklung des Turnschuhs grafisch dargestellt.
4: Wenn du auf die Produktseite gehst, sagen wir von einem Yeezy oder einem Air Jordan, siehst du alle Verkaufsangebote und auch alle Kaufangebote. Als Käufer gibst du dort dann an, wie viel du für einen bestimmten Schuh bezahlen würdest und als Verkäufer, wie viel du dafür verlangst. Passt beides zusammen, wird der Kauf automatisch abgeschlossen. Genau wie an der Börse.
1: StockX leitet die Sneaker lediglich vom Verkäufer zum Käufer weiter und kassiert dafür Gebühren. Jedes Mal rund 12% vom Verkaufspreis. Der Jahresumsatz beträgt nach eigenen Angaben mehr als 1 Milliarde Dollar.
4: Die Sneakerkultur war schon immer da, aber von vielen unbemerkt. Es war immer eine Nische. Das Internet hat die vielen kleinen Communities zusammengebracht und so ist dieser Boom entstanden. Immer wenn man mit etwas Geld verdienen kann, lockt das viele verschiedene Leute an, die mitmischen wollen. Und da kommen wir ins Spiel, denn wir bringen so etwas wie Ordnung in diesen Markt.
1: Der Vorteil für Verkäufer? Die Zielgruppe ist riesig, denn ihr Marktplatz ist in rund 200 Ländern verfügbar. StockX prüft auch, ob es sich um ein Original handelt. Weltweit hat das US-Unternehmen dafür rund 100 Leute angestellt. Matt Miller ist einer davon. Er zeigt uns 2 Sneaker, auf den ersten Blick identisch. Doch einer davon ist gefälscht.
4: On the back of the heel. Hinten an der Ferse ist eine Naht entlang der Rückseite der Schlaufe. Und die hier ist sehr sauber, sehr gleichmäßig. Genau wie es aussehen soll. Das andere Paar hier ist sehr ungleichmäßig genäht. Jetzt gucken wir uns die Farbe der Schuhzunge an. Die Farbe sollte perfekt sein, in diesem Fall wie ein sehr, sehr eisiges Weiß. Die hier ist eher gelb, wohingegen das Originalpaar die perfekte Farbe hat. Jemand, der den Schuh noch nicht oft gesehen hat, wird wahrscheinlich denken, dass dieser Schuh hier echt ist. Insgesamt ist es eine ganz gute Fälschung.

0: StockX will Käufer vor Fälschungen schützen. Denn immer mehr Verkäufer drängen auf den Markt. Laut dem US-Unternehmen ist die Anzahl von Resellern im vergangenen Jahr in keinem anderen Land der Welt so stark gestiegen wie in Deutschland. So manch ein Reseller hat sogar ein richtiges Ladengeschäft. Wie Stepan Timoschin aus Berlin. Obwohl er seinen Laden erst vor rund 2 Jahren eröffnet hat, ist er sich sicher, das, was er bietet, bietet sonst niemand. Mehr als 400 verschiedene Sneaker-Modelle habe er ständig vorrätig. Alle streng limitiert und offiziell schon lange vergriffen. Das hat seinen Preis.
1: Der MoMA preislich bei 7.500. Billionaires Boys Club 2.500 Euro. 2.500, 4.500, 3.500, 5.000, 1.500, 1.200 Euro.
0: Damit die Schuhe vom Anfassen nicht dreckig werden, schweißt er die Ware ein. Hier in der Vitrine

0: Woher er den hat, will er uns nicht verraten.
1: In unserem Fall ist es halt ein Sample, welcher zweimal existiert. In diesem Babyblaufarbe. Und der Preis von 30.000 Euro ist eigentlich nur hingeschrieben. Der Schuh steht nicht zum Verkauf, werde ich auch nicht verkaufen. Ich habe auch echte und seriöse Angebote erhalten von 70.000 bis 80.000 Euro. Mit diesem Sneaker habe ich auf zum Beispiel in der Sneaker-Szene wurde ich halt ein bisschen bekannter, weil der so limitiert ist und der hat für mich einfach so eine große emotionale Bedeutung.
0: Sein Konzept? Er kauft Schuhe von mehreren Resellern und verkauft sie noch teurer weiter.

0: Ich kann damit schlafen.
1: Stepan ist kein Vertragspartner von Adidas oder Nike. Das heißt, er kann die Waren nicht direkt über die Hersteller beziehen. Deshalb besorgt er sich die Schuhe über andere Wege. Ein wichtiger Teil davon seien auch Deals mit offiziellen Händlern. Backdoor nennt sich das.
0: Mit Stores arbeite ich natürlich zusammen. Backdoor ist natürlich sehr wichtig in dem Sneaker-Geschäft oder nicht wichtig, ist ja ein Teil davon. Und ich arbeite auf jeden Fall mit dem ein oder anderen Sneaker-Store zusammen, aber mehr kann ich dazu auch leider nicht wirklich sagen.
2: Und so funktioniert's. Mit Backdoor meint Stepan einen Deal, der quasi an der Hintertür eines Ladens stattfindet, der die Schuhe offiziell von Nike oder Adidas erhält. Ein paar Tage vor dem offiziellen Erscheinungstermin des Sneakers holt sich Stepan die Ware bereits beim Händler ab und zahlt einen Aufpreis. Erst verdient der Händler, dann Stepan. Denn er verkauft die Schuhe noch teurer weiter. Beide profitieren.
3: Kurzfristig gedacht wäre es so, wenn man sowas macht, kann man auf jeden Fall schnell mal abcashen. Aber langfristig alleine der Ruf, den man sich damit sozusagen schädigt. Das heißt, wenn das irgendwann mal jemand spitz kriegt oder die Leute sozusagen allein schon diese Unterstellung dann sagen, so wie ich sie jetzt gerade gesagt habe, dass der Laden XYZ macht Backdoor, das ist ja auch schon rufschädigend und geschäftsschädigend. Und daher würde ich als Store-Inhaber sowas niemals unterstützen wollen. Aber auf der anderen Seite, wie gesagt, wir stecken nicht drin. Es ist halt sicher, es ist unfair anderen Leuten gegenüber. Aber ich denke schon, dass das halt etwas ist, womit wir leben müssen.
1: Demnach spielen Händler also auch mit, wenn es darum geht, mit Sneakern richtig Kasse zu machen. Auch wenn sie damit ihren Ruf aufs Spiel setzen. Sneaker-Fans machen einiges mit, damit sie einen begehrten Schuh bekommen. Ende Februar treffen wir vor einem kleinen Skate- und Sneaker-Store rund 150 wartende Kunden. Sie alle warten hier bereits seit 2 Tagen für einen Nike-Turnschuh. Einige sind sogar extra aus dem Ausland angereist. Wie Derico aus Belgien.
4: Wir haben uns ein Hotel genommen. Die sind hier wirklich günstig. Wir schlafen hier mehrere Nächte zu einem Top-Preis. Ihr bleibt hier jetzt 3 Tage nur für den Schuh? Ja, 3 Tage nur für den Schuh. Wir sind aus Belgien, aber ich bin mit meinem Freund Hamza in der ganzen Welt unterwegs, um Schuhe zu kaufen. In Polen, Frankreich, einfach überall.
1: Erst 2 Tage zuvor gaben die Ladenbesitzer über Instagram bekannt, dass sie den Schuh verkaufen würden. Als einer von nur 9 Stores in ganz Deutschland. Martin Propfe und Martin Dockenfuß wussten, worauf sie sich einlassen.
5: Sobald du sowas postest auf Instagram, stürmen die ersten Leute zum Laden. Und dann haben wir eine Liste angefertigt, nach Reihenfolge des Erscheinens. Etwa alle 3 Stunden gucken wir, also rufen auf, bist du noch da oder nicht. Wenn du nicht mehr da bist, fliegst du von der Liste.
6: Und dann kannst du den Schuh auch nicht mehr kaufen.
5: Dann kannst du den Schuh nicht mehr kaufen, beziehungsweise kannst dich hinten draufsetzen lassen, aber musst hoffen, dass dann vor dir auch wieder viele ausscheiden.
1: Heißt, nicht alle, die es auf die Liste geschafft haben, werden einen Schuh kaufen können. Denn die genaue Anzahl der vorhandenen Sneaker bleibt bis zum Verkauf geheim. Die Ladenbesitzer sind sich sicher. Die meisten hier werden den Schuh nicht selbst tragen.
7: Ich habe gehört, dass viele direkt vorm Laden weiterverkaufen für mehrere 100 Euro mehr. Die wenigsten werden ihn anziehen. Viele

0: Wenn man jetzt nicht tragen will unbedingt, verdient man damit auch gutes Geld. Also schon 600 Euro oder so, die man in 3 Tagen verdienen kann.
1: Das heißt, wenn du den jetzt auch bekommen würdest, würdest du schon erwägen, den auch zu verkaufen?
0: Ja, ich habe gesagt, wenn es über 500 Euro sind, dann ja. Aha.
2: Kales ist Student. Er sei gerade zeitlich flexibel, sagt er. Andere erzählen uns, abseits der Kamera, sie hätten sich extra für die Aktion krankschreiben lassen. Oder hätten eigentlich Schule.
1: Du hast jetzt gerade Schule erwähnt, also eigentlich hättet ihr auch Schule jetzt sein müssen, oder?
3: Na, jein.
1: Was heißt jein?
4: Dem geht's nicht gut, der braucht frische Luft.
3: Ja.
2: Beim Sneaker-Store werden jetzt ein letztes Mal alle Namen aufgerufen. Wer jetzt nicht da ist, fliegt von der Liste.
5: Hallo.
6: Okay, Bastian. John. Luca. K1. Max.

0: bin gestern um 4.30 Uhr zu Hause gewesen. Dann dachte ich mir, wenn ich jetzt einschlafe, dann wird das nichts mehr. Dann wache ich nicht mehr auf. Also bin ich wach geblieben und hoffe, es ist um 9 Uhr der Release und ich kann dann nach Hause schlafen gehen. Ja.
1: Moin, moin!
2: Das Wetter ist ja schon mal besser als gestern.
1: Ja, geil. So, also, geht gleich los. Wir machen jetzt den letzten Check. Chris, der Erste auf der Liste, macht den Check. Wir sagen auch gleich Bescheid. Wir haben ja nicht leider unbegrenzte Paare. Für die, die keinen Schuh bekommen, vielen Dank aus Belgien, Frankreich angereist. Wissen aber viele eh schon Bescheid, also genau.
3: 3 Tage haben sie hier gewartet und stehen nun doch mit leeren Händen da.
4: Das ist mir egal. Ich kann die Schuhe immer noch von Leuten kaufen, die hier aus dem Geschäft kommen. Dann zahle ich etwas mehr, aber kriege trotzdem mein Paar. Also warum nicht? Ein Versuch ist es wert.
3: Der Verkauf startet. Vor dem Store ist die Schlange nun rund 30 Meter lang. Nur 2 Leute dürfen den Laden gleichzeitig betreten, aus Sicherheitsgründen. 135 Euro kostet der Schuh. Für einen limitierten Sneaker vergleichsweise günstig. Überraschend, einige wenige wollen den Schuh gar nicht verkaufen.
5: Dafür hätte ich mich jetzt nicht hier angestellt, 3 Tage und mit Erkältung noch. Und jetzt gehe ich nach Hause, ziehe den Schuh an und leg mich schlafen.
6: Ich bin echt überrascht, dass ihr den beide anprobiert. Also ihr wollt den auch tragen.
7: Ja, ich weiß, viele haben andere Pläne damit, aber ich dachte mir so, nach 2,5 Tagen kann man sich das dann auch gönnen, ne?

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0: Willkommen in einer Welt, in der Spielzeug, Actionfiguren und Comics nicht nur Kindheitsträume, sondern Superlative sind. Gigantische Sammlungen, seltene Schätze und Geschichten der Jagd danach, die manchmal selbst wie ein intergalaktisches Abenteuer anmuten.
1: Hallo.
2: Morgen.
1: Wir kennen uns ja über Bela B. ganz viel aus dem Millerntor-Stadion, haben uns schon ein paar Mal gesehen. Und ich komme ja gerne hier mal vorbei als Kunde in deinen Laden.
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4: Nordisch!

was mich zu Comics geführt hat. Und dann habe ich ein bisschen Comics gesammelt. Und dann kam da dieses Sammelkartenspiel raus. Und das hieß Magic. Und dann haben wir das in der Schule, haben ein paar Leute das gekauft. Und ich habe dann auch ein paar Booster gekauft, habe die aufgemacht. Giant.

0: relativ explizit sind, die das aber geil finden, die das cool finden.
1: Es gibt kaum was Meditativeres, als Magic-Karten zu sortieren oder einzusortieren oder in Stapel zu machen. Ich führe immense Excel-Listen über meine Sammlung, wirklich mit kleinen grünen und roten Häkchen und Kreuzen. Es ist wie so ein Domino-Effekt, ne? Da kaufst du dir mal eine teure Karte für 50 Euro. Dann sagst du, ja, das ist ja die erste Hürde durchbrochen. Dann kaufst du die nächst teure Karte für 80 oder für 100. Dann sagst du, ja, jetzt leiste ich mir mal die eine Karte für 500 Euro. Und dann ist der Schritt zu den 1000 Euro auch nicht mehr so weit. Und bei Magic ist es tatsächlich so, die Grenzen sind nach oben. Ich will nicht sagen offen, aber für die meisten Menschen doch unerreichbar. Die teuerste Karte der Welt ist der Black Lotus aus der Alpha Edition, gegradet, für knapp über 500.000 versteigert.
2: Holy bitch! Holy!
1: Ich behalte es natürlich im Blick, was gebe ich monatlich aus, aber das ist ja auch so eine gewisse Art Zukunftsinvest, wo ich sage, ich habe lieber als Aktien, habe ich halt Magic-Karten oder Comics. Und das, da lasse ich mir aber auch Zeit. Ne? Da bin ich wirklich der Jäger, der immer mal guckt, gibt es irgendwo eine Sammlung günstig, wo die vielleicht dabei sind, und den Rest der Sammlung tausche ich dann weiter.
3: Meine Stormtrooper-Figur, die neben mir im

0: es geht doch auch ums Spielen, dann doch ein bisschen. Also, dass man das, was man da hat, auch irgendwie wertschätzt, das als Spielzeug.
1: Wenn ich jetzt auf das Thema Actionfiguren so zurückblicke, dann habe ich dieses Gefühl des Spielens habe ich nicht mehr, sondern da freue ich mich tatsächlich, wenn ich die Figur so sehen kann, betrachten kann und ein Stück weit Pop-Art-Kultur, also gerade Star Wars ist ja auch ein entscheidender Teil dieser Pop-Art-Kultur und so einen eingepackten Han Solo von 1978, da hätte ich jetzt kein Bedürfnis mehr, den auszupacken.
0: Ich habe auch, pass auf, ich zeig dir, ich habe Figuren mitgebracht.
1: Ich habe das schon gesehen.
0: Was kannst du so spontan über diese Figuren schon mal sagen? Ist das irgendwie, was fällt dir sofort ins Auge?
1: Also erstmal würden wir uns die Figur anschauen und da kann ich dir so sagen, die Figur macht einen sehr, sehr schönen Eindruck. Wir haben einen sehr, sehr klaren und sauberen Paint der Augen.
0: Ja.
1: So, dann steht sie sehr gerade. Der Blister hat da oben eine Delle. Er hat keinen Crack auf den ersten Blick. Also Crack heißt immer, es ist eine Öffnung zu sehen, es ist ein Riss im Blister. Er ist stark gelb. Der würde wahrscheinlich so beim Yellowing irgendwo bei 70% liegen. Mhm. Und der Blister als solches ist fest mit der Karte verbunden. Auch das ist sehr wichtig und relevant. Ja, und dann last but not least kommen wir zur Karte. Und die hat natürlich erhebliche Maluspunkte. Also wir haben hier einfach ein ehemaliges Price Tag, was abgerissen wurde. Hier ist ein zweites, wo dann auch direkt Teile der Karte mit in Mitleidenschaft gezogen worden sind. Stoßstellen an den Kanten sieht man. Da das eben eine Mint-on-Card-Figur ist, gibt es jetzt eine Bewertung für die Karte, eine für den Blister und eine für die Figur. Also ich vermute, hier würden wir irgendwo bei 60 plus liegen.
0: Ihr guckt euch diese Figur an, vergleicht das mit eurer Library, wie diese Figur im besten Fall sein soll. Und dann baut ihr die in dieses Case hinein. Das heißt, das kann man sich dann so hinstellen,
1: glaube ich. Richtig.
2: Aus kulturwissenschaftlicher Sicht ist dieses Verpacktsein und in einem guten Zustand sein oder so manchmal gar nicht so wichtig. Das kommt auf den Blickwinkel drauf an, den man da einnehmen möchte. Aber für einen Sammler ist das natürlich der absolute Wahnsinn, dann auf so ein Ding zu stoßen.

0: Und mittlerweile habe ich 5000 Stück zusammen. An diesen Freuden, an diesen Figuren, wenn ich das sehe, habe ich Freude. Vergesse ich alles. Guck mir meine Sachen an, bin ich in einer anderen Welt.
1: Ich glaube, dass viele Sammler, die haben schon irgendwo einen Schuss. Aber ich glaube, das gehört mit dazu, dann würde man es nicht machen.
2: Wofür gibt es am meisten Geld aus?
3: Actionfiguren, Turtles. Hello, Leonardo, es gibt natürlich 4 Turtles.
2: Ja, was sind die wert?
3: Also ich will die nicht verkaufen, ja?
2: Nee, okay.
3: Okay, die in Top-Zustand mit Gürtel, die haben auch Waffen, schon so um die 100 oder höher.
4: Ist ja mittlerweile viel los in der Welt und ich glaube, dass man sich da einfach auch durch das Sammeln und gerade auch durch die Sachen, die man in der Kindheit hatte, sich so eine heile Welt einfach zurückholen kann oder die auch aufbauen kann. Bei den meisten ist es ja dann irgendwie der Hobbyraum, der Hobbykeller, wo man dann eben da seine Sachen hat und seine eigene Welt, in der dann noch alles okay ist irgendwie.
5: Also ich war so, ich kann mich

über Besitztum. Für mich sind die Menschen, die wirklich in diesen Popkulturnischen ihre Fluchtwelt von der Realität, also ihre eigene Realität, ihre Second Reality gefunden haben und die, die das als Lifestyle betreiben, die sind für mich eigentlich die interessantesten Exponate. Ja.

Ich bin Marc Langrock, bin noch 53 Jahre alt. Das heißt Jahrgang 70 und damit sieht man schon Star Wars Fan der ersten Stunde. Ich habe als Kind eine riesengroße Sammlung von Kennerfiguren gehabt. Viele kennen sie sicherlich noch. Raumschiffe und Figuren. Ich habe meinen Eltern in den Ohren gelegen, mir den rasenden Falken, so hieß er ja damals noch, zu besorgen. Weihnachten war es dann soweit. Und ja, da sind natürlich noch viele tolle Kindheitserinnerungen mit verbunden. Und

0: die ihre Energie in gute Sachen stecken, nicht in Negativität.
1: Ich glaube, es ist normaler geworden, es ist gesellschaftlich akzeptierter, wobei es mir auch egal wäre, wenn es keiner akzeptieren würde. Ist ja mein Leben.
2: Genauso wie ein Strauß Blumen in der Wohnung glücklich macht, macht uns halt so etwas glücklich.
3: Gerade wenn es um Sammeln geht, hat die Ratio oft das letzte Wort.
4: Beeindruckend, die Macht in diesen Sammlern. Die Liebe für ihr Hobby, ihre unstillbare Gier nach dem Besonderen überwindet dabei alle Grenzen. Es gibt dabei noch so vieles zu entdecken.

0: das Material auf. Und ja, dann kommt es halt zur Verstopfung.
1: Hanf ist ein Gewächs mit zähen Fasern, die nicht leicht zu verarbeiten sind. Doch der Faserhanf gilt als Multitalent in Landwirtschaft und Industrie. In Deutschland war er vorübergehend in Vergessenheit geraten. Derzeit erlebt die jahrhundertealte Kulturpflanze ein Comeback. Denn die Industrie sucht wieder Naturfasern. Heinz Schönleber ist Landwirt in Sachsen. Vor einigen Jahren hat er angefangen, mit Hanfpflanzen auf seinen Feldern zu experimentieren. Sein Ziel? Fasern, die für die Produktion von Textilien geeignet sind. Im April hat er die Pflanzen ausgesät. Mitte Juli sind sie schon deutlich über 2 Meter hoch.
0: Ganz konkret will ich wissen, ob der schon blüht. Und wir sollten spätestens zur Blüte mit unserem Ernter reinfahren, weil wir dann die beste Faserqualität haben.
1: Hanf gilt als Zukunftspflanze auf dem Feld. Schnell wachsend, äußerst schädlingsresistent, zufrieden mit wenig Wasser und fast jedem Boden. Doch die Pflanze stellt den Landwirt auch vor große Herausforderungen.
0: Also ganz ehrlich, es ist ein sehr zähes, kostenintensives, nervenaufreibendes Geschäft. Macht aber Spaß und wir sehen das Potenzial, das riesige Potenzial, das der Hanf hat. Und deswegen tun wir uns das Thema an.
1: Ein ganz wesentliches Problem für den Hanfbauern: Auf dem Markt gibt es keine geeignete Erntemaschine, die seinen Ansprüchen gerecht wird. Heinz Schönleber beschloss, sich der Sache selbst anzunehmen. An seine Seite hat er sich 2 pensionierte Maschinenbauingenieure geholt. Die beiden bringen altes Wissen mit.
2: Also das Maß und das Maß.
0: Dann lassen wir es noch mal einmal an der Gegenschneide vorbeifahren. Ja. Sehen wir es, ob es genau passt.
2: Das passt genau. Sehr schön. Die größte Herausforderung ist ja, dass wir im Prinzip eine Maschine verwenden, die für Mais und Ähnliches mal entwickelt wurde. Und die wollen wir jetzt mit wenig Aufwand zu einem Mähaufbereiter für Faserpflanzen umfunktionieren.
1: Das altes Wissen.

0: In vielen Ländern, auch in Deutschland, gab es vorübergehend sogar Anbauverbote. Dabei liegt der THC-Gehalt bei zugelassenen Faserhanfsorten unter 0,3%. Rauschwirkung? Fehlanzeige.
1: Ich kenne das selber aus eigener Erfahrung. In den ersten Jahren, 18, 19, 20, als wir großflächig Hanf angebaut haben, war das natürlich neu. Sowohl für die Polizei als auch für Nachbarn und Verbraucher. Es war also häufig vorkommen, dass Autos angehalten haben, sich den Kofferraum mit Hanf vollgeladen haben, in der Hoffnung, sie könnten damit was anfangen. Aber das war dann weniger der Fall. Auch die Polizei war, oder der Zoll war mehrfach hier. Aber mittlerweile haben wir uns da arrangiert und kennen das Thema.
0: Im 17. und 18. Jahrhundert war Hanf der wichtigste Rohstoff auf dem Weltmarkt. Segel, Taue, Papier und Kleidung wurden daraus hergestellt. Nun kehrt die Faser zurück. In Deutschland ist sie aber noch ein Nischenprodukt. Robert Hertel aus Franken war lange Zeit ein Einzelkämpfer als Unternehmer für Hanfmode. Mit seiner Firma HempAge verkauft er seit 25 Jahren Alltagsbekleidung aus Hanf. Schon früh wollte er dieser Faser mehr Aufmerksamkeit verschaffen.
2: Das war eigentlich am Anfang Zufall. Wir haben nach alten

0: Ui, ui, sind die groß. Sieht eigentlich
1: ganz gut aus. Robert Hertels Ware wird nicht hier produziert. Jahrelang hat er versucht, Anbau und Verarbeitung der Hanffaser zurück nach Europa zu holen. Doch das misslang. Inzwischen lässt er anderswo fertigen.
0: Gute Hanfqualitäten gibt es momentan halt nur in China. Also wir arbeiten ja viel mit Forschung und Entwicklung, auch hier in Europa. Aber man muss ganz einfach sagen, die jahrzehntelange Erfahrung, die fehlt hier. Ja, wir können was zur Weiterentwicklung beitragen. Wir haben in Deutschland viele gute Ingenieure und so weiter. Da lässt sich was tun.
2: 21.
1: Im Angebot hat er so ziemlich alles. T-Shirts, Blusen, Röcke und Hosen. Die meisten Stoffe sind ein Gemisch aus 55% Hanf und 45% Bio-Baumwolle. Doch es geht auch feiner.
0: Und das hier ist zum Beispiel eine Qualität, da sind wir ganz besonders stolz. Das ist 100% Hanf. Ein Jersey, der fühlt sich an wie Seide. Ja? Ganz weich und locker. Und das ist so die höchste Kunst, quasi, die wir präsentieren dürfen.
1: Ob solche Hanftextilien irgendwann auch wieder aus Europa kommen werden? Robert Hertel spürt eine Aufbruchstimmung beim Hanf.
0: Inzwischen gibt es eben auch größere Firmen, die

0: Garage.
1: Ich fahre nach Troyes in Frankreich. Unterwegs schnappe ich mir noch den Ding, unseren Lieferanten aus China. Und dann fahren wir zur größten Handfabrik Europas und werden dort feilschen um gute Preise und um gute Qualität.
0: Auf dem Feld von Heinz Schönleber in Sachsen steht die Ernte kurz bevor. Mit seiner Spezialmaschine möchte er die wertvolle Faser schon bei der Ernte vom holzigen Kern, der sogenannten Schäbe, trennen und so später einen Arbeitsgang einsparen. Genau das versuchen sie der Maschine beizubringen. Hanfernte neu denken und damit Techniklücken schließen.
2: Die Gegenschneide ist eingestellt, oder?
3: Ja, ist alles eingestellt, schon vom letzten Nachschleifen.
0: Die Tüftler haben große Pläne für die Zukunft.
2: Die Idee, die dahinter steht, ist natürlich, dass wir schon in größeren Dimensionen denken. Irgendwann schon einmal 100, 200, 300 bis 500 Hektar damit ernten wollen. Und entsprechend groß muss die Maschine sein.
0: Dass der Landwirt Fasern für die Textilverarbeitung erzeugen will, hat Gründe.

0: Nein, weben kann. Es ist nicht so einfach, weil die Baumwolle ist ganz fluffig und der Hanf ist eher robust und hat eine langstablige Faser. Aber mittlerweile schaffen wir es, dass wir bis zu 30% Hanfanteil in den Hosen haben und es kommen schöne, geschmeidige Stoffe raus.
1: Nicht nur die Hanffaser ist so in den Fokus der Jeanshersteller gerückt, sondern auch die Brennnessel. Ebenfalls eine strapazierfähige Bastfaser, die auch früher schon in der Region angebaut wurde.
0: Wir setzen das ein aus Nachhaltigkeitsgründen. Einmal wächst Hanf und Brennnessel ohne zusätzliche Chemikalien und zusätzliches Wasser. Und noch dazu wächst es hier in unserer Region. Man muss es nicht weit transportieren. Und wir hoffen, dass wir irgendwann mal die regionale Brennnessel und den regionalen Hanf auch in unser Produkt hineinbekommen.
1: Noch kommen diese besonderen Fasern in ihren Jeans nicht aus Deutschland. Der Hanf beispielsweise stammt aus Belgien, der Türkei und China und wird in Italien verarbeitet. Eveline Schönleber hat mit dem Thema Neuland betreten.
2: Oder? Das ist auch Hanf, ja. Allerdings nur 7% Hanf.
0: Mhm. Wir mussten am Anfang schon sehr stark auch an die Vorstufe, an die Stoffhersteller herantreten. Mittlerweile haben das alle so verinnerlicht, dass wir Stoffe mit Hanf machen. Und mittlerweile arbeiten auch alle an den Stoffen mit Brennnesseln drin. Aber der Anfang war jetzt gar nicht so einfach. Da wurden wir schon ein bisschen verlacht.
1: Doch wer mehrere Millionen Hosen pro Jahr produziert, hat eine gewisse Marktmacht. Design, Modellentwurf und Prototypen, all das entsteht hier in der Oberpfalz. Im Betrieb ist man stolz darauf, dass hier noch Näherinnen ausgebildet und beschäftigt werden. Für Eveline Schönleber ist das auch eine Frage der Resilienz des Standorts Deutschland.
0: In Deutschland ist die Gefahr groß, dass es irgendwann keine Nähereien mehr gibt und wir einen kompletten Technologieverlust in dem Bereich der Bekleidungsfertigung haben.
1: Seit Jahren schließen textilverarbeitende Betriebe in Deutschland. Insbesondere Spinnereien sind inzwischen absolute Mangelware. Wie schwierig das Zurückholen von verloren gegangenem Wissen ist, zeigt sich gerade beim Faserhanf deutlich. In Frankreich, wo der Anbau nie verboten war, werden rund 60% der EU-Gesamterzeugung produziert, während Deutschland mit einem Anteil von aktuell 12% deutlich abgeschlagen, immerhin auf Platz 2 in der EU liegt. Robert Hertel hat inzwischen Frankreich erreicht und unterwegs seinen Geschäftspartner am Flughafen aufgelesen. Sein Produzent Ding Hong Liang ist regelmäßig in Europa, wo er namhafte Firmen zu seinen Kunden zählt. Die beiden Männer verbindet inzwischen eine Freundschaft. China setzt seit Jahren verstärkt auf Hanfverarbeitung, kann aber den Eigenbedarf an Rohstoff nicht decken. Ding Hong Liang kauft inzwischen weltweit, auch in Frankreich, wo er auf der Suche nach besonderen Qualitäten ist.
3: In Frankreich war der Hanfanbau mit Sondergenehmigung auch in den Jahrzehnten erlaubt, als er generell in Europa verboten war. Und das hat den Hintergrund, dass gerade der Champagner eine sehr lange Tradition in der Papierherstellung aus Hanf vorherrscht. Dort wurde ja auch lange das Papier für den US-Dollar produziert. Heute nur noch Spezialpapiere, vor allem Zigarettenpapier.
1: Nach 7-stündiger Fahrt, Ankunft in Troyes. Ding Hong Liang leitet zu Hause in China einen Betrieb mit rund 700 Mitarbeitern. Den größten europäischen Hanferzeuger, La Chanvrière, besucht er ein- bis zweimal pro Jahr. Seine Erwartungen heute?
4: Es wird hart werden.
1: Frankreich ist ein Agrarland mit gewachsenen Strukturen. Vor gut 50 Jahren wurde hier diese Agrarkultur gegründet. Sie wächst seit Jahren. Im 5-Minuten-Takt rollen hier die Hanflieferungen an. Durch den Klimawandel ist die anspruchslose Hanfpflanze noch mehr in den Fokus gerückt. Bislang war vieles auf den Flachs ausgerichtet.

0: Die Genossenschaft besteht aus rund 750 Mitgliedern, die inzwischen auf 13.000 Hektar Fläche Hanf erzeugen. Das sorgt für Verlässlichkeit beim Kunden und gibt den Landwirten Abnahmegarantien. Laurie Cotelot und ihre Assistentin Anaïs Bobin erwarten die Gäste bereits. Sie haben Materialproben der letztjährigen Ernte bereitgestellt.
1: Die Langfaser, über die wir gesprochen hatten.
2: Man sieht, die Faser ist leicht. Die Fasern sind nicht so lang und stark wie die chinesischen, aber sie sind sehr sauber. Die Länge macht mir keine Sorgen, nur die Stärke. Ich würde es bei uns zu Hause prüfen lassen.
0: Eine erste Kaufabsicht zeichnet sich ab. Woran es noch hakt?
2: Naja, der Preis im Vergleich zu China. Ich denke, Stärke und Farbe sind gut. Wir werden zwei Container bestellen. Das sind ungefähr 50 Tonnen. Einfach mal probieren.
0: Danach geht es auf einen Rundgang durch den Betrieb. Das Highlight für die Besucher. Ding Hongliang interessiert sich für jedes Detail.
2: Die Faser ist gut und die Farbe ist sehr schön.
0: Und das, obwohl der viele Regen im letzten Herbst auch für Ernteausfälle gesorgt hat.
3: Die Ware musste nass vom Feld geholt werden. Man kämpft. Aber es ist schon wieder die nächste Fabrik in Planung. Kaum ist diese richtig in Betrieb genommen, läuft in drei Schichten, wird schon wieder an der neuen geplant. Also es läuft. Und wir hoffen, dass es dann auch wieder neue Qualitäten gibt in der neuen Fabrik, die vielleicht für uns noch interessanter sind.
0: Noch haben die Franzosen die Nase klar vorn bei der Hanffaserverarbeitung in Europa. Und sie wollen, dass das so bleibt. Nicht überall durfte gedreht werden. Genossenschaft statt Einzelkämpfertum. Ein Vorbild für Deutschland? In der Lagerhalle stößt Ding Hongliang überraschend auf eine noch ausstehende Bestellung.
2: Das ist unsere Lieferung. Sollte ich noch in diesem Monat bekommen, den ganzen Stapel.

0: allen liegen.
1: Am Ende werden daraus T-Shirts für den deutschen Markt entstehen, im Mix mit Biobaumwolle.
2: Daraus können Hosen entstehen, Pullis, Hemden, Unterwäsche oder Socken. Alles, was man aus Baumwolle machen kann, funktioniert auch mit Hanf.
3: Die Bedeutung der Hanffaser für die Zukunft steht für die beiden außer Frage.
1: Die Nachfrage nach Fasern wächst exponentiell. Und wir haben zwei Möglichkeiten. Alles aus Öl fertigen oder natürliche Alternativen finden. Baumwolle ist keine Lösung. Die einzige Faserpflanze, die überall wächst, vom Polarkreis bis zum Äquator, ist Hanf. Und Hanf speichert mehr CO2 als ein Wald. Wir können also mehrere Probleme auf einmal anpacken.
3: Matthias Schwarz sieht das ähnlich. Gemeinsam mit seinem Geschäftspartner Raphael Grotthus hat er Landwirte unter Vertrag, die Hanf produzieren. Die beiden verstehen sich als Allrounder in Sachen Hanf. Erzeuger, Erfinder und Bindeglieder zwischen Landwirtschaft und Industrie.
4: Da steht er schön.
5: Schon, oder?
4: Ja, macht einen guten Eindruck. Ein bisschen dichter Bestand kann man noch haben, aber mei, das entwickelt sich.
5: Ist nicht jetzt so gleich, gell?
4: Ist nicht jetzt so gleich. Ja. Landwirtschaft.
5: Genau.
3: Max Haunreiter hat ein Feld mit Winterhanf eingesät. Er nutzt den Hanf als sogenannte Vorfrucht, um den Boden für die Folgekultur im Frühjahr zu verbessern. Schon letztes Jahr hat er damit experimentiert.
5: Ich muss sagen, heuer beim Mais habe ich es selber gesehen. Da war Vorfrucht Hanf und Vorfrucht Raps. Was immer heißt, Raps ist eigentlich die beste Vorfrucht, was man so haben kann. Aber wenn ich dann die Maiskolben angeschaut habe, da sieht man einmal Vorfrucht Hanf. Das ist der rechte. Gegenüber Vorfrucht Raps, das ist der linke. Mhm. Du hast in der Reihe beim Hanf 20 Körner und beim Raps gerade 16.
4: Ja, super.
3: Ein schöner Nebeneffekt. Und ein Thema, das das Bayerische Landwirtschaftsministerium im nächsten Jahr wissenschaftlich untersuchen möchte. Matthias und Raphael sind Produktentwickler und Hanflieferanten für verschiedenste Abnehmer. Es geht um Speiseöl, Kosmetik und noch mehr.
4: Wir verarbeiten die ganze Pflanze, Fasern und Schäben zu einem sogenannten Halbzeug. Und das Halbzeug, das kann dann weiterverarbeitenden Betrieben zur Verfügung gestellt werden, dass die dann ein Produkt entwickeln bzw. auf den Markt bringen, das kreislauffähig ist, naturbelassen ist, als Bauplatte, als Möbelplatte oder auch für Automotive-Anwendungen.
3: In diesem aufgelassenen Stall setzen sie mit einfachen Mitteln ihre Ideen in die Praxis um. Hier wird getüftelt und ausprobiert, um Prototypen zu entwickeln. Sie sollen den Kunden zeigen, was mit Hanfmaterial möglich ist und wie man es später für industrielle Anwendungen einsetzen könnte.
6: Also im Grunde genommen möchten wir mit diesem Material Folgendes machen. Das sieht man hier ansatzweise schon, dass die Faser kräuselt und sich öffnet. Und wir möchten das in einem weiteren Verarbeitungsschritt noch extremer machen, dass die Faser, wie meine Hand auch das darstellt, sehr stark geöffnet wird, dass sie sich später ineinander verschränken kann, um zu einer natürlich gebundenen Form zu kommen.
3: Für einen großen deutschen Automobilhersteller entwickeln die beiden in ihrer Werkstatt momentan Halbzeug für den Fahrzeuginnenraum. Batterieabdeckungen, Armaturenbretter oder der Fahrzeughimmel. Viele Dinge könnten demnächst aus Hanf sein. Matthias Schwarz ist gelernter Kfz-Mechaniker und Fahrzeugtechniker. Daher weiß er, was in der Autobranche gefragt ist. Heute arbeiten sie an einer Leichtbauplatte, die sie als Grundprodukt für viele Anwendungen sehen.
4: Ja, in dem Fall sehen wir da jetzt eine komplett naturbelassene Variante, wo nur Hanf drinnen ist, nichts weiteres. Für uns ist die Kreislauffähigkeit und die Erhaltung sehr wichtig. Es macht keinen Sinn, wenn wir jetzt dann nochmal ein Polypropylen, also einen klassischen Kunststoff, dort damit einmischen würden.
3: Deshalb setzen sie bei ihren Produkten ausschließlich auf Naturmaterial. Auch weitere Prototypen mit Ton- oder Ziegelmehl sind schon entstanden.

0: entstanden. Was sonst noch möglich ist mit der zugkräftigen, robusten Faser?
1: Es gibt Rotorblätter, die mit Hanf gerade momentan verfolgt werden. Dass man die nachhaltiger gestaltet. Momentan ist ja da viel Carbonfaser oder Glasfaser auch im Einsatz. Das ist natürlich ja, kreislauftechnisch schwierig.
0: Bis das Naturmaterial überhaupt verarbeitet werden kann, ist es ein langer Weg. Nach der Ernte bleibt das Hanfstroh meist noch eine Weile auf dem Feld, um zu rösten. Bei dieser sogenannten Feldröste helfen Wind, Wetter und Bodenlebewesen dabei, die Faser vom holzigen Stängel zu trennen. Ein Prozess, der stark von den jeweiligen Klima- und Wetterverhältnissen abhängig ist. Viele würden die Röste daher gern beherrschbarer machen. In dieser Weberei im Allgäu forscht man an einem anderen Rösteverfahren. Die Firma Top Textil ist eine der wenigen Webereien, die es in Deutschland noch gibt. Bänder und Gewebe für die Textilindustrie, insbesondere für den Automobilbereich, werden hier hergestellt. Alexander Bachmann ist zuständig für Forschung und Entwicklung in der Weberei. Er will mithelfen, die Faser in die Textilproduktion zurückzuholen.
2: Hanf ist eine tolle Pflanze, wirklich, die hat unfassbar grandiose Nachhaltigkeitseigenschaften und technische Eigenschaften. Aber trotzdem letztendlich lebt dieses ganze Projekt Hanf von der Kommerzialisierbarkeit. Das heißt, kann ich es mit den entsprechenden Kosten in Zentraleuropa wieder anbauen? Kann ich es mit den entsprechenden Kosten, die wir in Zentraleuropa haben, verarbeiten? Und kommt am Ende ein Produkt raus, das so viel Mehrwert bietet, dass eine Industrie auch sagt, ja, das macht für uns wirtschaftlich Sinn.
0: Und dazu müssen viele kleine Schritte neu gedacht werden. Auch die Röste. Früher warfen die Bauern den Hanf oft in Teiche und Tümpel zur sogenannten Wasserröste. Doch die Teiche kippten um, die Methode wurde verboten. Hier im Allgäu experimentiert man daran, die

0: Wir wollen, dass der Hanf kommerziell zu einer sehr hohen Qualität gelangt, müssen wir diese Röste im Labor erstmal beherrschen lernen. Wir müssen und verstehen, was für Rösterezepte am Ende eine sehr gute Faserqualität liefern oder auch nicht. Und ob sie am Ende natürlich auch ökonomisch sind, soll heißen, unterm Strich ist es ein teures Rezept, ein billiges Rezept. Wie einfach kann ich es durchführen?
1: Für die Forschung wurde extra ein Textilingenieur eingestellt, der zunächst einmal die historische Literatur zum Thema studiert hat. Nun tüftelt er am perfekten Rezept für das Verfahren.
2: Es ist nur Zitrone, sonst nichts. Unsere Idee ist es, den Prozess so umweltfreundlich wie möglich zu machen.
1: Seine Idee? Säure löst Kleber und der muss aus dem Hanf raus. Wenn alle Zutaten passen, wird die Faser damit gewässert und für mehrere Tage gut durchgemischt und erwärmt. Die Ergebnisse der letzten Woche sind schon verfügbar.
0: Ja, man sieht hier sehr schön, dass sich die Einzelfasern und Fremdbestandteile sehr gut trennen lassen. Und ich würde sagen, das ist ein sehr gutes Erstergebnis. Aber wir müssen natürlich auch gucken, wie sich die Faser dann im nächsten Schritt verarbeiten lässt.
1: Neben Jeansstoffen will auch er langfristig Halbzeug aus Hanf für die Autoindustrie herstellen. Was es dafür noch braucht?
0: Wir wünschen uns natürlich auch da, dass mehr Interesse da ist, dass mehr Vernetzung auch stattfindet, von der Politik ausgehend. Und natürlich auch eine Art Bioökonomiestrategie, die den Hanf mit einschließt als eins der Pfeiler für ein nachhaltiges, tolles, hochwertiges technisches Material.
1: Innovative Projekte voranbringen, auch mit Fördermitteln. Unter Federführung des Bayerischen Wirtschaftsministeriums unterstützt man hier in Straubing neue Ideen auf Basis biogener Rohstoffe. Anna Eigelsperger leitet die Geschäftsstelle des Sachverständigenrats Bioökonomie Bayern.
3: Wir haben ja ein grundsätzliches Thema, dass wir sehr von fossilen Rohstoffen abhängig sind in der Industrie und wollen da stärker auf Biomasse setzen, stärker auf nachwachsende Rohstoffe setzen. Und aus denen neue Materialien machen, wie zum Beispiel eben auch Kunststoffe, wie Baustoffe. Und ein Beispiel ist da als toller Rohstoff der Hanf, der in eine industrielle Nutzung ja auch gehen kann.
1: Warum es so schwierig ist, hier voranzukommen? Immerhin geht es um einen regionalen Rohstoff direkt vor unserer Haustür.
3: Die biobasierten Materialien, nachhaltige Materialien wie Produkte aus dem Hanf, konkurrieren ganz stark mit den Produkten, die etabliert sind, sei es jetzt im Verpackungsbereich, sei es im Baubereich und vor allem eben im Textilbereich, die immens günstiger sind als nachhaltige Produkte.
1: Was in kleinem Maßstab erzeugt wird, kostet mehr. Auch Lieferketten müssten neu gedacht werden. Denn Naturprodukte sind wetterabhängig und brauchen Lagerhaltung. Nachschub gibt es nur, wenn geerntet wird. Dazu kommt, der Hanf ist eine streng überwachte Pflanze mit vielen Meldeanlagen.

0: begrüßen.
1: Wenn man diesen THC-Grenzwert etwas höher festlegen würde, dann hätten wir natürlich auch einen Zugriff auf mehr Sorten. Manche Sorten sind ja für die Fasern vielleicht ganz, ganz toll, bringen aber leider ein bisschen zu viel THC mit. Und ich denke, alles, was uns hilft, diesen Rohstoff, den wir ja jetzt im Moment wirklich wollen und versuchen, das ins Rollen zu bringen, wenn wir den verbessern können, auch durch solche Sachen, wäre es toll.
0: Die Ampelregierung hatte schon Erleichterungen beschlossen. Doch die neue Bundesregierung ist zu dem Thema noch nicht entschieden. Zurück in Sachsen. Heinz Schönleber und Alexander Bachmann kennen sich gut und arbeiten an mehreren Forschungsprojekten zusammen. Die Gäste aus dem Allgäu sind heute zu einer besonderen Veranstaltung angereist. Großer Bahnhof bei Heinz Schönleber. Hanfinteressierte aus Landwirtschaft, Politik und Wissenschaft sind gekommen, um bei einem Feldtag die neue Erntetechnik am Hof kennenzulernen.
2: Es sind ja super viele Leute hier, die haben alle Interesse daran, die Technologie zu sehen und haben alle Interesse daran, den Hanf weiterzubringen. Und von dem her schätzen wir vor allem die Vernetzung mit den verschiedenen Leuten, die hier alle da sind. Man trifft neue Industriepartner, Hochschulen, auch Landesbehörden, die alle sagen, ja, wir finden das Thema spannend.
0: Die Idee von Heinz Schönleber, den Bast, also die Faser, schon bei der Ernte bestmöglich vom holzigen Kern zu trennen, stößt auf großes Interesse in der Fachwelt. Alle hoffen auf technischen Fortschritt. Zu lange herrschte Stillstand.
3: Maschinen, die vor 30 Jahren da waren, die sind vor 20 Jahren, vor 15 Jahren verschrottet worden, weil man gesagt hat, nie mehr wird das einer anfassen. Und jetzt auf einmal versuchen wir, dieses Wissen wieder herzukriegen.
0: Unter den Gästen ist auch die Wissenschaftlerin Ina Siegmund. Sie arbeitet am Textilforschungsinstitut Chemnitz und untersucht dort die Materialqualität von Heinz Schönlebers Hanf.
4: Ich sage Herrn Schönleber ganz genau, was ich brauche.
5: Also wir haben eine Standleitung.
4: Ja, das ist, also wir haben gemerkt in unseren, oder aus unserer Erfahrung heraus über die letzten Jahrzehnte, je besser wir den Landwirt einbeziehen und je mehr er sich auch einbeziehen lässt, das ist ja eine zweiseitige Geschichte, je besser ist die Faserqualität am Ende.
5: Und wir nutzen natürlich auch die Kapazitäten, die Laborkapazitäten, das ganze Know-how, das Institut für Analysen und Untersuchungen.
0: Schönlebers Erntemaschine macht sich gut, aber leider nur kurz. Am Nachmittag soll das ganze Feld gemäht werden. Doch alle 30 Meter Stillstand. Der Hanfpionier nimmt's sportlich.
6: Das ist ja ärgerlich, aber gehört dazu. Ne? Nur so kriegt man Fehler raus. Ne? Wir sind ganz nah dran.
0: Ungebrochener Optimismus.
6: Boah, gut.
0: Immerhin, im Grundsatz funktioniert alles. Die Erntemaschine trennt Holzkern und Faser. Das zeigen schon die ersten Meter.
5: Also man sieht jetzt hier wunderbar, wie unser Ernter die Fasern getrennt hat von den Schäben. Die sind ganz lose, nur noch drin, ohne Bindung an die Faser. Und wir können es sehr, sehr einfach hier rausreinigen. Also ich kann es hier rausschütteln. Und dann habe ich schäbenfreie Fasern, fast schäbenfreie Fasern.
0: Chemnitz war seit der Industrialisierung ein Zentrum der Textilwirtschaft und noch heute wird dort geforscht. Das renommierte sächsische Textilforschungsinstitut STFI befasst sich mit Fasern aller Art, auch mit dem Hanf. Hier in der Spinnerei ist eines total unerwünscht: Schäben. Sie stören den Spinnprozess.

0: Schönleber seinen Hanf testen. Von den Ergebnissen hängt viel für ihn ab.
1: Wir haben die Proben von euch vorbereitet. Gut, ja. Und wir machen jetzt hier die Faserlängenmessung und Faserfestigkeitsmessung in dem Gerät gekoppelt.
0: Alle für den Spinnprozess relevanten Eigenschaften stehen auf dem Prüfstand.
1: Und wir haben noch Proben vorbereitet für die Faserfeinheitsmessung. Das können wir uns dann zusammen anschauen. Es werden jeweils 50 Fasern ausgezählt. Und die wiegen wir und setzen die Masse ins Verhältnis zur Länge und berechnen so die Faserfeinheit. Und hier sind wir auf einem guten Weg mit den Fasern, die aus eurer Methode kommen. Ich wünsche mir aber für die Spinnerei, dass wir noch feiner werden, damit wir dann einfach im Mischungsanteil im Garn mehr Hanf einsetzen können und am Ende sogar mal 100% schaffen.
2: Okay. Also ich habe mir schon gedacht, dass wir die nötige Feinheit jetzt im ersten Durchgang nicht haben. Aber wir sind dabei. Das Problem ist erkannt.
0: Ob die Wissenschaftlerin eine Zukunft für Hanfmode aus Deutschland sieht?
1: Wir haben hier kein maritimes Seeklima wie in Belgien und in der Normandie. Also haben wir hier mit anderen Qualitäten zu tun. Und diesen Qualitäten müssen wir eine adäquate Anwendung verschaffen. Und das ist mit der Jeans gut getan, das ist mit dem Dämmstoff gut getan, das ist mit bestimmten technischen Fließstoffen, die zum Beispiel im Automobil oder im Geotextil landen, gut getan. Also da haben die Qualitäten, die bei uns erzeugt werden, eine Zukunft, ja.
0: Zurück in Troyes, der Hanfhauptstadt Frankreichs. Ding Hongliang und Robert Hertel sind am Ende ihres Besuchs in der Champagne. Die schönen alten Fachwerkhäuser sind das Aushängeschild des Ortes. In diesen Mauern steckt auch Hanf, der hier traditionell als Baumaterial eingesetzt wurde. Robert Hertel und sein Geschäftsfreund genießen ihren letzten Abend in der Stadt.
3: Es gab Probleme mit den modernen Baumaterialien. Aber seit man auf den Hanf zurückgegangen ist, hat man eine funktionierende Lösung für die alten Gebäude.
4: Leider gibt es das in China nicht. Wir bauen anders.
0: Immer öfter werden nun die alten Fachwerkhäuser mit Hilfe von traditionellen Hanfbaustoffen renoviert. Denn die Naturmaterialien vertragen sich am besten mit der historischen Bausubstanz. Robert Hertel interessiert sich längst nicht nur für Hanfkleidung. Er hat noch viele andere Anwendungsmöglichkeiten im Kopf. Zu Hause in Deutschland sitzt er im Aufsichtsrat einer Firma, die Baustoffe aus Hanf herstellt. Nun soll in dieser aufgelassenen Kohlenbrache in Sachsen-Anhalt eine Schwesterfirma entstehen, die Hanffaser Geiseltal. Robert Hertel stattet den Macherinnen dieses Start-ups einen Besuch ab.
5: Hallihallo.
0: In wenigen Wochen wollen Ria Elstner und Susanne Bartholomä an den Start gehen.
6: Also unser Ziel ist primär logischerweise Hanfstroh anzukaufen von regionalen Landwirten und daraus dann erstmal dieses breite Portfolio an Dämmstoffen zu bauen und natürlich weiterzuentwickeln.
0: Die Baustoffproduzentinnen haben sich in einem Genossenschaftsmodell organisiert, ähnlich wie in Frankreich. Man teilt Know-how und Maschinen und ist in engem Austausch mit den Landwirten. Das Kundeninteresse ist schon jetzt groß. Noch verkaufen sie Baumaterial, das in der Uckermark gefertigt wurde. Im Portfolio Schallschutz sowie Dämm- und Dichtstoffe. Im nächsten Jahr wollen sie selbst produzieren.
7: Viele Baustoffe brauchen ja wahnsinnig viel Energie in der Erzeugung. Also da ist Zement

0: aus Medizinprodukten herstellen.
1: Vieles ist noch gar nicht bekannt bei Anbau und Nutzung der Hanfpflanze und soll nun peu à peu erforscht werden. Auch beim Saatgut. In diesem Frühjahr gab es beim Anbau für Susanne Bartholomä eine böse Überraschung.

Qualität verfügbar sein. Und der Landwirt muss es schaffen, auch preislich mit billigeren Materialien zu konkurrieren. Doch die ersten Schritte sind gemacht. Wenn viele es wollen, könnte es klappen.

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0: Alarm. Also während des ganzen Tages hier jetzt schon sind immer wieder Drohnenangriffe zu hören und zu spüren. Und das ist doch eher ungewöhnlich.
1: Was ist der Schwerpunkt des Besuches von Friedrich Merz?
0: Also es geht, wir haben es gerade im Bericht gehört, eben sein großes finanzielles Paket mitgebracht, aber es geht auch darum, auch davon

oder Windanlagen. Und sie überwacht auch ihren Betrieb. Hier im Kontrollraum überprüfen die Mitarbeiter, ob ihre Kunden ausreichend mit Strom versorgt werden. Die Ukraine hat ihren Weg hin zu einer dezentralen Energieversorgung längst begonnen. Er begann vor 7, 8, vielleicht 10 Jahren. Der Krieg hat diesen Prozess nur beschleunigt.

Nun kommt der harte, vor allem kalte Winter. Die Gasspeicher der Ukraine sind zu gut ein Drittel gefüllt. Genug, um über den Winter zu kommen, sagt die Regierung, wenn nicht noch etwas passiert. Die Energieinfrastruktur ist eh schon schwer angegriffen. Dazu kommen unter anderem die Schäden am Wohnraum. Rund 14% der Wohngebäude sind beschädigt oder zerstört. Circa 2700 Gesundheitseinrichtungen sind laut ukrainischer Regierung betroffen. Aktuell wird der Wiederaufbau auf über 500 Milliarden Euro geschätzt. Anzeichen für ein Kriegsende gibt es nicht. Für die

Wort Enteignung. Und in Spanien, da machte sie unfreiwillig Schlagzeilen. Mari Carmen Abascal, 87 Jahre alt, ein Immobilienkonzern wollte sie rausschmeißen, Zwangsräumung. Die Folge: Proteste auf den Straßen. Aus Madrid.

In vielen spanischen Städten wie hier in Barcelona. Ausgelöst hatten die Demos diese Bilder. Die 87-jährige Mari Carmen flog aus ihrer Wohnung in Madrid. Zwangsräumung mit großem Polizeiaufgebot. Ein Investor hatte das Haus erworben, wollte die Miete zuletzt auf 1650 Euro erhöhen. Unerschwinglich für die Rentnerin. Nach der Räumung muss sie erschöpft ins Krankenhaus. Von dort dankt sie den Demonstrierenden. Ich würde euch gern im Zeltlager und im Kampf begleiten, aber ich kann nicht. Deshalb bitte ich euch von hier aus, seid mutig, kämpft und verteidigt, was euch gehört. Auch Carlos hat vor dem Haus der alten Dame protestiert. Wir waren dort, aber wir konnten es nicht verhindern. Und es geht ja nicht nur um Mari Carmen, es sind viele Menschen betroffen. Todas somos Mari Carmen. Wir alle sind Mari Carmen. Die Solidarität geht mittlerweile über Spaniens Grenzen hinaus. Bis in den Vatikan. Ich habe den Eindruck, in diesem Fall sollten die Nachbarn, die Gemeinde, die Pfarrei, die Diözese oder der Staat sich fragen, wie kann so etwas passieren? Was läuft da schief im System? In ganz Spanien fehlen mehr als 700.000 Wohnungen. Bei den Wählern gehört der Wohnungsmangel seit Jahren zu den Top-Themen. Erst recht bei Betroffenen, wie hier im Madrider Stadtteil Malasaña im Haus, in dem Carlos und seine Frau Paula wohnen. Ihre Wohnung ist nicht groß, 60 Quadratmeter, aber hier wollen sie sich eine Zukunft aufbauen. Mit den anderen Mietern gemeinsam kämpfen sie dafür. Aber ihr Vertrauen, dass auch die Politik ihnen hilft, ist gering. Aktuell vertrauen wir ihnen nicht. Wir vertrauen eher auf den gesellschaftlichen Druck. Und wenn nicht jetzt, schaffen wir es später. Das sagt auch der Mieterverband. Wir weichen keinen Schritt zurück und werden den Konflikt weiter eskalieren. Vorgestern ziehen sie vors spanische Parlament, wo zwei Dekrete für besseren Mieterschutz zur Abstimmung stehen. Unter anderem sollen Spekulationskäufe und Zwangsräumungen wie die von Mari Carmen zeitweise verboten werden. Aber die linke Minderheitsregierung von Ministerpräsident Sanchez muss um die Mehrheit zittern. Der Regierungschef persönlich versucht, die Opposition in die Pflicht zu nehmen. Es liegt jetzt an Ihnen, zu zeigen, ob Ihre Sorge um das Wohl der Bürger Ihren Wunsch, der Regierung zu schaden, überwiegt. Draußen vor dem Parlament schauen sie gebannt der Abstimmung zu. Auch Carlos wartet, was passiert. Am Ende gibt es drinnen keine Mehrheit. Es ist unfassbar. Wir fordern all das schon seit langem. Es ist enttäuschend. Drinnen fliegen nach der Sitzung Protestflyer. Und jetzt spekuliert ganz Spanien, ob der Regierungschef die Wahlen vorzieht. Wenn er jetzt Neuwahlen ansetzt, kann er diese Wahlen als ein Plebiszit über das Thema Wohnen inszenieren und sich als derjenige präsentieren, der die Mieter vor der Blockade der rechten Parteien schützen will. Das Risiko besteht

0: demonstrieren, gemeinsam mit Zehntausenden allein in Madrid.
1: Stichwort Wahlen. In Bosnien und Herzegowina wird heute gewählt. Und ich erahne schon, wie sich mancher fragt, wo war das jetzt gleich nochmal? Das Land gehört zum westlichen Balkan. Zwei Landesteile, die bosniakisch-kroatische Föderation auf der einen Seite, hier bei uns in Orange eingezeichnet, und die serbisch-dominierte Republika Srpska in Gelb. Dort liegt auch Srebrenica, einer der schlimmsten Schauplätze des blutigen Bürgerkrieges, der vor etwa 30 Jahren endete. Bis heute leidet Bosnien und Herzegowina unter gewaltigen ethnischen Spannungen. Und das bekommen auch die Journalisten des größten öffentlich-rechtlichen Senders zu spüren. Und zwar sehr persönlich. Ronja Dietrich.
2: Es gibt Städte, in denen endet ein Krieg und seine Spuren verblassen. Und es gibt Sarajevo. Seit 31 Jahren fallen hier keine Schüsse mehr. Und doch sind sie allgegenwärtig. Auch an dem Ort, von dem aus die Bilder des Krieges um die Welt gingen. An dem auch internationale Medien wie die ARD Zuflucht fanden. Und der selbst beschossen wurde. Das Gebäude des öffentlichen Senders BHRT. Er war damals als junger Reporter dabei, Benjamin Butkovic. An dem Tag, als eine Bombe der bosnischen Serben hier einen Mensch tötete und 38 verletzte.
3: Das Gebäude sah aus wie ein aufgerissener Kiefer. Alles war zerstört, überall waren Blutspuren. Aber auf meine Angst konnte ich mich damals nicht konzentrieren, sondern ich habe beschlossen, meine Arbeit als Journalist zu tun, das, was die anderen Menschen von mir erwarten, und so meinen Beitrag zum Überleben in der Stadt zu leisten.
2: Fast 4 Jahre dauerte die Belagerung der Stadt durch bosnisch-serbische Truppen in einem Krieg, der insgesamt etwa 100.000 Menschen tötete. 1995 endete er.
3: Danach kam es hier im Sender zu den ungewöhnlichsten Momenten. Menschen, die sich zuvor als Gefangene und Wächter in einem Lager begegneten, arbeiteten hier plötzlich zusammen.
2: Nach dem Ende des Krieges bekam Bosnien-Herzegowina eine neue gemeinsame Verfassung. Aber auch in der Hauptstadt zeigt sich noch heute, wie geteilt das Land ist. Hier die Bosniaken, dort die bosnischen Serben. Insgesamt 3 ethnische Gruppen leben in 2 Landesteilen. Man misstraut sich. Es gibt im Land zwar einen gemeinsamen Alltag und doch oft keine gemeinsame Erzählung. Um genau die ringt Nachrichtenredakteur Dejan Petrovic jeden Tag unter erschwerten Bedingungen. Sein Sender finanziert sich aus Rundfunkgebühren, die im gesamten Land eingezogen werden. Eigentlich.
3: Aus der Republika Srpska

0: Wirklichkeit erreichen soll. Er kämpft ums Überleben. Er ist unterfinanziert, sein Konto oft gesperrt. Aufzüge gehen nicht, Strom- und Satellitenrechnungen sind nicht bezahlt, Sendungen eingestellt. Eine Stimme, ein Ort für eine gemeinsame Erzählung, erscheint politisch nicht gewollt, in einem Land, das noch immer um die Aufarbeitung des Krieges ringt. Vor wenigen Wochen zeigte sich das erneut. Ende August stirbt der frühere bosnisch-serbische Armeechef Ratko Mladic. Er war wegen Völkermords und Verbrechen gegen die Menschlichkeit verurteilt worden. Viele bosnische Serben feiern ihn trotzdem als Kriegsheld. Journalist Dejan Petrovic war ein Kind, als in seiner Heimat Srebrenica der Völkermord geschah, den Mladic verantwortete.
1: Der Tag, an dem Ratko Mladic gestorben ist, war für uns eine große Herausforderung. Uns war klar, egal wie wir über ihn berichten, irgendjemandem wird es immer nicht passen.
0: Es wird weiter schwierig bleiben, für Benjamin Butkovic und Dejan Petrovic ihre Arbeit fortzusetzen, unabhängig vom Wahlausgang. Den Krieg hat der Sender überlebt. Vielleicht überlebt er auch den Frieden.
2: Ich komme ja gebürtig aus dem Münsterland und an ein Highlight in dieser Region erinnere ich mich noch sehr gut, die Mongolfiade, ein Heißluftballon-Festival. Ich stand unten und habe mir staunend die vielen bunten Ballons am Himmel angeschaut. Und jetzt machen wir es noch ein Stück spektakulärer. In der Schweiz feiert der Aero-Club sein 125-jähriges Bestehen. Also viele Heißluftballons in spektakulärer Alpenkulisse. Eine spannende Frage bleibt allerdings immer bis zum Schluss offen. Spielt das Wetter mit? Tobias Dammers.
3: Die Alpengipfel auf Augenhöhe, Felsschluchten, tiefe Täler. Der Traum eines jeden Ballonfahrers in der Schweiz, in der Luft und auch beim Ballonfest am Boden. Esther Papan behält hier den Überblick bei der alpinen Ballonwoche in Flims im Osten der Schweiz. Die 57-Jährige kommt aus der Nähe und liebt den Ballonsport.
4: Mich fasziniert es, ist, wenn du mit einem Ballon mitfährst, wenn du in den Korb steigst und dann hebst du ab, dann bist du in einer anderen Welt.
3: Jeder Aufstieg braucht Vorbereitung, gerade in den Bergen, wo das Wetter schnell umschlagen kann. Eigentlich arbeitet Esther Papan als Bürokraft. Seit Jahren fährt sie in den Ballons mit, Pilotin ist sie aber noch nicht. Alles ist Teamwork.
4: Da ist das Ballonteam 4 Personen, mindestens, brauchst du in einer Crew, um einen Ballon aufstellen am Morgen, fahren, wieder abholen und wieder zurückbringen.
3: Den Sport sollen schon die Kleinsten kennenlernen. Beim Ausmalen und mit diesem speziellen Ballon, der mit Seilen festgebunden ist, extra für Kinder. Heute sind mehr als 300 mit ihren Familien zum Fest gekommen und nicht nur zum Zugucken. Die 11-jährigen Alessia, Alina und Aileen wollen es auch unbedingt einmal selbst ausprobieren. Hoch mit einem echten Ballon. 20, 25 Meter hoch. Für viele ist es das erste Mal. Wie war es?
5: Es hat manchmal geschaufelt oben, aber es war mega cool.
6: Ja, und es war auch so sehr hoch auch.
7: Und es war am Kopf ein bisschen heiß.
6: Ja.
3: Esther Papan hofft auch, jungen Nachwuchs zu begeistern, wie mit dieser aufgeblasenen Ballonhülle zum Rhein gehen.
4: Wenn man wirklich so früh kann anfangen, als Kind zu begeistern für das Ballonfahren, dann resultiert vielleicht daraus plötzlich wieder einmal ein neuer Ballonpilot, was es braucht.
3: Auch um eine lange Tradition fortzuführen. 125 Jahre Aero Club Schweiz. Dieses Jahr ist Jubiläum. 125 Jahre Ballonfahrt. Fotos von den Anfängen. Aber es ist ein teures Hobby. 80.000 Euro für Hülle, Korb und Gasflaschen. Für die meisten geht das nur mit Sponsoren. Heute sind Piloten aus der Schweiz, Deutschland, Luxemburg und den Niederlanden gekommen. Es steht noch die große Abendfahrt an. Aber wird das Wetter halten? Schnell rüber zum Meteorologen.
4: Ich wollte fragen, wie es aussieht jetzt mit der heutigen Nachmittag mit der Ballonfahrt.
3: Die Ballonfahrten sind nicht ungefährlich in den Bergen. Immer wieder mussten

0: Crews auch notlanden oder gerettet werden. Das Wetter kann tückisch sein, selbst wenn es von unten, wie beim gut besuchten Familienfest, traumhaft wirkt.
1: Und du siehst, am Boden ist relativ wenig Wind. Die Richtung ist ein bisschen ungünstig, weil es geht eventuell dahin. Ja, das ist sehr schlecht. Ja.
0: Die Thermik macht dem Meteorologen Sorge. In der Ferne ziehen Gewitterwolken auf, gefährlich im Gebirge. Eine letzte Besprechung mit den Piloten und Hoffen bei den Passagieren, die eine Fahrt gebucht haben. Dann muss Esther Papan ihnen die Entscheidung verkünden.
2: Die Piloten haben entschieden, wir können leider nicht starten heute Abend.
3: Geht zurück?
2: Natürlich.
0: Kurzfristige Änderungen gehören zum Ballonsport dazu. Sicherheit geht nun mal vor. Trotzdem, Esther Papan ist zufrieden mit dem Tag.
2: Wir konnten die Kinder so glücklich machen mit dem Fesselballon, mit in der Hölle rumspringen, das war wirklich absolut top.
0: Am nächsten Morgen wollen sie es wieder probieren mit den Ballons. Hoch oben, in der Bergwelt der Schweizer Alpen.
4: Was soll man nach solchen Bildern noch sagen? Ich belasse es bei Dankeschön, dass Sie heute mit uns auf Europa geschaut haben. Einen guten Sonntag noch hier bei uns im Ersten und tschüss aus Brüssel.

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